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1: Ich bin Silke Rech. Das wird der Tag. Die EU-Innenminister beraten heute Vormittag über die Migrationskrise in der spanischen Exklave Ceuta. Nach dem Ansturm zehntausender Menschen in der vergangenen Woche soll es bei der Videokonferenz unter anderem darum gehen, wie die Außengrenzen der Europäischen Union besser geschützt werden können. Auch Bundesinnenminister Dobrindt nimmt an den Beratungen teil. Die EU-Kommission ruft vor dem Treffen zu einem gemeinsamen Vorgehen auf. EU-Migrationskommissar Brunner betont, niemand sei in den Schengen-Raum gelangt. Nun müsse die EU aus den Ereignissen die richtigen Konsequenzen ziehen. Der Innenausschuss des Bundestags befasst sich heute mit dem Terroranschlag am Rande des Christopher-Street-Days in Berlin. Bundesinnenminister Dobrindt will die Abgeordneten am Mittag über den aktuellen Stand der Ermittlungen informieren. Die Sitzung findet wegen der parlamentarischen Sommerpause als nicht öffentliche Videokonferenz statt. Bei dem islamistisch motivierten Anschlag am 25. Juli war eine Frau getötet worden, 31 weitere Menschen wurden verletzt. Der mutmaßliche Täter wurde einen Tag später von der Polizei erschossen. Besonders im Fokus steht, warum der als Gefährder eingestufte 21-Jährige trotz einer Jugendstrafe auf freiem Fuß war. Die Lufthansa legt heute ihre Geschäftszahlen für das zweite Quartal vor. Hinter Europas größter Airline liegt eine bewegte Zeit mit Streiks, steigenden Kerosinpreisen und dem Aus für die Regionaltochter Lufthansa Citylines. Vor allem der Tarifkonflikt mit Piloten und Flugbegleitern belastet den Konzern. Gleichzeitig will die Lufthansa Arbeitsplätze in günstigere Konzerngesellschaften verlagern. Für zusätzliche Diskussionen sorgt die Entscheidung, die Citylines einzustellen. Bis Oktober fallen dadurch rund 20.000 Flüge weg. Vor dem Landgericht Potsdam beginnt heute ein Prozess gegen einen 75 Jahre alten Arzt wegen Sterbehilfe. Die Staatsanwaltschaft wirft ihm Totschlag vor. Er soll einer 39-jährigen Frau im Jahr 2021 eine Infusion mit einem tödlich wirkenden Narkosemittel vorbereitet haben, die die Frau selbst ausgelöst haben soll. Nach Auffassung der Anklage war die Frau wegen einer psychischen Erkrankung nicht in der Lage, frei über einen Suizid zu entscheiden. Der Arzt war bereits im vergangenen Jahr in Berlin wegen Sterbehilfe zu einer Haftstrafe von 3 Jahren verurteilt worden. Jetzt kompetent und zuverlässig das Wetter in Mecklenburg-Vorpommern. In den kommenden Stunden gering bewölkt und trocken. Gegen Morgen gebietsweise wolkig und im Südwesten Mecklenburgs geringe Schauerneigung. Temperaturrückgang auf 18 bis 14 Grad. Der Schlagerradio-Wettertrend. Am Dienstag bereits ab dem Morgen örtlich Schauer sowie einzelne Gewitter. Dazwischen auch längere heitere Abschnitte. Ab dem Nachmittag vermehrt Schauer und Gewitter. Erwärmung auf heiße 29 bis 32, an der See 23 bis 29 Grad.
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1: Ich bin Silke Rech. Das wird der Tag. Die EU-Innenminister beraten heute Vormittag über die Migrationskrise in der spanischen Exklave Ceuta. Nach dem Ansturm zehntausender Menschen in der vergangenen Woche soll es bei der Videokonferenz unter anderem darum gehen, wie die Außengrenzen der Europäischen Union besser geschützt werden können. Auch Bundesinnenminister Dobrindt nimmt an den Beratungen teil. Die EU-Kommission ruft vor dem Treffen zu einem gemeinsamen Vorgehen auf. EU-Migrationskommissar Brunner betont, niemand sei in den Schengen-Raum gelangt. Nun müsse die EU aus den Ereignissen die richtigen Konsequenzen ziehen. Der Innenausschuss des Bundestags befasst sich heute mit dem Terroranschlag am Rande des Christopher-Street-Days in Berlin. Bundesinnenminister Dobrindt will die Abgeordneten am Mittag über den aktuellen Stand der Ermittlungen informieren. Die Sitzung findet wegen der parlamentarischen Sommerpause als nicht öffentliche Videokonferenz statt. Bei dem islamistisch motivierten Anschlag am 25. Juli war eine Frau getötet worden, 31 weitere Menschen wurden verletzt. Der mutmaßliche Täter wurde einen Tag später von der Polizei erschossen. Besonders im Fokus steht, warum der als Gefährder eingestufte 21-Jährige trotz einer Jugendstrafe auf freiem Fuß war. Die Lufthansa legt heute ihre Geschäftszahlen für das zweite Quartal vor. Hinter Europas größter Airline liegt eine bewegte Zeit mit Streiks, steigenden Kerosinpreisen und dem Aus für die Regionaltochter Lufthansa Citylines. Vor allem der Tarifkonflikt mit Piloten und Flugbegleitern belastet den Konzern. Gleichzeitig will die Lufthansa Arbeitsplätze in günstigere Konzerngesellschaften verlagern. Für zusätzliche Diskussionen sorgt die Entscheidung, die Citylines einzustellen. Bis Oktober fallen dadurch rund 20.000 Flüge weg. Vor dem Landgericht Potsdam beginnt heute ein Prozess gegen einen 75 Jahre alten Arzt wegen Sterbehilfe. Die Staatsanwaltschaft wirft ihm Totschlag vor. Er soll einer 39-jährigen Frau im Jahr 2021 eine Infusion mit einem tödlich wirkenden Narkosemittel vorbereitet haben, die die Frau selbst ausgelöst haben soll. Nach Auffassung der Anklage war die Frau wegen einer psychischen Erkrankung nicht in der Lage, frei über einen Suizid zu entscheiden. Der Arzt war bereits im vergangenen Jahr in Berlin wegen Sterbehilfe zu einer Haftstrafe von 3 Jahren verurteilt worden. Jetzt kompetent und zuverlässig das Wetter in Mecklenburg-Vorpommern. In den kommenden Stunden gering bewölkt und trocken. Gegen Morgen gebietsweise wolkig und im Südwesten Mecklenburgs geringe Schauerneigung. Temperaturrückgang auf 18 bis 14 Grad. Der Schlagerradio-Wettertrend. Am Dienstag bereits ab dem Morgen örtlich Schauer sowie einzelne Gewitter. Dazwischen auch längere heitere Abschnitte. Ab dem Nachmittag vermehrt Schauer und Gewitter. Erwärmung auf heiße 29 bis 32, an der See 23 bis 29 Grad.
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1: Ich bin Silke Rech.

0: zu einem gemeinsamen Vorgehen auf. EU-Migrationskommissar Brunner betont, niemand sei in den Schengen-Raum gelangt. Nun müsse die EU aus den Ereignissen die richtigen Konsequenzen ziehen. Der Innenausschuss des Bundestags befasst sich heute mit dem Terroranschlag am Rande des Christopher-Street-Days in Berlin. Bundesinnenminister Dobrindt will die Abgeordneten am Mittag über den aktuellen Stand der Ermittlungen informieren. Die Sitzung findet wegen der parlamentarischen Sommerpause als nicht öffentliche Videokonferenz statt. Bei dem islamistisch motivierten Anschlag am 25. Juli war eine Frau getötet worden, 31 weitere Menschen wurden verletzt. Der mutmaßliche Täter wurde einen Tag später von der Polizei erschossen. Besonders im Fokus steht, warum der als Gefährder eingestufte 21-Jährige trotz einer Jugendstrafe auf freiem Fuß war. Die Lufthansa legt heute ihre Geschäftszahlen für das zweite Quartal vor. Hinter Europas größter Airline liegt eine bewegte Zeit mit Streiks, steigenden Kerosinpreisen und dem Aus für die Regionaltochter Lufthansa Citylines. Vor allem der Tarifkonflikt mit Piloten und Flugbegleitern belastet den Konzern. Gleichzeitig will die Lufthansa Arbeitsplätze in günstigere Konzerngesellschaften verlagern. Für zusätzliche Diskussionen sorgt die Entscheidung, die Citylines einzustellen. Bis Oktober fallen dadurch rund 20.000 Flüge weg. Vor dem Landgericht Potsdam beginnt heute ein Prozess gegen einen 75 Jahre alten Arzt wegen Sterbehilfe. Die Staatsanwaltschaft wirft ihm Totschlag vor. Er soll einer 39-jährigen Frau im Jahr 2021 eine Infusion mit einem tödlich wirkenden Narkosemittel vorbereitet haben, die die Frau selbst ausgelöst haben soll. Nach Auffassung der Anklage war die Frau wegen einer psychischen Erkrankung nicht in der Lage, frei über einen Suizid zu entscheiden. Der Arzt war bereits im vergangenen Jahr in Berlin wegen Sterbehilfe zu einer Haftstrafe von 3 Jahren verurteilt worden. Jetzt kompetent und zuverlässig das Wetter in Mecklenburg-Vorpommern. In den kommenden Stunden gering bewölkt und trocken. Gegen morgen gebietsweise wolkig und im Südwesten Mecklenburgs geringe Schauerneigung. Temperaturrückgang auf 18 bis 14 Grad. Der Schlagerradio-Wettertrend. Am Dienstag bereits ab dem Morgen örtlich Schauer sowie einzelne Gewitter. Dazwischen auch längere heitere Abschnitte. Ab dem Nachmittag vermehrt Schauer und Gewitter. Erwärmung auf heiße 29 bis 32, an der See 23 bis 29 Grad.
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1: Ich bin Silke Rech. Das wird der Tag. Die EU-Innenminister beraten heute Vormittag über die Migrationskrise in der spanischen Exklave Ceuta. Nach dem Ansturm zehntausender Menschen in der vergangenen Woche soll es bei der Videokonferenz unter anderem darum gehen, wie die Außengrenzen der Europäischen Union besser geschützt werden können. Auch Bundesinnenminister Dobrindt nimmt an den Beratungen teil. Die EU-Kommission ruft vor dem Treffen zu einem gemeinsamen Vorgehen auf. EU-Migrationskommissar Brunner betont, niemand sei in den Schengen-Raum gelangt. Nun müsse die EU aus den Ereignissen die richtigen Konsequenzen ziehen.

0: Der mutmaßliche Täter wurde einen Tag später von der Polizei erschossen. Besonders im Fokus steht, warum der als Gefährder eingestufte 21-Jährige trotz einer Jugendstrafe auf freiem Fuß war. Die Lufthansa legt heute ihre Geschäftszahlen für das zweite Quartal vor. Hinter Europas größter Airline liegt eine bewegte Zeit mit Streiks, steigenden Kerosinpreisen und dem Aus für die Regionaltochter Lufthansa Citylines. Vor allem der Tarifkonflikt mit Piloten und Flugbegleitern belastet den Konzern. Gleichzeitig will die Lufthansa Arbeitsplätze in günstigere Konzerngesellschaften verlagern. Für zusätzliche Diskussionen sorgt die Entscheidung, die Citylines einzustellen. Bis Oktober fallen dadurch rund 20.000 Flüge weg. Vor dem Landgericht Potsdam beginnt heute ein Prozess gegen einen 75 Jahre alten Arzt wegen Sterbehilfe. Die Staatsanwaltschaft wirft ihm Totschlag vor. Er soll einer 39-jährigen Frau im Jahr 2021 eine Infusion mit einem tödlich wirkenden Narkosemittel vorbereitet haben, die die Frau selbst ausgelöst haben soll. Nach Auffassung der Anklage war die Frau wegen einer psychischen Erkrankung nicht in der Lage, frei über einen Suizid zu entscheiden. Der Arzt war bereits im vergangenen Jahr in Berlin wegen Sterbehilfe zu einer Haftstrafe von 3 Jahren verurteilt worden.
1: Jetzt kompetent und zuverlässig das Wetter bei uns in Mecklenburg-Vorpommern. Die Schlagerradio-Wetterreporter melden 18 Grad in Schwerin am Schloss, 19 Grad in Rostock an der Marienkirche, 21 Grad in Waren an der Müritz, 20 Grad in Neubrandenburg am Marktplatz, in Binz auf Rügen und auch 20 Grad in Heringsdorf auf Usedom. Der Tag bei uns heute startet mit einem Mix aus Sonne und Wolken. Im Laufe des Tages gibt es ja noch einzelne Schauer und Gewitter dazu. Die Tageshöchstwerte liegen bei 29 bis 32 Grad. Der Schlagerradio-Wettertrend: Morgen geht es mit einem Wechsel aus Sonne und Wolken weiter, aber auch Schauer und Gewitter sind wieder drin. Die Tageshöchstwerte liegen bei 25 bis 32 Grad.
2: Hier ist der Schlagerradio Verkehrsservice. Im Moment keine Störungen. Staus und Blitzer kostenlos melden. 08000 79 89 99. Kommen Sie alle gut an.
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2: Guten Morgen an Ihrem Dienstag, jetzt 4 Minuten nach 5.
1: Guten Morgen, wir starten mit richtig guter Laune in den Tag.
2: Jetzt sind Rosenstolz am Start, viel Spaß. Hey.

0: gar nicht so.
1: Sebastian Hemer aus Rostock hier bei Schlagerradio. Bei der Hanse Seel sind wir in Rostock jetzt am Wochenende. Freue mich drauf. Vielleicht kommt der Sebastian auch vorbei. Wir sind zum Beispiel mit einer Bühne da mittendrin und unsere Amy vom Nachmittag und auch Tommy Fenske, unser Schlagerradio-Star. Also wer einen Ausflug nach Mecklenburg-Vorpommern, nach Rostock plant, einfach mal vorbeikommen. So, gleich geht's weiter bei uns mit Roland Kaiser. Jetzt haben wir es 10 Minuten nach 5.
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0: Der neue Anna-Karina Wojcik-Hit unzensiert hier Schlagerradio an ihrem Dienstagmorgen. Wir haben ja schon den 4. August. Mensch, die Zeit vergeht. Weihnachten rückt näher. Wir haben es jetzt 19 Minuten nach 5.
1: Jeden Tag duschen, also für viele gehört das ja so selbstverständlich zur Morgenroutine, ne?
0: Ja, wobei es immer wieder Leute gab, die gemeckert haben, dass man zu warm duscht.
2: Man soll kalt duschen.
1: Warmduscher nennt man das ja auch.
0: Wie duschst du am liebsten?
1: Also ich dusche auf jeden Fall richtig schön heiß natürlich. Ja. Und entweder morgens oder abends. Wie ist das bei dir?
0: Ja, nicht jeden Tag.
1: Doch, ich jeden Tag.
0: Ah ja, siehst du. Aber ich glaube, das ist jetzt nicht so gesund. Also ich versuche die Haare mal so schon zu waschen, so alle 2 Tage. Aber duschen lasse ich mal so gucken. Schnupper ich oder dann gucke ich.
1: Okay, also wie oft dann jetzt genau? Dann kann ich dir nämlich was sagen.
0: Ach Gottchen. Nach 3 Tagen.
1: Okay, dann ist es ungefähr so, wie das die Hautexperten sagen. Das nennt man nämlich Non-Bathing. Die sagen, eigentlich soll man 1 bis 3 Mal die Woche nur duschen, weil das halt viel besser für die Schutzbarriere der Haut ist. Da hat sie die Chance, sich zu regenerieren, ne? Und das ist ja klar, Duschgel und so zerstören den Fettfilm. Aber irgendwie ist es doch angenehm, jeden Tag
0: zu duschen. Ja, aber du guckst ja eh nicht drauf. Du gehst ja auch in die Sonne, liegst stundenlang unter der Sonne.
1: Ja, das ist auch nicht so gut für meine Haut.
0: Auch nicht gut für die Haut. Jeden Tag duschen unter die Haut. Wobei, man muss sich schauen, wir haben ja Fotos auf Schlagerradio.de. Inka sieht gar nicht so schlecht aus dafür, dass sie jeden Tag duscht. Ja, man hält es nicht aus.
1: Meine Haut ist noch nicht ganz ausgetrocknet.
0: Also denkst du dann nicht so auf duschen und schön sein. So funktioniert es.
1: Genau.
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1: Ich bin Jerome Nussbaum. Die Bundesregierung arbeitet offenbar an einer Neuauflage des Zivildienstes. Die Bild berichtet, dass dafür schon die Grundlagen vorbereitet werden.
2: Dazu seien in den vergangenen Monaten 23 große Verbände und Organisationen befragt worden, bestätigte ein Sprecher des Familienministeriums. Es ging darum, welche Kapazitäten sie im Falle einer Rückkehr zur Wehrpflicht für Wehrdienstverweigerer zur Verfügung stellen könnten. Fast alle Organisationen haben demnach ihre Bereitschaft erklärt, möglichen Wehrdienstverweigerern ein vielfältiges Angebot zu machen. Schon nach der Sommerpause des Bundestags soll der neue Zivildienst öffentlich vorgestellt werden. Ulrike Klein, Redaktion.
1: Im Fall des millionenschweren Tresoreinbruchs von Gelsenkirchen lädt die Polizei jetzt 30 Schließfachbesitzer vor. Sie sollen befragt werden, ob sie möglicherweise mehr über die Täter wissen könnten. Seit Monaten hätten sie jede Vorladung ignoriert, heißt es. Warum sollen sie bei der Polizei erklären? Es gibt laut Medienberichten den Verdacht, dass sich unter den Schließfachbesitzern Personen befinden könnten, die den Tätern bei der Vorbereitung auf den Sparkasseneinbruch geholfen haben. In der Debatte um die Rente mit 63 hat der neue Unionsfraktionschef Frei ein Machtwort gesprochen. Bei der geplanten Abschaffung gebe es keinen Verhandlungsspielraum, sagte er dem Nachrichtensender Welt.
3: Die Ministerpräsidenten aus Thüringen, Sachsen und Sachsen-Anhalt hatten den Vorstoß gemacht. Zuletzt schlossen sich ihnen auch die SPD-geführten Länder Brandenburg und Mecklenburg-Vorpommern an. Von dort wurde auf einen möglichen Stopp im Bundesrat verwiesen. Frei sagt dazu aber, er sehe nicht, warum Bundestagsabgeordnete oder Ministerpräsidenten jetzt zu klügeren Entscheidungen kommen sollten als die Fachleute in der Rentenkommission. Das gesamte Reformpaket könnte nach seinen Worten scheitern. Noah Ulrich, Redaktion.
1: Bei der insolventen Discounterkette McGuides werden rund 50 Filialen geschlossen. Welche genau soll im Herbst bekannt gegeben werden? Zum Monatsanfang wurden beim Amtsgericht Halle an der Saale ein Eigenverwaltungsverfahren eröffnet und ein Insolvenzverwalter bestellt. Vorher wurden schon 66 Beschäftigte aus den Bereichen Vertrieb, Logistik und dem Dienstleistungszentrum der McGuides Handelsgesellschaft entlassen. Sachsen-Anhalts AfD-Spitzenkandidat Siegmund macht ein Geheimnis aus seinem angeblichen Bachelorstudium. Offiziell gab er bisher nur an, Wirtschaftspsychologie und Betriebswirtschaftslehre studiert zu haben. Wo ließ er bislang aber offen? Auch auf Nachfrage über die Online-Plattform Abgeordnetenwatch, wie denn der Titel seiner Bachelorarbeit heiße, sagte er nichts. Auf Bildanfrage hieß es schließlich, er habe zwischen 2013 und 2016 ein Fernstudium absolviert an der Europäischen Fernhochschule Hamburg. Das Thema der Abschlussarbeit ließ er weiterhin offen.
4: Jetzt kompetent und zuverlässig das Wetter bei uns in der Region. Der Tag heute startet wechselhaft. Im Laufe des Tages gibt es einen Mix aus Sonne und Wolken, aber auch einzelne Gewitter und Schauer sind möglich. Die Tageshöchstwerte liegen bei 32 bis 35 Grad.
5: Hier ist der Schlagerradio Verkehrsservice. Im Moment keine Störungen. Staus und Blitzer kostenlos melden. 08000 79 89 99. Kommen Sie alle gut an.
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0: Udo Jürgens, gleich Andrea Berg bei uns, 20 Minuten vor 6.
1: Guten Morgen.
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0: Einer calling, hallo.
1: Ja, wenn wie ein Anruf, ja, so läuft das hier. Hier ist Schlagerradio, noch 10 Minuten bis 6, schönen Dienstagmorgen.
2: Das Wetter bei uns heute in Mecklenburg-Vorpommern ist ein Mix aus Sonne, Wolken und ein paar Schauern und Gewittern bei Höchstwerten um die 29 bis 32 Grad.
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4: Check, one check, du wirst liegt heute an, Kollege Holo.
5: Guten Morgen, Captain. Oh, auf Sylt droht ein historischer Häuserleerstand.
4: Auf Sylt?
5: Ja.
4: Das sollte man rügen. Achtung, Captain, du Fräulein Schieber, bitte ins Cockpit.
6: Ja, Captain.
4: Alles gut bei Ihnen da hinten?
6: Ja, wo geht's denn heute hin?
4: Weit weg. Und vor allem dahin, wo es endlich nicht so heiß ist wie bei uns.
6: Oh, Skandinavien?
4: Nö, Malle.
6: Haben Sie alle Papiere dabei?
4: Frau Kollegin, seit ich für unsere Airline fliege, habe ich immer eine Ersatzrolle Klopapier dabei.
6: Ich meinte Ihre Ausweisdokumente.
4: Ausweis? Falls ich also zu Recht ausgewiesen werde? Ja klar, auf Mallorca rechne ich ja jeden Abend damit, ne?
6: Chef, wegen des Schengen-Abkommens. Italien zum Beispiel hat das Schengen-Abkommen mit Spanien schon ausgesetzt.
4: Eieiei, diesen Spaniern wird aber auch nichts geschenkt.
6: Ja, und das wäre ja wirklich ein Urlaubschaos, wenn es zwischen Deutschland und Spanien das Abkommen nicht mehr gäbe. Überall strenge Passkontrollen und Zölle.
4: Na und, dann lohnt sich endlich wieder der Duty-Free-Bereich. Ich habe schon überlegt, beim Landeanflug eine Schleife über Tunesien zu fliegen, damit ich meinen Lieblings-Aftershave wieder 40% günstiger kriege, nicht?
6: Ja, trotzdem, mit dem Schengen-Abkommen kann man einfach gut und bequem reisen.
4: Ja, nicht, wenn man in der alten Kiste hier unterwegs ist.
6: Entschuldigung, unterliege ich hier dem Zollibat?
4: Nein. So, Landeanflug, Oder Tower meldet, im Duty-Free-Shop werden schon kleine Mini-Fernseher verkauft. Nur noch 2 cm Bildschirmdiagonale.
6: Ja, und was soll das bringen?
4: Ja, die sind wenigstens an sich schon technisch zollfrei.
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0: Hier ist der neue Schlager Radio Morgen mit Inka und Norman. Gleich haben wir Jolina Drees mit ihrem neuesten Hit und ein Klassiker aus dem Osten von Karat.
1: Heute feiern wir einen ganz besonderen Geburtstag. Florian Silbereisen mit 45. Wir schauen um 6.10 Uhr auf sein Leben.
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0: Auf der B96 wird geblitzt zwischen Düsterförde und Drewin. Auf der 198 bei Kolkhof und auf der L28 bei Ganskow.
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3: Ich bin Jerome Nussbaum. Der Landtagswahlkampf in Mecklenburg-Vorpommern wird offenbar durch russische Hacker manipuliert. Auf Plattformen wie TikTok, X oder auch Blue Sky sind Videos im Umlauf mit falschen Informationen über die Kandidaten. Das haben Recherchen der Deutschen Welle ergeben. Von Politikern der AfD und auch des BSW gebe es dabei jedoch keine Fake-Videos. Für die Desinformationskampagne werden demnach vor allem geklaute Social-Media-Accounts genutzt, die längere Zeit inaktiv waren. Das Friedrich-Löffler-Institut auf der Insel Riems hat ein neues Virus bei deutschen Rindern nachgewiesen. Es soll Tiere in Süddeutschland befallen haben. Die Experten für Tiergesundheit fanden heraus, dass es sich um eine spezielle Variante des Ortobunia-Virus handelt, das bisher vor allem in Afrika, Asien und Australien aufgetreten ist. Es wird von Bartmücken übertragen und führt bei den Rindern zu Fiebern. Bei trächtigen Kühen sind auch Totgeburten möglich. Fälle in Mecklenburg-Vorpommern sind bisher aber nicht bekannt. Die Bundesregierung arbeitet offenbar an einer Neuauflage des Zivildienstes. Die Bild berichtet, dass dafür schon die Grundlagen vorbereitet werden.
4: Dazu

0: der neue Zivildienst öffentlich vorgestellt werden. Ulrike Klein, Redaktion.
1: In der Debatte um die Rente mit 63 hat der neue Unionsfraktionschef Frei ein Machtwort gesprochen. Bei der geplanten Abschaffung gebe es keinen Verhandlungsspielraum, sagte er dem Nachrichtensender Welt.
2: Die Ministerpräsidenten aus Thüringen, Sachsen und Sachsen-Anhalt hatten den Vorstoß gemacht. Zuletzt schlossen sich ihnen auch die SPD-geführten Länder Brandenburg und Mecklenburg-Vorpommern an. Von dort wurde auf einen möglichen Stopp im Bundesrat verwiesen. Frei sagt dazu aber, er sehe nicht, warum Bundestagsabgeordnete oder Ministerpräsidenten jetzt zu klügeren Entscheidungen kommen sollten als die Fachleute in der Rentenkommission. Das gesamte Reformpaket könnte nach seinen Worten scheitern. Noah Ulrich, Redaktion.
1: Im Fall des millionenschweren Tresoreinbruchs von Gelsenkirchen lädt die Polizei jetzt 30 Schließfachbesitzer vor. Sie sollen befragt werden, ob sie möglicherweise mehr über die Täter wissen könnten. Seit Monaten hätten sie jede Vorladung ignoriert, heißt es. Warum sollen sie bei der Polizei erklären? Es gibt laut Medienberichten den Verdacht, dass sich unter den Schließfachbesitzern Personen befinden könnten, die den Tätern bei der Vorbereitung auf den Sparkasseneinbruch geholfen haben.
3: Jetzt kompetent und zuverlässig das Wetter bei uns in Mecklenburg-Vorpommern. Die Schlagerradio-Wetterreporter melden 18 Grad in Schwerin am Schloss, 19 Grad in Rostock an der Marienkirche, 21 Grad in Baren an der Müritz, 20 Grad in Neubrandenburg am Marktplatz, in Binz auf Rügen und auch 20 Grad in Heringsdorf auf Usedom. Der Tag bei uns heute startet mit einem Mix aus Sonne und Wolken. Im Laufe des Tages gibt es ja noch einzelne Schauer und Gewitter dazu. Die Tageshöchstwerte liegen bei 29 bis 32 Grad. Der Schlagerradio-Wettertrend. Morgen geht es mit einem Wechsel aus Sonne und Wolken weiter, aber auch Schauer und Gewitter sind wieder drin. Die Tageshöchstwerte liegen bei 25 bis 32 Grad.
4: Hier ist der Schlagerradio Verkehrsservice. Im Moment keine Störungen. Staus und Blitzer kostenlos melden. 08079 89 99. Kommen Sie alle gut an.
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4: Rein geht's in den Dienstag um 4 Minuten nach 6.
3: Guten Morgen, wir zaubern Ihnen ein Lächeln auf die Lippen mit unseren Hits.
4: Gleich Team 5 mit einer tollen Sommernummer, jetzt Nena. Hey.

0: Machen wir in den 70ern einen Riesenhit in Spanien. Por que te vas? Da habe ich mir was aber eingeprockt, dir das zu sagen hier. Ja. Team 5 haben wir diese Nummer neu aufgepeppt. Finde ich richtig schön, bringt ein Sommerfeeling rein in diesen Dienstagmorgen. Hier Schlagerradio, jetzt 6:11.
1: Er gehört seit Jahren zu den größten Namen der deutschen Unterhaltungsbranche. Und heute gibt es einen ganz besonderen Anlass zum Feiern. Denn Florian Silbereisen wird 45 Jahre alt. Und ob als Sänger wie hier mit seiner Ex Helene Fischer bei Schau mal herein.
2: Die Tasse Kaffee.
0: Die wird ja auch morgen etwas älter, hat auch Geburtstag.
1: Ja, auch lustigerweise. Oder ob als Moderator von großen TV-Shows wie Schlagerboom.
3: Von hier oben aus habe ich den besten Blick auf das Stadion, in dem wir gleich live die TV-Open-Air-Show des Jahres starten. Herzlich willkommen zum Schlagerboom Open-Air.
0: Ja, der hat immer so viel Power in der Stimme.
1: Absolut.
0: Aber der kann auch softer. Und zwar als Schauspieler. Also da kennen Sie ihn vielleicht auch. Captain Max Parker, ein Traumschiff.
4: Mein Name ist Maximilian Parker.
5: Der Mensch wächst an seinen Herausforderungen. Ich weiß zu jeder Zeit ganz genau, was ich tue. Ich hatte die ganze Zeit alles unter Kontrolle.
0: Ja, das hat läuft wirklich sehr gut, muss man sagen. Angefangen hat seine Karriere ja mit seiner Harmonika, wo er so gespielt hat, wo er noch ganz lange Haare hatte. Die hat er dann irgendwann mal verloren. Ich muss sagen, im Laufe der Jahre sieht er immer jünger aus. Obwohl er 45 Jahre alt geworden ist heute. Wir gratulieren also und sagen, alles Gute, Flori Silbereisen.

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0: Neue Musik im Radio, Jolina Treves durch und durch.
1: Guten Morgen.
0: 18:06 hier, Schlagerradio.
1: Hand aufs Herz, wie sieht's gerade bei Ihnen zu Hause aus? Ist der Schreibtisch da ordentlich oder stapeln sich da doch ein paar Unterlagen von letzter Woche?
0: Ja,
1: wie ist
0: Gott,
1: bei dir?
0: Die stapeln sich immer wieder und es ist wirklich nervend. Ja? Gerade so Steuerabrechnung, so ein Kram.
1: Ja.
0: Ich hasse das. Ich bin ja, arbeite ja im Radio, um Spaß zu haben, aber ich hasse diese ganzen Abrechnungen, die man machen muss. Aber die muss man machen, muss man einfach sich hinsetzen und das Ding durchziehen.
1: Ja, ich finde es auch schwierig mit der Ordnung. Ich bin jemand, morgens verlasse ich das Haus und dann sieht es da ein bisschen übel aus beim Umziehen und sich beeilen und aber wenn ich dann nach Hause komme, dann bin ich auch so, dass ich mich wohlfühlen will und dann räume ich wieder auf.
0: Also das ist doch reicht eine doch gute auch, Mischung. Ja. Wobei ja immer meine Mutter sagt, man soll immer aufräumen, bevor man das Haus verlässt. Wenn man zurückkommt, man weiß ja nicht, wer da noch mitkommt. Ja.
1: Und ich nehme da keinen dann mit aussieht. Dann mehr, bis nicht aufgeräumt ist.
0: Ja, und ein unordentliches Zuhause soll ja auch sehr gut sein. Ne?
1: Ja, das bedeutet nämlich,
0: uns Leute.
1: Genau, wir beide sind ja kreativ, würde ich mal behaupten.
0: Ich sag's mal.
1: Und Psychologen sagen, Menschen, die ein etwas unordentlicheres Zuhause haben, sind sehr kreativ.
0: Super.
1: Und das ist gar nicht so schlecht für die, weil die mögen das.
0: Das ist doch die perfekte Ausrede, ja?
1: Eben.
0: Möchtest du jemanden, der hier so einen Bürokratenjob oder sowas ganz Langweiliges macht, oder möchtest du einen kreativen Partner haben?
1: Ja, überleg
0: mal.
1: Bin ich
0: immer mal wieder überrascht mit einem Ausflug oder mit was Leckerem zu essen.
1: Genau.
0: Ich bin kreativ, sag das doch auch, wenn dann die Wohnung nicht ordentlich ist.
1: Genau, so ist das. Ein turbulentes, lustiges Leben.
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1: Kurz vor 6:30, jetzt kommt Malte Kelly hier bei Schlagerradio und gleich nach 17 Valerie Valerie, eine meiner Lieblingsnummer von Michi Reinke und natürlich auch neue Musik von Dennis Wilms, das ist ja ein Moderator, ne, von so einem Tigerentenclub.
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1: 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Es ist 6.30 Uhr.
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1: Auf der Bundesstraße 5 steht ein Blitzer, und zwar bei Redefin, und auf der L5 bei Püttelkow. Des Weiteren Bundesstraße 104 an der A14 bei Lietzen.
2: In vielen Teilen Deutschlands bleibt es auch diese Woche überwiegend heiß. Zwar sollen erstmal keine Temperaturrekorde mehr gebrochen werden, es gibt jetzt aber Forderungen nach einem nationalen Hitzeaktionsplan. Was ist denn da zu hören, Jerome, in den Schlager-Radio-Nachrichten?
3: SPD-Umweltstaatssekretär Flassbart hat sich dafür ausgesprochen. Er sagte im ZDF, dass der Bund schon sehr eng mit den Ländern zusammenarbeite. Viele Bundesländer hätten schon entsprechende Pläne. Die Lehre aus diesem Sommer sei nun, die Maßnahmen zu bündeln. Laut Flassbart ist die Anpassung an den Klimawandel eine gesellschaftliche Herausforderung. Dabei gehe es nicht schnell genug voran. Nach Schätzungen des Robert-Koch-Instituts sind dieses Jahr bis Mitte Juli deutschlandweit fast 10.000 Menschen an den Folgen der hohen Temperaturen gestorben. Noch in die USA. Heftige Waldbrände wüten im nordwestlichen Bundesstaat Washington. Dort wurde der Notstand ausgerufen. Die Behörden sprechen von den schwersten Waldbränden seit Beginn der Aufzeichnungen. 60.000 Menschen mussten schon ihre Häuser verlassen. Mindestens 600 Gebäude wurden von den Flammen zerstört.
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3: Die Rostocker Polizei ermittelt zu einem Dünenbrand gestern Nacht in Warnemünde. Das Feuer war in Höhe des Sportparks ausgebrochen. Vorher hatten Zeugen dort Böllergeräusche wahrgenommen. Nach einem Einbruch in eine Lagerhalle in Pritzier im Kreis Ludwigslust-Parchim sucht die Polizei nach Zeugen. Vergangenen Donnerstag wurde aus der Halle ein gelber Mercedes-Transporter mit Firmenaufschrift gestohlen. In Hanshagen im Kreis Vorpommern-Greifswald treten am 20. September zwei Kandidaten für das Bürgermeisteramt an. Der Wahlvorstand hat den parteilosen Polizisten Stefan Bürgermeister zugelassen, der schon seit Juni die Amtsgeschäfte führt. Außerdem tritt die Einzelbewerberin Mandy Hafenstein an. Ein Fan von Hansa Rostock ist nach seinem Zusammenbruch vor dem Testspiel gegen Mönchengladbach am Samstag gestorben. Das gab Hansa gestern Abend bekannt. Der 87-Jährige konnte demnach im Krankenhaus nicht gerettet werden.
2: Jetzt kompetent und zuverlässig das Wetter bei uns in der Region. Der Tag heute startet wechselhaft. Im Laufe des Tages gibt es einen Mix aus Sonne und Wolken. Aber auch einzelne Gewitter und Schauer sind möglich. Die Tageshöchstwerte liegen bei 32 bis 35 Grad.
1: Hier ist der Schlagerradio Verkehrsservice. Im Moment keine Störungen. Staus und Blitzer kostenlos melden. 08000 79 89 99. Kommen Sie alle gut an.
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0: Super Nummer, Michi Reinke, Valerie, Valerie, guten Morgen.
1: Guten Morgen.
0: Hier ist Schlagerradio, der neue Schlagerradio morgen mit Inka und Norman, 6.40 Uhr.
1: Genau, du bist ja so ein bisschen der Astronorm, ich Astro-Inka, ne? Und uns interessieren ja so ein bisschen die Planeten und das Ganze,
0: ja, genau,
1: ne?
0: Was so oben rumschwebt. Der Mond zum Beispiel, war ja letztens wieder Vollmond, wieder schlecht geschlafen.
1: Ich muss auch sagen, schwierig,
0: haben Probleme,
1: ne?
0: Da.
1: Ja.
0: Man weiß aber wirklich nicht, woran das liegt, aber der Mond hat seine Anziehungskraft, ja? Wobei, die hat er auch, wenn er nur halb da ist. Der ist ja dann da, man sieht
1: ja,
0: ihn nur
1: stimmt.
0: Nicht. Also das ist ein Irrglaube, dass wenn er nur halb da ist.
1: Ja, ja, das ist leider das Blöde. Aber man muss dazu sagen, dieses Jahr ist auch besonders moontastisch, denn wir haben in diesem Jahr insgesamt 13 Vollmonde und das ist schon nicht ohne, ne?
0: Ja, also 13 schlaflose Nächte.
1: Genau, viele haben wir schon hinter uns gebracht, zum Glück, das ist die gute Nachricht. Aber es kommt jetzt noch bald einer, nämlich am 28. August, der nächste dann am 26. September, dann am 26. Oktober und dann 24. November und zuletzt 24. Dezember pünktlich zu Heiligabend. Also,
0: das siehst du mal. Und wenn Sie nicht schlafen können, wenn so ein Mond da rumeiert da oben, dann machen Sie einfach mal Folgendes. Nehmen Sie einen Thermometer und gehen Sie mal raus. Und messen Sie mal die Temperatur im Schatten und dann im Mondlicht. Was glaubst du?
1: Kälter.
0: Wo ist es wärmer?
1: Also
0: wo,
1: im Mondlicht kälter.
0: Siehste.
1: Ha.
0: Genau das Gegenteil, wenn Sie das in der Sonne machen.
1: Oh ja.
0: Im Schatten kälter. Genau das Gegenteil.
1: Das ist interessant.
0: Verrückt, oder?

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0: 6.47 Uhr vom Tiger-Enten-Club. Ne, da hat er moderiert.
1: Genau.
0: Dennis Wilms. Er singt klasse Musik, hat auch einen TikTok-Kanal, wo er uns die Hits immer so ein bisschen mehr erklärt. Mhm. Ich finde ihn richtig sympathisch, den Typen.
1: Ist sehr nett.
0: Hier ist Schlagerradio. Schönen Dienstag.
1: Das Wetter bei uns heute in Mecklenburg-Vorpommern ist ein Mix aus Sonne, Wolken und ein paar Schauern und Gewittern bei Höchstwerten um die 29 bis 32 Grad.
0: Und jetzt Zeit für die ersten Hörer des Tages.
1: Dieses Jahr ist montastisch, es gibt nämlich 13 Vollmonde. Ein paar haben wir schon hinter uns, aber es kommen noch mehr.
0: Schlaflose Nächte bedeutet das für viele und deshalb war ich mal neugierig, ob es bei Ihnen genauso ist wie bei mir. 08.079.89.99. Carmen ist dran.
2: Also bei Vollmond, das ist furchtbar. Dann wälzt man sich hin und her, ist müde und am nächsten Tag denkt man, mein Gott, was war das wieder für eine Nacht?
1: Jetzt die Frage, sieht Andrea das auch so?
3: Ich bin absoluter Vollmond-Fan. Schon als Kind. Ich konnte dann zwar nicht schlafen, aber ich habe es geliebt, den Mond zu beobachten und mir so Geschichten zu bauen, was da wohl alles los ist. Das ist heute nicht mehr so, aber ich bin immer noch fasziniert vom Vollmond.
0: Ja. Es gibt ja so schöne Filme über den Mond, Moonfall, wo der Mond auf die Erde fällt, ne? Ja, und Außerirdische eigentlich drin wohnen.
1: Ich fand immer den Mann im Mond cool, weil wir hatten mal so ein Bild und da saß ein Mann im Mond. Immer wenn der Halbmond war, dachte ich, jetzt sitzt wieder der Mann im Mond.
0: Das war auch riesen von den Prinzenmenschen, ne? Der Mann im Mond. Hier ist Schlagerradio, schönen Dienstag.

0: gute Laune einschalten.
1: Guten Morgen, in 5 Minuten ist es 7, jetzt Wolle Petri.

0: Guten Morgen, hier ist der neue Schlager Radio Morgen mit Inka und Norman. Den neuen Hit von Lena Marie Engel mit Steeract haben wir auch gleich für Sie. Comment ça va, so ein Klassiker aus den 80ern von den Shorts, und Ute Lindenberg ist auch dabei.
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0: Auf der K8 bei Parkentin wird geblitzt. Rostock, Stadtautobahn, Warnemünde. Und auf der B96, und zwar bei Stralsund, zwischen Lüsower Berg und Teschenhagen.
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5: Ich bin Jerome Nussbaum. Der Landtagswahlkampf in Mecklenburg-Vorpommern wird offenbar durch russische Hacker manipuliert. Auf Plattformen wie TikTok, X oder auch Blue Sky sind Videos im Umlauf mit falschen Informationen über die Kandidaten. Das haben Recherchen der Deutschen Welle ergeben. Von Politikern der AfD und auch des BSW gebe es dabei jedoch keine Fake-Videos. Für die Desinformationskampagne werden demnach vor allem geklaute Social-Media-Accounts genutzt, die längere Zeit inaktiv waren. Das Friedrich-Löffler-Institut auf der Insel Riems hat ein neues Virus bei deutschen Rindern nachgewiesen. Es soll Tiere in Süddeutschland befallen haben. Die Experten für Tiergesundheit fanden heraus, dass es sich um eine spezielle Variante des Ortobunia-Virus handelt, das bisher vor allem in Afrika, Asien und Australien aufgetreten ist. Es wird von Bartmücken übertragen und führt bei den Rindern zu Fiebern. Bei trächtigen Kühen sind auch Totgeburten möglich. Fälle in Mecklenburg-Vorpommern sind bisher aber nicht bekannt. Die Bundesregierung arbeitet offenbar an einer Neuauflage des Zivildienstes. Die Bild berichtet, dass dafür schon die Grundlagen vorbereitet werden.
6: Dazu seien in den vergangenen Monaten 23 große Verbände und Organisationen befragt worden, bestätigte ein Sprecher des Familienministeriums. Es ging darum, welche Kapazitäten sie im Falle einer Rückkehr zur Wehrpflicht für Wehrdienstverweigerer zur Verfügung stellen könnten. Fast alle Organisationen haben demnach ihre Bereitschaft erklärt, möglichen Wehrdienstverweigerern ein vielfältiges Angebot zu machen. Schon nach der Sommerpause des Bundestags soll der neue Zivildienst öffentlich vorgestellt werden. Ulrike Klein, Redaktion.
5: In der Debatte um die Rente mit 63 hat der neue Unionsfraktionschef Frei ein Machtwort gesprochen.

0: klügeren Entscheidungen kommen sollten als die Fachleute in der Rentenkommission. Das gesamte Reformpaket könnte nach seinen Worten scheitern. Noah Ulrich, Redaktion.
1: Im Fall des millionenschweren Tresoreinbruchs von Gelsenkirchen lädt die Polizei jetzt 30 Schließfachbesitzer vor. Sie sollen befragt werden, ob sie möglicherweise mehr über die Täter wissen könnten. Seit Monaten hätten sie jede Vorladung ignoriert, heißt es. Warum sollen sie bei der Polizei erklären? Es gibt laut Medienberichten den Verdacht, dass sich unter den Schließfachbesitzern Personen befinden könnten, die den Tätern bei der Vorbereitung auf den Sparkasseneinbruch geholfen haben.
2: Jetzt kompetent und zuverlässig das Wetter bei uns in Mecklenburg-Vorpommern. Die Schlagerradio-Wetterreporter melden 18 Grad in Schwerin am Schloss, 19 Grad in Rostock an der Marienkirche, 21 Grad in Waren an der Müritz, 20 Grad in Neubrandenburg am Marktplatz, in Binz auf Rügen und auch 20 Grad in Heringsdorf auf Usedom. Der Tag bei uns heute startet mit einem Mix aus Sonne und Wolken. Im Laufe des Tages gibt es ja noch einzelne Schauer und Gewitter dazu. Die Tageshöchstwerte liegen bei 29 bis 32 Grad. Der Schlagerradio-Wettertrend. Morgen geht es mit einem Wechsel aus Sonne und Wolken weiter, aber auch Schauer und Gewitter sind wieder drin. Die Tageshöchstwerte liegen bei 25 bis 32 Grad.
3: Hier ist der Schlagerradio Verkehrsservice. Im Moment keine Störungen. Staus und Blitzer kostenlos melden. 08079 89 99. Kommen Sie alle gut an.
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3: Guten Morgen, 4 nach 7 am Dienstag.
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3: Bling! Und jetzt Udo Lindenberg.

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1: Jesus verspricht dir: Selig sind, die das Wort Gottes hören und bewahren. Lukas, Kapitel 11, Vers 28.

0: Neue Musik von Lena Marie Engel. Wir feiern 6:55 haben wir es.
1: Guten Morgen.
0: Schlagerradio mit Inka und Norman. Und Duschen, das große Thema. Nicht zu oft duschen in der Woche. 1 bis 3 Mal, sagen Wissenschaftler. Und die kennen sich ja aus, das wissen wir ja. Dass sich die Haut schädigt. Gut, man kann sich danach auch schon einkämpfen. Du durchst jeden Tag.
1: Ja,
0: ne?
1: Ich muss das irgendwie.
0: Ich versuche das so alle 3 Tage. Aber jetzt in der Hitze klappt das auch nicht. Ne?
1: Super schwer, sieht Andrea auch so. Die hat geschrieben, mehrmals am Tag duscht sie, je nach Außentemperatur. Kann
0: ja,
1: ich
0: so
1: sehr gut
0: das
1: verstehen.
0: Im Winter dann garantiert weniger.
1: Ja.
0: So, Kerstin ist dran an der 08079 89 99. Hallo.
2: Hallo, liebes Schlagerradio-Team. Also ich dusche in der Woche tatsächlich sehr häufig, vor allem jetzt im Sommer. Mhm. Liegt aber auch daran, dass ich gefühlt das Schwitzen gar nicht leiden kann. Also ich könnte mich nie irgendwie verschwitzt auf mein Sofa legen, weil dann würde ich mir denken, pfui Teufel, der ganze Schweiß zieht da irgendwie in meine Polstermöbel ein. Und was ich gar nicht mag, ist aus dem Freibad kommen und sich dann nicht abduschen.
0: Na klar.
2: Weil ich finde, das Wasser hat immer so einen ganz komischen Eigengeruch.
0: Ja, ja, das ist so viel Chlor und alles klar.
1: Oh, ja.
0: Da muss man auch nochmal durch, ja. Aber für alle, die mit dem Duschen das ein bisschen reduzieren wollen, wir machen jetzt kurz ein akustisches Duschen. Moment, wir drehen hier auf. Sie stellen sich einfach vors Radio und schon sind sie geduscht, ohne die Haut zu schädigen.
1: Siehst du mal.
0: Kannst du mir mal die Seife geben?
1: Chip

0: Amor, ça va, gute Laune Musik von den Shorts aus den 80ern, 19 nach 7 haben wir es hier, ist Schlagerradio. Inka, hast jetzt gute Gelegenheit, um deine Treuepunkte einzulösen, denn wir feiern heute ein besonderes Jubiläum. Vor 75 Jahren wurde das Kraftfahrtbundesamt in Flensburg gegründet, also da, wo deine Punkte alle sammelt.
1: Herrlich, ich lieb's da. Ja. Und jetzt alles, was wichtig ist. Bei uns in Mecklenburg-Vorpommern weiß Andreas Ebel, Chefredakteur der Ostsee-Zeitung. Guten Morgen.
0: Guten Morgen.
2: Einen wunderschönen guten Tag aus Rostock, das größte maritime Volksfest des Nordens. Die Hansesail wirft ihre Schatten voraus. Heute werden die absoluten Highlights bei einer Pressekonferenz bekannt gegeben.
0: Ja, eines kann ich jetzt schon verraten, einer der größten Höhepunkte sind wir. Wir sind auch bei der Hansesail Sailor Stage, direkt im Hafen, am Samstag von 17 bis 20 Uhr mit unserer Amy vom Nachmittag. Und dann ist auch noch DJ Marcello da und Tommy Fenske, unser Schlager Radiostar, kommt vorbei. Oh, wir sorgen erstmal für Spaß und gute Laune. Also ich glaube, das ist der wichtigste Termin für die Hansesail, wer vorbeikommen möchte.
1: Das Wetter bei uns heute in Mecklenburg-Vorpommern ist ein Mix aus Sonne, Wolken und ein paar Schauern und Gewittern bei Höchstwerten um die 29 bis 32 Grad.
3: Letzter Aufruf für zwei Piloten über den Brücken.
4: Jack, one check, du wirst heute an, Kollege Olo.
5: Guten Morgen, Captain. Oh, auf Sylt droht ein historischer Häuserleerstand.
4: Auf Sylt?
5: Ja.
4: Das sollte man rügen. Achtung, Captain Crew, Fräulein Schieber, bitte ins Cockpit.
6: Ja, Captain.
4: Alles gut mal da hinten.
6: Ja, wo geht's denn heute hin?
4: Weit weg. Und vor allem dahin, wo es endlich nicht so heiß ist wie bei uns.
6: Oh, Skandinavien?
4: Nö, Malle.
6: Haben Sie alle Papiere dabei?
4: Frau Kollegin, seit ich für unsere Airline fliege, habe ich immer eine Ersatzrolle Klopapier dabei.
6: Ich meinte Ihre Ausweisdokumente.
4: Ausweis? Falls ich also zu Recht ausgewiesen werde? Ja klar, auf Mallorca rechne ich ja jeden Abend damit, ne?
6: Chef, wegen des Schengen-Abkommens. Italien zum Beispiel hat das Schengen-Abkommen mit Spanien schon ausgesetzt.
4: Eieiei, diesen Spaniern wird aber auch nichts geschenkt.
6: Ja, und das wäre ja wirklich ein Urlaubschaos, wenn es zwischen Deutschland und Spanien das Abkommen nicht mehr gäbe. Überall strenge Passkontrollen und Zölle.
4: Na und, dann lohnt sich endlich wieder der Duty-Free-Bereich. Ich habe schon überlegt, beim Landeanflug eine Schleife über Tunesien zu fliegen, damit ich meinen Lieblings-Aftershave wieder 40% günstiger kriege, nicht?
6: Ja, trotzdem, mit dem Schengen-Abkommen kann man einfach gut und bequem reisen.
4: Ja, nicht, wenn man in der alten Kiste hier unterwegs ist.
6: Entschuldigung, unterliege ich hier dem Zollibad?
7: Nein.
4: So, Landeanflug. Oh, der Tower meldet. Im Duty-Free-Shop werden schon kleine Mini-Fernseher verkauft. Nur noch 2 cm Bildschirmdiagonale.
6: Ja, und was soll das bringen?
4: Ja, die sind wenigstens an sich schon technisch zollfrei.
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gute Laune durch den Tag. Kurz vor 7:30, gleich bei uns, Hits aus dem Osten, Perl, Zeit, die nie vergeht und Andrea Berg sagt niemals nie. Und hier ist großartig.

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5: Hier ist Schlagerradio an ihrem Dienstagmorgen, jetzt 7.30 Uhr.
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7: Auf der B96 wird geblitzt zwischen Düsterförde und Drewien. Auf der 198 bei Kolkhof und auf der L28 bei Ganskow.
8: Der Pegel des Rheins ist auf einen historischen Tiefstand gefallen. Deshalb soll es noch diese Woche eine Krisensitzung geben. Was wird denn da besprochen, Jerome, in den Schlager-Radio-Nachrichten?
9: Der neue Bundesverkehrsminister Bilger lädt für Donnerstag zu einer Fachkonferenz nach Bonn ein, um über mögliche Maßnahmen zu beraten. Experten rechnen zum Ende der Woche mit weiter sinkenden Pegeln infolge der Trockenheit und Hitze. Der Bundesverband der deutschen Binnenschifffahrt hat schon auf einen erheblichen Mehraufwand und höhere Kosten hingewiesen. Viele Schiffe seien mit weniger als einem Viertel der sonst üblichen Zuladung unterwegs. Bei der Donau könnte das Niedrigwasser nach Ungarn auch in Rumänien zu einer Energiekrise führen. Um genug Kühlwasser für ein dortiges Atomkraftwerk zu haben, hat die Armee schon einen Felsen gesprengt. Die Trümmer sollen den Wasserstand erhöhen. Noch dieses Thema: Nach dem Massenansturm marokkanischer Flüchtlinge auf die spanische Nordafrika-Exklave Ceuta gibt es heute eine digitale Konferenz der EU-Innenminister. Es soll vor allem darum gehen, wie die EU ihre Außengrenzen künftig besser schützen kann. Im Gespräch sind eine verstärkte Überwachung, ein Frühwarnsystem und auch spezielle Barrieren im Meer.
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9: Die Rostocker Polizei ermittelt zu einem Dünenbrand gestern Nacht in Warnemünde. Das Feuer war in Höhe des Sportparks ausgebrochen. Vorher hatten Zeugen dort Böllergeräusche wahrgenommen. Nach einem Einbruch in eine Lagerhalle in Pritzier im Kreis Ludwigslust-Parchim sucht die Polizei nach Zeugen. Vergangenen Donnerstag wurde aus der Halle ein gelber Mercedes-Transporter mit Firmenaufschrift gestohlen. In Hanshagen im Kreis Vorpommern-Greifswald treten am 20. September zwei Kandidaten für das Bürgermeisteramt an. Der Wahlvorstand hat den parteilosen Polizisten Stefan Bürgermeister zugelassen, der schon seit Juni die Amtsgeschäfte führt. Außerdem tritt die Einzelbewerberin Mandy Hafenstein an. Ein Fan von Hansa Rostock ist nach seinem Zusammenbruch vor dem Testspiel gegen Mönchengladbach am Samstag gestorben. Das gab Hansa gestern Abend bekannt. Der 87-Jährige konnte demnach im Krankenhaus nicht gerettet werden.
8: Jetzt kompetent und zuverlässig das Wetter bei uns in der Region. Der Tag heute startet wechselhaft. Im Laufe des Tages gibt es einen Mix aus Sonne und Wolken. Aber auch einzelne Gewitter und Schauer sind möglich. Die Tageshöchstwerte liegen bei 32 bis 35 Grad.
7: Hier ist der Schlagerradio Verkehrsservice. Im Moment keine Störungen. Staus und Blitzer kostenlos melden. 08000 79 89 99. Kommen Sie alle gut an.
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0: Klassiker aus dem Osten, Pearl, Zeit, die nie vergeht.
1: Guten Morgen.
0: Schlagerradio ist hier am Dienstag. Es ist 7.40 Uhr.
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1: Guten Morgen, Birgit ist bei uns, hallo.
0: Herzlich willkommen.
3: Ja, guten Morgen.
1: Na, wie kommst du so mit den warmen Temperaturen klar aktuell?
3: Nicht so gut.
1: Nee.
0: Was machst du dagegen?
3: Nee. Naja, ich bin im Büro, aber ohne Klimaanlage
1: Nicht so angenehm,
3: ja, das
1: ne?
3: ist eklig.
1: Ja, nee, das stimmt.
0: Es gibt wirklich Arbeiten, die wirklich ungemütlich sind. Wir sind ja froh im Büro zusammen, weil wir haben eine Klimaanlage.
1: Ja, das ist süß, ne?
0: Aber du, ich kann dir vorstellen, wir hatten in diesem Studio noch vor, glaube ich, 10 Jahren oder so, da hatten wir keine Klimaanlage. Und da war es im Sommer so warm, da habe ich meine mobile Klimaanlage hergeschleppt.
1: Ach, das glaube ich mir. Das macht er noch immer.
0: Rohr durchs Fenster gemacht und habe hier, da habe ich damals die Hitparade moderiert, hier war so warm, weil die Sonne knallt hier ja auch rein bei uns an unser Studiofenster. Und ich sage dir, hier waren gemessen 60 Grad, da kannst du ja nicht arbeiten.
1: Oh je, aber irgendwann kommt der Herbst, ne?
3: Das kann man wirklich nicht. Das
1: wir
3: kann man
1: bald
3: wirklich
1: geschafft.
3: Nicht. Das ist richtig.
0: So, also, Birgit, das empfehle ich Urlaub in Norwegen, Finnland, ab in die Kühle.
1: Da ist es auf jeden Fall besser.
0: Wir haben 1.000 Euro für dich. Einfach in 30 Sekunden 10 Fragen richtig beantworten. Immer mit dem gleichen Anfangsbuchstaben. Und wir hatten ja schon verraten, dass wir heute Buchstabe M machen, Birgit. Passt ja auch, du heißt ja Birgit Meissner, steht hier bei mir auf meinem
3: WhatsApp. Ja,
1: das kann
3: genau.
1: Dir nur Glück bringen, oder?
0: Irgendwie Meissner, ne? Bist du bereit?
3: Wir versuchen es. Ich bin bereit.
0: Ja, dann starten deine 30 Sekunden genau jetzt. Wir suchen nach einem Bundesland.
3: MacPom.
1: Kleidung.
3: Mantel.
0: Sportart.
1: Hat zwei Räder.
3: Marathon.
0: Körperteil.
3: Muskel.
0: Tier.
3: Möwe.
1: Material. Was sehr Schönes.
0: Zeit ist um.
1: Wow. Kennst du Marmorstein und Eisenbricht? Marmor zum Beispiel wäre gegangen.
0: Oder Messing wäre auch
1: ja,
0: möglich
1: Messing
0: gewesen.
1: Auch.
0: Ja, Metall.
1: Aber war gut.
0: Metall sogar auch hier, würde ich sagen.
3: Das,
0: ne?
3: Das war zu einfach.
1: Ja, wir zählen ja erst manchmal die komplizierten Sachen. Wirklich
0: und diese zwei Räder, du hast Marathon gesagt, darauf wären wir nie gekommen, nee, weil wir zu faul sind zu laufen.
1: Richtig.
0: Aber Motorradsport.
1: Den würden wir noch machen. Ja.
0: Motorsport wäre auch eine Variante.
3: Das war zu einfach, Motorsport.
1: Ja, genau. Der ist halt immer
0: du
1: heute
0: denkst
1: so.
0: Einmal um die Runde drumherum. Birgit, aber wir haben einen Preis für dich, damit
1: genau,
0: du durch die Hitze und es schön kommst. Ja?
1: 5 von 10 hast du und deswegen bekommst du die rote Schlagerradio-Sonnenbrille mit den Herzen zugesendet. Viel Spaß damit bei dem Wetter.
0: Herzlichen Glückwunsch.
3: Oh, schönen Dank.
0: Bitte
1: sehr gerne.
0: Schön.
3: Freue ich mich. Schönen Dank. Euch auch einen schönen Tag. Und
1: danke,
3: fröhliches
1: schön.
3: Schwitzen.
1: Und einfach wieder mitmachen.
3: Ach nee, ihr schwitzt ja nicht.
1: Nee.
0: Es geht so,
1: draußen
0: ja.
1: Draußen wieder.
0: Genau. 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

0: 10 Minuten vor 8. Guten Morgen.
1: Morgen.
0: Aufstehen mit uns. Hier ist Schlagerradio.
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0: Was ist los in der Welt der Reichen und Schönen? Die Promi-News jetzt hier bei Schlagerradio.
1: Steht DJ Ötzi vor dem Aus seiner Weihnachtsshow? Medienberichten zufolge soll jetzt der Schlagerstar die ORF-Sendung Zauberhafte Weihnacht im Land der stillen Nacht nach 7 Jahren nicht mehr moderieren. Auch seine Tochter Lisa Marie soll nicht mehr dabei sein. Stattdessen soll künftig Melissa Naschenweng zusammen mit Moderator Dominik Glöbel durch die Sendung führen.
0: Mhm.
1: Es gibt noch keine offizielle Bestätigung des ORF, aber man ist jetzt gespannt.
0: Die Naschenweng kenne ich, aber den Dominik nicht. Ja, muss
1: ich
0: man mal googeln, was das für Typen sind. Anita Hoffmann, Schlagerstar und jetzt mit Country-Musik am Start, beschwert sich, dass immer weniger Musiksendungen in Sachen Schlager im Fernsehen zu sehen sind. Warum nur? Denn Schlager ist ja ein wichtiger Bestandteil der deutschen Kultur, sagt sie.
1: Absolut. Helene Fischer sorgt mal wieder für einen echten Ticketansturm. Eigentlich sollte sie am 11. Dezember beim Ski-Opening in Schladming in Österreich nur ein Konzert geben. Doch die Tickets waren natürlich schon nach weniger als einer halben Stunde komplett ausverkauft. Und deshalb haben jetzt die Veranstalter sofort reagiert und nochmal eine Zusatzshow für den 12. Dezember angekündigt. Statt der großen 360-Grad-Bühnenshow erwartet die Fans diesmal so ein persönlicheres Konzert. Nur Helene Fischer und ihre Band ganz nah am Publikum.
0: Würdest du mit dem Auto nach Italien fahren oder lieber fliegen?
1: Lieber fliegen.
0: Das ist der, unser Chef ist mit dem Auto gefahren.
1: Ja.
0: 11 Stunden.
1: Bin ich mal als Kind mit meinen Eltern.
0: Okay. Und Katja Burkhardt, die kennen Sie von Punkt 12, Moderatorin bei RTL, hat das auch gemacht mit ihrem Mann Hans Mahr im Auto und stecken geblieben.
3: Was machen wir zwei eigentlich mit warmem Blinklicht auf der Autobahn irgendwo zwischen Pisa und Genua?
4: Warten auf den Schleppwagen.
0: Also, die sitzen da und warten auf dem Abschleppwagen.
1: Genau, und sie hatte es ihm doch gesagt, wir müssen endlich tanken.

Gleich aber es 8. Kylie Minogue tritt immer häufiger mit Madonna auf. Bei uns werden Kylie Minogue Hits auf Deutsch gesungen von Ross Anthony. I Should Be So Lucky jetzt hier bei uns.

0: Hier ist der neue Schlager Radio Morgen. Inka und Norman am Start, gleich mit neuer Musik von Helene Fischer, Udo Jürgens, immer wieder geht die Sonne auf und auch Johannes Oerding ist am Start. Freu mich.
1: Und um 8.20 Uhr verrät Ihnen unsere Ernährungsberaterin Daniela Kilkowski, wie Sie dieses lästige Bauchfett loswerden.
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0: Auf der Bundesstraße 5 steht ein Blitzer, und zwar bei Redefin, und auf der L5 bei Püttelkow. Des Weiteren Bundesstraße 104 an der A14 bei Lietzen.
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6: Ich bin Jerome Nussbaum. Es gibt Verzögerungen beim Bau einer speziellen Halle in Lubmin zur Zerlegung der ehemaligen DDR-Atomkraftwerke. Offenbar können dort erst im übernächsten Jahr Großkomponenten der Kraftwerke auseinandergenommen werden. Nach Informationen einer Nachrichtenagentur ist die Fertigstellung für kommendes Jahr geplant. Die baulichen Maßnahmen schritten aber zusehends voran, sagte eine Sprecherin der bundeseigenen Entsorgungswerk für Nuklearanlagen GmbH. Ursprünglich war ein Betriebsbeginn für Ende dieses Jahres geplant. Auf einem Weizenfeld auf Rügen ist Feuer ausgebrochen. Die Polizei geht von fahrlässiger Brandstiftung aus. Der Brand ging demnach vom Straßengraben aus und griff dann durch die Winde auf das Feld bei Poseritz über. Trotz des Widerstands aus allen Ostbundesländern gegen die Abschaffung der Rente mit 63 bleibt der neue Unionsfraktionschef frei bei den Reformbeschlüssen. Er verwies beim Nachrichtensender Welt auf die Fachexpertise der Rentenkommission.
7: Diesen Verhandlungsspielraum, den sehe ich wirklich nicht. Deswegen würde ich es auch inhaltlich für einen großen Fehler halten, jetzt einzelne Bausteine da rauszubrechen, das dann am Ende auch das Gesamtgefüge zum Scheitern bringen könnte.
6: Den CDU-Ministerpräsidenten aus Thüringen, Sachsen und Sachsen-Anhalt hatten sich zuletzt auch die SPD-Länderchefs von Brandenburg und Mecklenburg-Vorpommern angeschlossen. Ministerpräsidentin Schwesig erklärte, dass im Osten 75% der Menschen nur die gesetzlichen

0: zum historischen Rhein-Niedrigwasser geben. Der neue Bundesverkehrsminister Bilger lädt für Donnerstag zu einer Fachkonferenz nach Bonn ein, um über mögliche Maßnahmen zu beraten.
1: Der Bundesverband der deutschen Binnenschifffahrt hat schon auf einen erheblichen Mehraufwand und höhere Kosten hingewiesen. Viele Schiffe seien mit weniger als einem Viertel der sonst üblichen Zuladung unterwegs. Bei der Donau könnte das Niedrigwasser nach Ungarn auch in Rumänien zu einer Energiekrise führen. Um genug Kühlwasser für ein dortiges Atomkraftwerk zu haben, hat die Armee schon einen Felsen gesprengt. Die Trümmer sollen den Wasserstand erhöhen. Ulrike Klein, Redaktion.
0: Der ADAC fordert das Bundeskartellamt auf, die hohen Benzin- und Dieselpreise zu überprüfen. Der Rohölpreis ist in den vergangenen Tagen deutlich gesunken. Dies habe sich aber nicht auf die Preise an den Tankstellen ausgewirkt, so der Automobilclub. Demnach verteuerte sich Diesel sogar weiter, im Schnitt um fast 28 Cent pro Liter. Bei Super E10 waren es 15 Cent mehr.
2: Jetzt kompetent und zuverlässig das Wetter bei uns in Mecklenburg-Vorpommern. Die Schlagerradio-Wetterreporter melden 18 Grad in Schwerin am Schloss, 19 Grad in Rostock an der Marienkirche, 21 Grad in Waren an der Müritz, 20 Grad in Neubrandenburg am Marktplatz, in Binz auf Rügen und auch 20 Grad in Heringsdorf auf Usedom. Der Tag bei uns heute startet mit einem Mix aus Sonne und Wolken. Im Laufe des Tages gibt es ja noch einzelne Schauer und Gewitter dazu. Die Tageshöchstwerte liegen bei 29 bis 32 Grad. Der Schlagerradio-Wettertrend: Morgen geht es mit einem Wechsel aus Sonne und Wolken weiter, aber auch Schauer und Gewitter sind wieder drin. Die Tageshöchstwerte liegen bei 25 bis 32 Grad.
3: Hier ist der Schlagerradio Verkehrsservice. Im Moment keine Störungen. Staus und Blitzer kostenlos melden. 08000 79 89 99. Kommen Sie alle gut an.
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3: Rein geht's in diesen Dienstagmorgen, 8:04 jetzt.
2: Guten Morgen, wir sind die ideale Begleitung für den Morgenkaffee.
3: Na gut, das sagst du.
2: Ja.

0: Das Motto unserer Sendung, mehr Glück als Verstand.
1: Klar.
0: 10 Minuten nach 8 haben wir es, Inka Norman hier, der neue Schlagerradio Morgen.
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0: Hier sind Sie richtig, hier ist Schlagerradio, hör auf dein Herz. Es ist gerade neue Musik am Start hier von Helene Fischer, haben wir ja gehört. Glasperlenspiel kommen auch gleich. Wir haben es jetzt 17 Minuten nach 8 und bei uns jetzt unsere Ernährungsmedizinerin Daniela Kilkowski. Schönen guten Morgen.
1: Guten Morgen. Guten Morgen, Daniela. Viele kennen es ja, das hartnäckige Bauchfett. Mhm. Wie kriegt man das denn weg?
2: Das Bauchfett geht von Diät zu Diät schlechter weg. Und immer wenn ich einen Jojo-Effekt bekomme, dann kommt das Fett mehr im Bauchraum zurück als eben am Po oder an den Beinen. Es kommt immer darauf an, was die Ursache meines Bauchfettes ist. Zum Beispiel kann man auch sehr viel Bauchfett aufbauen, indem man sehr viel Süßigkeiten isst, also hauptsächlich Einfachzucker, Schokolade oder indem man viel Alkohol trinkt. Oder man baut Bauchfett auf, weil man zu viel Stress hat, weil man zu wenig isst, weil man zu viele Diäten gemacht hat. Und insofern ist immer entscheidend, was ist der Grund für mein Bauchfett? Grundsätzlich kann man sagen, der Körper baut seine Notreserven dann ab, besser ab, wenn er sich von uns gut behandelt bzw. gut bezahlt fühlt. Fangen die Menschen also an, wirklich auf Dinge zu achten wie nicht nüchtern aus dem Haus gehen morgens, Frühstück und Mittag die Hauptmahlzeit nach dem alten Prinzip, frühstücken wie ein Kaiser, mittags wie ein König und abends wie ein Bettelmann, dann hat man auch Glück, sein Bauchfett zu verlieren.
0: Danke Daniela für diese tollen Tipps. Mehr gibt's im Internet zum Nachlesen und Hören auf Schlager.

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1: 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Es ist 8.30 Uhr.
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1: Auf der K8 bei Parkentin wird geblitzt. Rostock, Stadtautobahn, Warnemünde. Und auf der B96, und zwar bei Stralsund, zwischen Lüsower Berg und Teschenhagen.
2: Des Widerstandes aus allen Ostbundesländern gegen die Abschaffung der Rente mit 63 bleibt der neue Unionsfraktionschef frei hart. Er warnt vor einem Scheitern der gesamten Rentenreform. Was sind denn seine Argumente dafür, Jerome, in den Schlager-Radio-Nachrichten?
3: Frei verwies im Gespräch mit dem Nachrichtensender Welt auf die Einschätzung der Experten. Er sehe nicht, warum Bundestagsabgeordnete oder Ministerpräsidenten jetzt zu klügeren Entscheidungen kommen sollten als die Fachleute in der Rentenkommission. Die ostdeutschen CDU-Ministerpräsidenten aus Thüringen, Sachsen und Sachsen-Anhalt hatten den Vorstoß gemacht. Zuletzt schlossen sich ihnen auch die SPD-geführten Länder Brandenburg und Mecklenburg-Vorpommern an. Es wurde auch schon auf einen möglichen Stopp im Bundesrat verwiesen. Doch laut Frei gibt es keinen Verhandlungsspielraum. Auch dieses Thema sorgt heute für Schlagzeilen. Die Bundesregierung bereitet eine Neuauflage des Zivildienstes vor. Die Bild berichtet, dass dazu in den vergangenen Monaten 23 große Verbände und Organisationen befragt wurden. Ein Sprecher des Familienministeriums bestätigte, dass es darum ging, welche Kapazitäten sie im Falle einer Rückkehr zur Wehrpflicht für Wehrdienstverweigerer zur Verfügung stellen könnten. Nach der Sommerpause des Bundestags soll der neue Zivildienst demnach öffentlich vorgestellt werden.
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3: Bei einem schweren Unfall auf der B196 bei Barbe auf Rügen sind 7 Menschen verletzt worden, darunter auch 3 Kinder. Ein Autofahrer war im Gegenverkehr mit einem anderen Fahrzeug zusammengestoßen. Der Landtagswahlkampf in Mecklenburg-Vorpommern wird offenbar durch russische Hacker manipuliert. Auf Plattformen wie TikTok oder X sind Videos im Umlauf mit falschen Informationen über die Kandidaten, ergaben Recherchen der Deutschen Welle. Von Politikern der AfD und des BSW gebe es dabei jedoch keine Fake-Videos. Eine spezielle Halle in Lubmin zur Zerlegung der ehemaligen DDR-Atomkraftwerke kann wahrscheinlich erst im übernächsten Jahr den Betrieb aufnehmen. Die baulichen Maßnahmen schritten aber zusehends voran, heißt es von der zuständigen bundeseigenen Gesellschaft EWN. Ursprünglich war ein Betriebsbeginn für Ende dieses Jahres geplant. Das Ausbildungsjahr beginnt in Mecklenburg-Vorpommern mit mehr Azubis, vor allem im Handwerk. Bis Ende Juli wurden landesweit mehr als 1400 Verträge geschlossen. In Westmecklenburg gab es einen Anstieg um 10% zum Vorjahr.
2: Jetzt kompetent und zuverlässig das Wetter bei uns in der Region. Der Tag heute startet wechselhaft. Im Laufe des Tages gibt es einen Mix aus Sonne und Wolken, aber auch einzelne Gewitter und Schauer sind möglich. Die Tageshöchstwerte liegen bei 32 bis 35 Grad.
1: Hier ist der Schlagerradio Verkehrsservice. Im Moment keine Störungen. Staus und Blitzer kostenlos melden. 08000 79 89 99. Kommen Sie alle gut an.
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0: 8.38 Uhr haben wir es. Marianne bei Schlagerradio. Schönen guten Morgen.
1: Guten Morgen.
0: An ihrem Dienstag.
1: Er gehört seit Jahren zu den größten Namen der deutschen Unterhaltungsbranche. Und heute gibt es einen ganz besonderen Anlass zum Feiern. Denn Florian Silbereisen wird 45 Jahre alt. Und ob als Sänger wie hier mit seiner Ex Helene Fischer bei Schau mal herein.
2: Die Tasse Kaffee.
0: Die wird ja auch morgen etwas älter, hat auch Geburtstag.
1: Ja, auch lustigerweise. Oder ob als Moderator von großen TV-Shows wie Schlagerboom.
3: Von hier oben aus habe ich den besten Blick auf das Stadion, in dem wir gleich live die TV-Open-Air-Show des Jahres starten. Herzlich willkommen zum Schlagerboom Open-Air.
0: Ja, der hat immer so viel Power in der Stimme.
1: Absolut.
0: Aber der kann auch softer. Und zwar als Schauspieler. Also da kennen Sie ihn vielleicht auch. Captain Max Parker, ein Traumschiff.
4: Mein Name ist Maximilian Parker.
5: Der Mensch wächst an seinen Herausforderungen. Ich weiß zu jeder Zeit ganz genau, was ich tue. Ich hatte die ganze Zeit alles unter Kontrolle.
0: Ja, das läuft wirklich sehr gut, muss man sagen. Angefangen hat seine Karriere ja mit seiner Harmonika, wo er so gespielt hat, wo er noch ganz lange Haare hatte. Die hat er dann irgendwann mal verloren. Ich muss sagen, im Laufe der Jahre sieht er immer jünger aus. Obwohl er 45 Jahre alt geworden ist heute.
1: Super.
0: Wir gratulieren also und sagen, alles Gute, Flori Silbereisen.

0: Oh, ist ein wirklich sehr schönes Lied, Joy Heindle. Words, ja, auf Deutsch schwer zu erklären. 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Alle Infos und die Tickets gibt's jetzt auf schlagerradio.de. Noch eine Viertelstunde, dann ist es 9.
1: Das Wetter bei uns heute in Mecklenburg-Vorpommern ist ein Mix aus Sonne, Wolken und ein paar Schauern und Gewittern bei Höchstwerten um die 29 bis 32 Grad.
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1: Guten Morgen, Andi ist bei uns, hallo.
0: Guten Morgen.
3: Guten Morgen. So, heute sind wir wieder bei Dr. Streche.
0: Ah, ja. Sehr schön, aber ich habe schon alles mit, was man braucht.
3: Aha. Ja, ja, aber das Wartezimmer ist heute voll. Ja. Mhm. Ich muss lange warten.
1: Okay, ja.
3: Und da kommt jetzt gleich Schwester Inka und fragt einen Herrn, also wo ist der Herr, der einen Verband wollte? Das wäre jetzt gleich mal die Frage, die du stellen darfst.
0: Ja, ne? Aber das liegt an dir ganz alleine, nur Privatpatienten und die Kassenpatienten bitte erst am späten Nachmittag. Es ist unmöglich.
3: Toll, dass es heute.
1: Ja, wo ist denn jetzt der Herr, der einen Verband wollte?
3: Ich glaube, der ist wieder gegangen. Die Wunde war inzwischen verheilt.

0: 8:09. Guten Matthias Morgen. Reim hier bei Schlagerradio. Wir haben die beiden bei unserer Schlagerreise auf Mallorca kennengelernt, Laura und Marc. Und auch die Schwester Amber hat sogar ein Interview gegeben bei Oliver Dunk. Kann man sich alles nachhören auf schlagerradio.de. Ja, und da gibt's jetzt von den dreien ein neues Lied. Die habe ich letzte Woche gefragt, wie es mir gefällt. Ich habe gesagt, ja, da kann man gleich schon nach 20 Sekunden mitwippen. Da waren sie schon happy aus dem Häuschen. Ich habe den Tag gemacht, schreiben sie, und waren glücklich. Also ich hoffe, ich habe nicht gelogen.
1: Ja.
0: Deshalb hören Sie jetzt auch das neue Lied von Laura und Marc und verraten Sie auch mal uns, ob Sie schon nach 20 Sekunden mitwippen können an der 08000 79 89 99.

0: Hier ist der neue Schlagerradio Morgen. Die Pudis sind mit Lebenszeit gleich nach 9 hier bei uns. Andrea Berg und auch Sarah Zucker freuen mich auf diese tolle Musik.
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0: Auf der B96 wird geblitzt zwischen Düsterförde und Drewin. Auf der 198 bei Kolkhof und auf der L28 bei Ganskow.
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8: Ich bin Jerome Nussbaum. Es gibt Verzögerungen beim Bau einer speziellen Halle in Lubmin zur Zerlegung der ehemaligen DDR-Atomkraftwerke. Offenbar können dort erst im übernächsten Jahr Großkomponenten der Kraftwerke auseinandergenommen werden. Nach Informationen einer Nachrichtenagentur ist die Fertigstellung für kommendes Jahr geplant. Die baulichen Maßnahmen schritten aber zusehends voran, sagte eine Sprecherin der bundeseigenen Entsorgungswerk für Nuklearanlagen GmbH. Ursprünglich war ein Betriebsbeginn für Ende dieses Jahres geplant. Auf einem Weizenfeld auf Rügen ist Feuer ausgebrochen. Die Polizei geht von fahrlässiger Brandstiftung aus. Der Brand ging demnach vom Straßengraben aus und griff dann durch die Winde auf das Feld bei Poseritz über. Trotz des Widerstands aus allen Ostbundesländern gegen die Abschaffung der Rente mit 63 bleibt der neue Unionsfraktionschef frei bei den Reformbeschlüssen. Er verwies beim Nachrichtensender Welt auf die Fachexpertise der Rentenkommission.
9: Diesen Verhandlungsspielraum, den sehe ich wirklich nicht. Deswegen würde ich es auch inhaltlich für einen großen Fehler halten, jetzt einzelne Bausteine da rauszubrechen, das dann am Ende auch das Gesamtgefüge zum Scheitern bringen könnte.
8: Den CDU-Ministerpräsidenten aus Thüringen, Sachsen und Sachsen-Anhalt hatten sich zuletzt auch die SPD-Länderchefs von Brandenburg und Mecklenburg-Vorpommern angeschlossen. Ministerpräsidentin Schwesig erklärte, dass im Osten 75% der Menschen nur die gesetzliche Rente haben. Nachdem Massenansturm marokkanischer Flüchtlinge auf die spanische Exklave Ceuta gibt es heute eine digitale Konferenz der EU-Innenminister. Es soll vor allem darum gehen, wie die EU ihre Außengrenzen künftig besser schützen kann. Im Gespräch sind eine verstärkte Überwachung, ein Frühwarnsystem und auch spezielle Barrieren im Mittelmeer. Noch diese Woche soll es eine Krisensitzung zum historischen Rhein-Niedrigwasser geben. Der neue Bundesverkehrsminister Bilger lädt für Donnerstag zu einer Fachkonferenz nach Bonn ein, um über mögliche Maßnahmen zu beraten.
10: Der Bundesverband der deutschen Binnenschifffahrt

0: das Bundeskartellamt auf, die hohen Benzin- und Dieselpreise zu überprüfen. Der Rohölpreis ist in den vergangenen Tagen deutlich gesunken. Dies habe sich aber nicht auf die Preise an den Tankstellen ausgewirkt, so der Automobilclub. Demnach verteuerte sich Diesel sogar weiter, im Schnitt um fast 28 Cent pro Liter. Bei Super E10 waren es 15 Cent mehr.
1: Jetzt kompetent und zuverlässig das Wetter bei uns in Mecklenburg-Vorpommern. Die Schlagerradio-Wetterreporter melden 18 Grad in Schwerin am Schloss, 19 Grad in Rostock an der Marienkirche, 21 Grad in Waren an der Müritz, 20 Grad in Neubrandenburg am Marktplatz, in Binz auf Rügen und auch 20 Grad in Heringsdorf auf Usedom. Der Tag bei uns heute startet mit einem Mix aus Sonne und Wolken. Im Laufe des Tages gibt es ja noch einzelne Schauer und Gewitter dazu. Die Tageshöchstwerte liegen bei 29 bis 32 Grad. Der Schlagerradio-Wettertrend: Morgen geht es mit einem Wechsel aus Sonne und Wolken weiter, aber auch Schauer und Gewitter sind wieder drin. Die Tageshöchstwerte liegen bei 25 bis 32 Grad.
2: Hier ist der Schlagerradio Verkehrsservice. Im Moment keine Störungen. Staus und Blitzer kostenlos melden. 08000 79 89 99. Kommen Sie alle gut an.
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2: Schönen Dienstag, 9:04 jetzt.
1: Guten Morgen, wir sorgen für positive Vibes im Alltag.
2: Jetzt mit Sarah Zucker, Heinz-Rudolf Kunz und Andrea Berg. Viel Spaß.

0: Meine eigenen Wege, so eine schöne Nummer von Heinz Rudolf Kunze. Wir haben es jetzt 10 Minuten nach 9.
1: Guten Morgen.
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1: Jeden Tag duschen, also für viele gehört das ja so selbstverständlich zur Morgenroutine, ne?
0: Ja, wobei es immer wieder Leute gab, die gemeckert haben, dass man zu warm duscht.
2: Man soll kalt duschen.
1: Warmduscher nennt man das ja auch.
0: Wie duschst du am liebsten?
1: Also ich dusche auf jeden Fall richtig schön heiß natürlich.
0: Ja.
1: Und entweder morgens oder abends. Wie ist das bei dir?
0: Ja, nicht jeden Tag.
1: Doch, ich jeden Tag.
0: Ah ja, siehst du. Aber ich glaube, das ist jetzt nicht so gesund. Also ich versuche die Haare mal so schon zu waschen, zu alle 2 Tage. Aber duschen lasse ich mal so gucken. Schnupper ich und dann gucke ich.
1: Okay, also wie oft dann jetzt genau? Dann kann ich dir nämlich was sagen.
0: Ach Gottchen. 3 nach 3 Tagen.
1: Okay, dann ist es ungefähr so, wie das die Hautexperten sagen. Das nennt man nämlich Non-Bathing. Die sagen, eigentlich soll man 1 bis 3 Mal die Woche nur duschen, weil das halt viel besser für die Schutzbarriere der Haut ist. Da hat sie die Chance, sich zu regenerieren, ne? Und das ist ja klar, Duschgel und so zerstören den Fettfilm. Aber irgendwie ist es doch angenehm, jeden Tag zu duschen.
0: Ja, aber du guckst ja eh nicht drauf. Du gehst ja auch in die Sonne, liegst stundenlang unter der Sonne.
1: Ja, das ist auch nicht so gut für meine Haut.
0: Auch nicht gut für die Haut. Oh, jeden Tag duschen unter die Haut. Wobei, man muss sich schauen, wir haben ja Fotos auf schlagerradio.de. Inka sieht gar nicht so schlecht aus dafür, dass sie jeden Tag duscht. Ja, man hält es nicht aus.
1: Meine Haut ist noch nicht ganz ausgetrocknet.
0: So, Kerstin ist dran an der 08079 89 99. Hallo.
3: Hallo, liebes Schlagerradio-Team. Also ich dusche in der Woche tatsächlich sehr häufig, vor allem jetzt im Sommer. Liegt aber auch daran, dass ich gefühlt das Schwitzen gar nicht leiden kann. Also ich könnte mich nie irgendwie verschwitzt auf mein Sofa legen, weil dann würde ich mir denken, pfui Teufel, der ganze Schweiß zieht da irgendwie in meine Polstermöbel ein. Und was ich gar nicht mag, ist aus dem Freibad kommen und sich dann nicht abduschen.
0: Na klar.
3: Weil ich finde, das Wasser hat immer so einen ganz komischen Eigengeruch.
0: Ja, das ist so viel Chlor und alles klar.
1: Oh, ja.
0: Da muss man auch nochmal durch, ja. Aber für alle, die mit dem Duschen das ein bisschen reduzieren wollen, wir machen jetzt kurz ein akustisches Duschen. Moment, wir drehen hier auf. Sie stellen sich einfach vors Radio und schon sind sie geduscht, ohne die Haut zu schädigen.
1: Siehst du mal.
0: Kannst du mir mal die Seife geben?

0: Klassiker aus dem flotten Osten, die Pudis und Lebenszeit. Deshalb sage ich Ihnen gerne die Zeit. Wir haben es 19 Minuten nach 9.
1: Guten Morgen.
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1: Hand aufs Herz. Wie sieht's gerade bei Ihnen zu Hause aus? Ist der Schreibtisch da ordentlich oder stapeln sich da doch ein paar Unterlagen von letzter Woche?
0: Ja,
1: wie ist
0: Gott,
1: bei dir?
0: Die stapeln sich immer wieder und das ist wirklich nervend. Ja? Gerade so Steuerabrechnung, so ein Kram.
1: Ja.
0: Ich hasse das. Ich bin ja, arbeite ja im Radio, um Spaß zu haben, aber
1: eben.
0: Ich hasse diese ganzen Abrechnungen, die man machen muss. Aber die muss man machen, muss man einfach sich hinsetzen und das Ding durchziehen.
1: Ja, ich finde es auch schwierig mit der Ordnung. Ich bin jemand, morgens verlasse ich das Haus und dann sieht es da ein bisschen übel aus beim Umziehen und sich beeilen und aber wenn ich dann nach Hause komme, dann bin ich auch so, dass ich mich wohlfühlen will und dann räume ich wieder auf.
0: Also das ist doch reicht doch auch,
1: Mischung.
0: Ja. Wobei ja immer meine Mutter sagt, man soll immer aufräumen, bevor man das Haus verlässt. Wenn man zurückkommt, man weiß ja nicht, wer da noch mitkommt. Ja.
1: Und ich so nehme da keinen dann mit aussieht. Dann mehr, bis nicht aufgeräumt ist.
0: Ja, und ja, ein unordentliches Zuhause soll ja auch sehr gut sein. Ne?
1: Ja, das bedeutet
0: für
1: nämlich,
0: uns Leute.
1: Genau, wir beide sind ja kreativ, würde ich mal behaupten.
0: Ich sag's mal.
1: Und Psychologen sagen, Menschen, die ein etwas unordentlicheres Zuhause haben, sind sehr kreativ.
0: Super.
1: Und das ist gar nicht so schlecht für die, weil die mögen das.
0: Das ist doch die perfekte Ausrede, ja?
1: Eben.
0: Möchtest du jemanden, der hier so einen Bürokratenjob oder sowas ganz Langweiliges macht, oder möchtest du einen kreativen Partner haben?
1: Ja, überleg
0: mal. Dich immer mal wieder überrascht mit einem Ausflug oder mit was Leckerem zu essen.
1: Genau.
0: Ich bin kreativ, sag das doch auch, wenn dann die Wohnung nicht ordentlich ist.
1: Genau,
0: ne?
1: So ist das. Ein turbulentes, lustiges Leben.

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7: Auf der Bundesstraße 5 steht ein Blitzer, und zwar bei Redefin, und auf der L5 bei Püttelkow. Des Weiteren Bundesstraße 104 an der A14 bei Liezen.
8: Des Widerstandes aus allen Ostbundesländern gegen die Abschaffung der Rente mit 63 bleibt der neue Unionsfraktionschef Frei hart. Er warnt vor einem Scheitern der gesamten Rentenreform. Was sind denn seine Argumente dafür, Jerome, in den Schlager-Radio-Nachrichten?
9: Frei verwies im Gespräch mit dem Nachrichtensender Welt auf die Einschätzung der Experten. Er sehe nicht, warum Bundestagsabgeordnete oder Ministerpräsidenten jetzt zu klügeren Entscheidungen kommen sollten als die Fachleute in der Rentenkommission. Die ostdeutschen CDU-Ministerpräsidenten aus Thüringen, Sachsen und Sachsen-Anhalt hatten den Vorstoß gemacht. Zuletzt schlossen sich ihnen auch die SPD-geführten Länder Brandenburg und Mecklenburg-Vorpommern an. Es wurde auch schon auf einen möglichen Stopp im Bundesrat verwiesen. Doch laut Frei gibt es keinen Verhandlungsspielraum. Auch dieses Thema sorgt heute für Schlagzeilen. Die Bundesregierung bereitet eine Neuauflage des Zivildienstes vor. Die Bild berichtet, dass dazu in den vergangenen Monaten 23 große Verbände und Organisationen befragt wurden. Ein Sprecher des Familienministeriums bestätigte, dass es darum ging, welche Kapazitäten sie im Falle einer Rückkehr zur Wehrpflicht für Wehrdienstverweigerer zur Verfügung stellen könnten. Nach der Sommerpause des Bundestags soll der neue Zivildienst demnach öffentlich vorgestellt werden.
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9: Bei einem schweren Unfall auf der B196 bei Barbe auf Rügen sind 7 Menschen verletzt worden, darunter auch 3 Kinder. Ein Autofahrer war im Gegenverkehr mit einem anderen Fahrzeug zusammengestoßen. Der Landtagswahlkampf in Mecklenburg-Vorpommern wird offenbar durch russische Hacker manipuliert. Auf Plattformen wie TikTok oder X sind Videos im Umlauf mit falschen Informationen über die Kandidaten, ergaben Recherchen der Deutschen Welle. Von Politikern der AfD und des BSW gebe es dabei jedoch keine Fake-Videos. Eine spezielle Halle in Lubmin zur Zerlegung der ehemaligen DDR-Atomkraftwerke kann wahrscheinlich erst im übernächsten Jahr den Betrieb aufnehmen. Die baulichen Maßnahmen schritten aber zusehends voran, heißt es von der zuständigen bundeseigenen Gesellschaft EWN. Ursprünglich war ein Betriebsbeginn für Ende dieses Jahres geplant. Das Ausbildungsjahr beginnt in Mecklenburg-Vorpommern mit mehr Azubis, vor allem im Handwerk. Bis Ende Juli wurden landesweit mehr als 1400 Verträge geschlossen. In Westmecklenburg gab es einen Anstieg um 10% zum Vorjahr.
8: Jetzt kompetent und zuverlässig das Wetter bei uns in der Region. Der Tag heute startet wechselhaft. Im Laufe des Tages gibt es einen Mix aus Sonne und Wolken, aber auch einzelne Gewitter und Schauer sind möglich. Die Tageshöchstwerte liegen bei 32 bis 35 Grad.
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7: Achtung, Gefahr durch Aquaplaning auf vielen Straßen bei uns in Mecklenburg-Vorpommern. Auch betroffen die A14 Schwerin-Wismar. Fahren Sie bitte vorsichtig und kommen Sie alle gut an.
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0: Max Giesinger, wenn sie tanzt. Viertelstunde noch bis 10, hier ist Schlagerradio.
1: Dieses Jahr ist Moontastisch, es gibt nämlich 13 Vollmonde. Ein paar haben wir schon hinter uns, aber es kommen noch mehr.
0: Schlaflose Nächte bedeutet das für viele und deshalb war ich mal neugierig, ob es bei Ihnen genauso ist wie bei mir. 08079 89 99. Carmen ist dran.
2: Also bei Vollmond, das ist furchtbar. Dann wälzt man sich hin und her, ist müde und am nächsten Tag denkt man, mein Gott, was war das wieder für eine Nacht?
1: Jetzt die Frage, sieht Andrea das auch so?
3: Ich bin absoluter Vollmond-Fan. Schon als Kind. Ich konnte dann zwar nicht schlafen, aber ich habe es geliebt, den Mond zu beobachten und mir so Geschichten zu bauen, was da wohl alles los ist. Das ist heute nicht mehr so, aber ich bin immer noch fasziniert vom Vollmond.
0: Ja. Es gibt ja so schöne Filme über den Mond, Moonfall, wo der Mond auf die Erde fällt, ne? Ja, und Außerirdische eigentlich drin wohnen.
1: Ich fand immer den Mann im Mond cool, weil wir hatten mal so ein Bild und da saß ein Mann im Mond. Immer wenn der Halbmond war, dachte ich, jetzt sitzt wieder der Mann im Mond.
0: Das war auch richtig von den Prinzenmenschen, ne? Der Mann im Mond.
1: Mann im Mond.
0: Hier ist Schlagerradio, schönen Dienstag.

0: Hier ist der neue Schlagerradio Morgen mit Inka und Norman. Gleich bei Andi gibt's Musik von Helene Fischer. Vergeben, vergessen und wieder vertrauen. Und mit ihr feiern wir morgen Geburtstag.
1: Ja, Helene Fischer hat Geburtstag. Und wir sammeln noch Geburtstagsgrüße an sie. Also schicken Sie uns per WhatsApp.
0: Einfach an die 08079 89 99.
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3: Nicht zu schnell fahren, aktuell in Wirbelin, dort am Funkamt, dort in der 50er-Zone wird momentan geblitzt. In Stralsund steht ein Blitzer, Rudolf-Virchow-Straße in der 30er und wir haben noch einen Blitzer in Greifswald in der Stralsunder Straße, dort ebenfalls bei 30.
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4: Ich bin Jerome Nussbaum. Die Finanzierung einer neuen Brücke über die Bahngleise in Grabuhöfe im Kreis Mecklenburgische Seenplatte ist gesichert. Die Gemeinde muss laut Bürgermeister Marloh nun nur noch knapp 100.000 Euro für den Neubau zahlen. Das Geld sei schon im Haushalt eingeplant. Ursprünglich hatte die Bahn von der Gemeinde mehr als 3,6 Millionen Euro verlangt. Knapp 2,8 Millionen hatte dann das Land überwiesen, um einen Konkurs abzuwenden. Die weitere Differenz wird jetzt auch übernommen. Mit einem Machtwort versucht Unionsfraktionschef Frey, die Debatte über die geplante Abschaffung der Rente mit 63 zu beenden. Er sagte dem Nachrichtensender Welt, dass er nicht sehe, warum Bundestagsabgeordnete oder Ministerpräsidenten jetzt zu klügeren Entscheidungen kommen sollten als die Fachleute der Rentenkommission. Auch Mecklenburg-Vorpommerns SPD-Ministerpräsidentin Schwesig hatte sich ihren Ostkollegen von der CDU angeschlossen.
5: Und es gibt ja auch andere Kritikpunkte, zum Beispiel Herr Söder, der aus meiner Sicht auch zu Recht darauf hingewiesen hat, dass man nicht einfach so alle Minijobs abschaffen kann. Und im Osten gibt es die besondere Sensibilität, weil bei uns 75% der Menschen nur die gesetzliche Rente haben. Sie haben nichts anderes.
4: Der neue Unionsfraktionschef Frey sieht jedoch keinen Verhandlungsspielraum, sonst könnte die gesamte Reform scheitern, sagte er. Die teils historisch niedrigen Flusspegel in Deutschland könnten das Wirtschaftswachstum ausbremsen. Das befürchtet das Institut der deutschen Wirtschaft. Es warnt sogar vor einer möglichen Rezession.
6: Sollten die Schiffe auf dem Rhein für längere Zeit nur wenig Waren transportieren können, wären demnach Lieferengpässe nicht ausgeschlossen. 2018 hatte eine ähnliche Situation das Wachstum demnach um etwa 0,4 Prozentpunkte gedrückt. Das Niedrigwasser bedroht aber auch die Tierwelt. In Niederbayern wurde mehrfach Frischwasser in Flussarme der Donau gepumpt, um ein massenhaftes Fischsterben zu verhindern. Für übermorgen plant Bundesverkehrsminister Bilger in Bonn eine Krisenkonferenz. Noah Ulrich, Redaktion.
4: Der Bundestagsinnenausschuss befasst sich heute mit dem Anschlag auf den Berliner CSD. Innenminister Dobrindt informiert dabei die Abgeordneten über den Stand der Ermittlungen. Es geht auch darum, warum der mutmaßliche Attentäter nicht stärker überwacht wurde, obwohl er der Polizei als islamistischer Gefährder bekannt war. Wie die Bild berichtet, soll der 21-Jährige vor dem Anschlag mit einem Trick geprüft haben, ob und wo er überwacht wird. Er trug vor seinem Wohnhaus eine Spielzeugpistole deutlich sichtbar, woraufhin die Polizei bei ihm anrückte. Gut einen Monat nach der Messerattacke an einem Gymnasium im oberbayerischen Schongau sind keine Verletzten mehr im Krankenhaus. Eine weitere 13-Jährige konnte laut Generalstaatsanwaltschaft die Klinik verlassen. Sie war schwer verletzt worden. Der 16-jährige mutmaßliche Täter sitzt in Untersuchungshaft.

0: Heute den ganzen Tag örtlich Schauer und Gewitter, teils mit Starkregen, Sturmböen und Hagel. Örtlich sind da Unwetter mit dabei. Dazwischen auch längere heitere Abschnitte. Die Temperaturen bei 29 bis 32 Grad an der See bis 29 Grad. Im Schlagerradio Wettertrend morgen der Mittwoch dann bei einem Wechsel von Wolken und Sonnenschein. Sonst zunächst trocken. Am Nachmittag und Abend dann erneut Schauer und Gewitter. Vereinzelt auch mit Unwettern wieder. Die Temperaturen bis 29 Grad an der Küste und bis 32 Grad im Binnenland. Hallo und einen schönen Vormittag auf die Straße, liebe Autofahrer. Hier ist der Schlagerradio Verkehrsservice. Aktuell keine größeren Staus hier bei uns in Mecklenburg-Vorpommern. Weder auf den Autobahnen noch auf den Bundesstraßen. Da sollten Sie überall gut und auch hoffentlich auch sicher durchkommen. Ist Ihnen aber irgendwas aufgefallen, Stau oder ein Blitzer, dann sagen Sie uns gerne Bescheid. Sie können uns kostenlos anrufen oder WhatsApp schicken. Die Rufnummer ist dieselbe, 08000 79 89 99. Kommen Sie gut an.
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0: Hallo, schönen Vormittag. 4:10 haben wir's. Und das jetzt wieder mit richtig cooler Musik für den Vormittag. Helene Fischer gibt's gleich. Davor Peter Maffay und jetzt Beatrice Egli.

Das wäre ein Wahnsinnssong von Peter Maffay. Ich will bei dir sein. Hier bei Schlagerradio, hör auf dein Herz. Hier bei uns in Mecklenburg-Vorpommern dürfen Sie jetzt ein bisschen mitsingen mit Helene Fischer. Vergeben, vergessen und wieder.

0: Schönen Vormittag, hier ist Schlagerradio. Hör auf dein Herz, gleich mit Nena. Lass mich dein Pirat sein.
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0: Unsere Worte können mehr verraten, als wir glauben. Und genau das nutzt die Forschung jetzt für unsere Gesundheit. Linguisten, die haben entdeckt, dass die Art, wie wir sprechen, wertvolle Hinweise auf unser seelisches Wohlbefinden gibt. Wenn sich die Wortwahl unbemerkt verändert, kann das ein Signal für eine entstehende Depression sein. Das öffnet völlig neue Wege für die Prävention. Wer früh versteht, was im Kopf vorgeht, kann rechtzeitig gegensteuern und Unterstützung holen. Eine richtig starke Nachricht, die zeigt, hinhören bringt uns weiter und macht unsere Welt ein Stück fürsorglicher.

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2: In Gräbitz wird geblitzt, und zwar in der Trammerstraße, dort in der 70er-Zone. Dann in Demmin in der Kaltenstraße, dort ist 50 erlaubt. Und ein Blitzer in der Grünhofer oder am Grünhofer Bogen in Stralsund, dort ebenfalls bei 50.
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3: Ich bin Jerome Nussbaum. Die Rostocker Polizei ermittelt zu einem Dünenbrand gestern Nacht in Warnemünde. Das Feuer war in Höhe des Sportparks ausgebrochen. Vorher hatten Zeugen dort Böllergeräusche wahrgenommen. Es gibt Verzögerungen beim Bau einer speziellen Halle in Lubmin zur Zerlegung der ehemaligen DDR-Atomkraftwerke. Offenbar können dort erst im übernächsten Jahr Großkomponenten der Kraftwerke auseinandergenommen werden. Nach Informationen einer Nachrichtenagentur ist die Fertigstellung für kommendes Jahr geplant. Die baulichen Maßnahmen schritten aber zusehends voran, sagte eine Sprecherin der bundeseigenen Entsorgungswerk für Nuklearanlagen GmbH. Ursprünglich war ein Betriebsbeginn für Ende dieses Jahres geplant. Auf einem Weizenfeld auf Rügen ist Feuer ausgebrochen. Die Polizei geht von fahrlässiger Brandstiftung aus. Der Brand ging demnach vom Straßengraben aus und griff dann durch die Winde auf das Feld bei Poseritz über. Ein Fan von Hansa Rostock ist nach seinem Zusammenbruch vor dem Testspiel gegen Mönchengladbach am Samstag gestorben. Das gab Hansa gestern Abend bekannt. Der 87-Jährige konnte demnach im Krankenhaus nicht gerettet werden.
2: Jetzt kompetent und zuverlässig das Wetter hier bei uns in Mecklenburg-Vorpommern. Heute gibt's örtlich Schauer und Gewitter, teils auch nochmal ein bisschen heitere Abschnitte, aber die Unwettergefahr besteht heute den ganzen Tag bei bis zu 32 Grad. Im Schlagerradio Wettertrend morgen der Mittwoch dann erstmal ein Wechsel von Sonne und Wolken, später dann auch wieder Schauer und Gewitter bei bis zu 29 Grad an der Küste und bis 32 Grad im Binnenland. Hallo und einen schönen Vormittag auf die Straße, liebe Autofahrer. Hier ist der Schlagerradio Verkehrsservice. Aktuell keine größeren Staus hier bei uns in Mecklenburg-Vorpommern. Weder auf den Autobahnen noch auf den Bundesstraßen. Da sollten Sie überall gut und auch hoffentlich auch sicher durchkommen. Ist Ihnen aber irgendwas aufgefallen, Stau oder ein Blitzer, dann sagen Sie uns gerne Bescheid. Sie können uns kostenlos anrufen oder WhatsApp schicken. Die Rufnummer ist dieselbe, 08000 79 89 99. Kommen Sie gut an.
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0: Andrea Berg zusammen mit Kerstin Ott. Hier gehört bei Schlagerradio Hör auf dein Herz. Gleich habe ich den Rohdiamant von Vanessa Mai. Tag 2 unserer Serie für die perfekte Heimreise. Wenn im Hotel oder der Ferienwohnung die Koffer gepackt sind und das Taxi schon wartet, dann bricht oft Hektik aus. Schnell den Schlüssel abgeben und raus. Zu Hause merkt man dann, das Ladekabel steckt noch in der Steckdose hinterm Bett und die Lieblingssonnenbrille liegt auf dem Nachttisch. Ja, Mathilda ist wieder da. Wie stellen wir es denn sicher, dass wirklich absolut nichts im Zimmer zurückbleibt?
1: Also es gibt 3 typische Orte, an denen fast jeder Urlauber etwas vergisst. Die Steckdose unterm Nachttisch, das Badezimmer und den Zimmersafe. Und mein Hack ist der Schuh im Safe-Trick. Wenn ihr Wertsachen oder Pässe im Safe deponiert, dann legt einfach einen eurer Abreiseschuhe mit hinein. Ihr könnt das Zimmer am Ende schlichtweg nicht verlassen, ohne noch einmal in den Safe zu schauen. Und vor dem Verlassen des Zimmers gilt auch immer der Blick unter das Bett und einmal hinter den Duschvorhang. Es bleibt garantiert nichts liegen.
0: Der Schuh im Safe. Einfach genial, weil simpel. Ne? Da hat das Vergessen keine Chance mehr. Morgen biegen wir mit Mathilda auf den Flughafen ab und wir verraten euch, was ihr tun könnt, wenn der Rückflug Verspätung hat und wie ihr das Beste aus der Wartezeit rausholt.

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0: auf dein Herz. Schönen Vormittag mit uns und mit mir, Andi Schmidt. Jetzt gleich mit Sarah Connor. Ich habe Stefan Waggershausen, Jolina Drews, ihr neuer Hit, und Thomas Anders und Florian Silbereisen. Außerdem unsere Schlagerradio-Experten. Und da geht es heute mal um Geld für Kids. Jawohl.
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1: Aktueller Blitzer steht in Greifswald, Herrenhufenstraße. Dort in der 50er-Zone wird geblitzt momentan. In Stralsund, Grünhofer Bogen. Und es gibt noch einen Blitzer auf der A20, kurz vor der Raststätte Fuchsberg in Richtung Lübeck.
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2: Ich bin Jerome Nussbaum. Die Finanzierung einer neuen Brücke über die Bahngleise in Grabowhöfe im Kreis Mecklenburgische Seenplatte ist gesichert. Die Gemeinde muss laut Bürgermeister Marlow nun nur noch knapp 100.000 Euro für den Neubau zahlen. Das Geld sei schon im Haushalt eingeplant. Ursprünglich hatte die Bahn von der Gemeinde mehr als 3,6 Millionen Euro verlangt. Knapp 2,8 Millionen hatte dann das Land überwiesen, um einen Konkurs abzuwenden. Die weitere Differenz wird jetzt auch übernommen. Mit einem Machtwort versucht Unionsfraktionschef Frey, die Debatte über die geplante Abschaffung der Rente mit 63 zu beenden. Er sagte dem Nachrichtensender Welt, dass er nicht sehe, warum Bundestagsabgeordnete oder Ministerpräsidenten jetzt zu klügeren Entscheidungen kommen sollten als die Fachleute der Rentenkommission. Auch Mecklenburg-Vorpommerns SPD-Ministerpräsidentin Schwesig hatte sich ihren Ostkollegen von der CDU angeschlossen.
3: Und es gibt ja auch andere Kritikpunkte, zum Beispiel Herr Söder, der aus meiner Sicht auch zu Recht darauf hingewiesen hat, dass man nicht einfach so alle Minijobs abschaffen kann. Und im Osten gibt es die besondere Sensibilität, weil bei uns 75% der Menschen nur die gesetzliche Rente haben. Sie haben nichts anderes.
2: Der neue Unionsfraktionschef Frey sieht jedoch keinen Verhandlungsspielraum, sonst könnte die gesamte Reform scheitern, sagte er. Die teils historisch niedrigen Flusspegel in Deutschland könnten das Wirtschaftswachstum ausbremsen. Das befürchtet das Institut der deutschen Wirtschaft. Es warnt sogar vor einer möglichen Rezession.
4: Sollten die Schiffe auf dem Rhein für längere Zeit nur wenig Waren transportieren können, wären demnach Lieferengpässe nicht ausgeschlossen. 2018 hatte eine ähnliche Situation das Wachstum demnach um etwa 0,4 Prozentpunkte gedrückt. Das Niedrigwasser bedroht aber auch die Tierwelt. In Niederbayern wurde mehrfach Frischwasser in Flussarme der Donau gepumpt, um ein massenhaftes Fischsterben zu verhindern. Für übermorgen plant Bundesverkehrsminister Bilger in Bonn eine Krisenkonferenz. Noah Ulrich, Redaktion.
2: Der Bundestagsinnenausschuss befasst sich heute mit dem Anschlag auf den Berliner CSD. Innenminister Dobrindt informiert dabei die Abgeordneten über den Stand der Ermittlungen. Es geht auch darum, warum der mutmaßliche Attentäter nicht stärker überwacht wurde, obwohl er der Polizei als islamistischer Gefährder bekannt war. Wie die Bild berichtet, soll der 21-Jährige vor dem Anschlag mit einem Trick geprüft haben, ob und wo er überwacht wird. Er trug vor seinem Wohnhaus eine Spielzeugpistole deutlich sichtbar, woraufhin die Polizei bei ihm anrückte. Gut einen Monat nach der Messerattacke an einem Gymnasium im oberbayerischen Schongau sind keine Verletzten mehr im Krankenhaus. Eine weitere 13-Jährige konnte laut Generalstaatsanwaltschaft die Klinik verlassen. Sie war schwer verletzt worden. Der 16-jährige mutmaßliche Täter sitzt in Untersuchungshaft. Die Ermittler sehen Hinweise auf ein extremistisches Motiv.
1: Jetzt kompetent und zuverlässig das Wetter hier bei uns in Mecklenburg-Vorpommern. Und zur Schlagerradio-Wetterreporter melden aktuell 21 Grad in Rostock an der Marienkirche, 22 in Schwerin am Schloss. Wir haben 23 in Waren an der Müritz, 25 in Neubrandenburg am Marktplatz, 22 in Binz auf Rügen und 25 Grad in Heringsdorf auf Usedom. Heute den ganzen Tag örtlich Schauer und Gewitter, teils mit Starkregen, Sturmböen und Hagel. Örtlich sind da Unwetter mit dabei. Dazwischen auch längere heitere Abschnitte, die Temperaturen bei 29 bis 32 Grad an der See bis 29 Grad. Im Schlagerradio Wettertrend morgen der Mittwoch dann bei einem Wechsel von Wolken und Sonnenschein sonst zunächst trocken. Am Nachmittag und Abend dann erneut Schauer und Gewitter, vereinzelt auch mit Unwettern wieder. Die Temperaturen bis 29 Grad an der Küste und bis 32 Grad im Binnenland. Hallo und einen schönen Vormittag auf die Straße, liebe Autofahrer. Hier ist der Schlagerradio Verkehrsservice. Aktuell keine größeren Staus hier bei uns in Mecklenburg-Vorpommern. Weder auf den Autobahnen noch auf den Bundesstraßen. Da sollten Sie überall gut und auch hoffentlich auch sicher durchkommen. Ist Ihnen aber irgendwas aufgefallen, Stau oder ein Blitzer, dann sagen Sie uns gerne Bescheid. Sie können uns kostenlos anrufen oder WhatsApp schicken. Die Rufnummer ist dieselbe, 08000 79 89 99. Kommen Sie gut an.
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0: aktueller Hit von Jolina Drews. Durch und durch hier ist Schlagerradio. Hör auf dein Herz gleich mit 100 Millionen Volt und Bernhard Brink.
1: Die Experten.
0: Der bevorstehende Schulstart ist für viele Familien nicht nur ein organisatorischer Meilenstein, sondern auch ein strategischer Anlass, über den langfristigen Vermögensaufbau der Kinder nachzudenken. Wer frühzeitig ein Kinderdepot anlegt, nutzt den Faktor Zeit optimal, um Verlustrisiken an den Märkten abzufedern und Startkapital für Ausbildung oder Führerschein aufzubauen. Doch worauf kommt es denn beim Einstieg wirklich an?
2: Grundsätzlich ist der Einstieg ganz einfach. Es kommt nicht darauf an, mit großen Summen anzufangen. Viel wichtiger sind eben eine gewisse Regelmäßigkeit und ein langfristiger Anlagehorizont. Gerade Kinder haben da tatsächlich einen großen Vorteil beim Vermögensaufbau. Ihnen bleibt nicht besonders viel Zeit fürs Investieren und können eben auch so lange im Kapitalmarkt investiert bleiben.
0: Entscheidend ist also die kontinuierliche Anlage über einen langen Horizont, unabhängig von der Höhe der monatlichen Rate. Hier Schlagerradio, hör auf dein Herz, Ihnen einen schönen Vormittag mit uns.

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11: Nicht zu schnell fahren, aktuell in Wirbelin, dort am Funkamt, dort in der 50er-Zone wird momentan geblitzt. In Stralsund steht ein Blitzer, Rudolf-Virchow-Straße in der 30er und wir haben noch einen Blitzer in Greifswald in der Stralsunder Straße, dort ebenfalls bei 30.
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12: Ich bin Jerome Nussbaum. Die Rostocker Polizei ermittelt zu einem Dünenbrand gestern Nacht in Warnemünde. Das Feuer war in Höhe des Sportparks ausgebrochen. Vorher hatten Zeugen dort Böllergeräusche wahrgenommen. Es gibt Verzögerungen beim Bau einer speziellen Halle in Lubmin zur Zerlegung der ehemaligen DDR-Atomkraftwerke. Offenbar können dort erst im übernächsten Jahr Großkomponenten der Kraftwerke auseinandergenommen werden. Nach Informationen einer Nachrichtenagentur ist die Fertigstellung für kommendes Jahr geplant. Die baulichen Maßnahmen schritten aber zusehends voran, sagte eine Sprecherin der bundeseigenen Entsorgungswerk für Nuklearanlagen GmbH. Ursprünglich war ein Betriebsbeginn für Ende dieses Jahres geplant. Auf einem Weizenfeld auf Rügen ist Feuer ausgebrochen. Die Polizei geht von fahrlässiger Brandstiftung aus. Der Brand ging demnach vom Straßengraben aus und griff dann durch die Winde auf das Feld bei Poseritz über. Ein Fan von Hansa Rostock ist nach seinem Zusammenbruch vor dem Testspiel gegen Mönchengladbach am Samstag gestorben. Das gab Hansa gestern Abend bekannt. Der 87-Jährige konnte demnach im Krankenhaus nicht gerettet werden.
11: Jetzt kompetent und zuverlässig das Wetter hier bei uns in Mecklenburg-Vorpommern. Heute gibt's örtlich Schauer und Gewitter, teils auch nochmal ein bisschen heitere Abschnitte, aber die Unwettergefahr besteht heute den ganzen Tag bei bis zu 32 Grad. Im Schlagerradio Wettertrend morgen der Mittwoch dann erstmal ein Wechsel von Sonne und Wolken, später dann auch wieder Schauer und Gewitter bei bis zu 29 Grad an der Küste und bis 32 Grad im Binnenland. Hallo und einen schönen Vormittag auf die Straße, liebe Autofahrer. Hier ist der Schlagerradio Verkehrsservice. Aktuell keine größeren Staus hier bei uns in Mecklenburg-Vorpommern. Weder auf den Autobahnen noch auf den Bundesstraßen. Da sollten Sie überall gut und auch hoffentlich auch sicher durchkommen. Ist Ihnen aber irgendwas aufgefallen, Stau oder ein Blitzer, dann sagen Sie uns gerne Bescheid. Sie können uns kostenlos anrufen oder WhatsApp schicken. Die Rufnummer ist dieselbe, 08000 79 89 99. Kommen Sie gut an.
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Musik von Wolfgang Petri hier bei Schlagerradio. Hör auf dein Herz. Gleich gibt's die Sonne von Rosenstolz. Ahoi und Leinenlos hieß es am Wochenende in der Lausitz. Das Senftenberger Hafenfest hat am Sonntag seinen grünen Abschluss gefeiert. Bei strahlendem Sonnenschein gab es am Stadthafen Live-Musik, maritime Mitmachaktionen auf dem Wasser und Kulinarisches für die ganze Familie. Das Seenland hat wieder einmal bewiesen, dass man für echtes Urlaubsfeeling nicht nur an die Ostsee reisen muss.

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0: Toll, jetzt haben wir auch ein bisschen was für die Haut getan. Aloe Vera, Julian Reim hier, Schlagerradio, hör auf dein Herz. Marianne Rosenberg geht's gleich. Vorher schauen wir aber mal auf die Reichen und Schönen. Hier sind die Promi-News mit Norman und Inka.
1: Steht DJ Ötzi vor dem Aus seiner Weihnachtsshow? Medienberichten zufolge soll jetzt der Schlagerstar die ORF-Sendung Zauberhafte Weihnacht im Land der Stillen Nacht nach 7 Jahren nicht mehr moderieren. Auch seine Tochter Lisa Marie soll nicht mehr dabei sein. Stattdessen soll künftig Melissa Naschenweng zusammen mit Moderator Dominik Glöbel durch die Sendung führen. Mhm. Es gibt noch keine offizielle Bestätigung des ORF, aber man ist jetzt gespannt.
2: Die Naschenweng kenne ich, aber den Dominik nicht. Ja, muss man mal googeln, was das für Typen sind. Anita Hoffmann, Schlagerstar und jetzt mit Country-Musik am Start, beschwert sich, dass immer weniger Musiksendungen in Sachen Schlager im Fernsehen zu sehen sind. Warum nur? Denn Schlager ist ja ein wichtiger Bestandteil der deutschen Kultur,
1: sagt sie. Absolut. Helene Fischer sorgt mal wieder für einen echten Ticketansturm. Eigentlich sollte sie am 11. Dezember beim Ski-Opening in Schladming in Österreich nur ein Konzert geben. Doch die Tickets waren natürlich schon nach weniger als einer halben Stunde komplett ausverkauft. Und deshalb haben jetzt die Veranstalter sofort reagiert und nochmal eine Zusatzshow für den 12. Dezember angekündigt. Statt der großen 360-Grad-Bühnenshow erwartet die Fans diesmal so ein persönlicheres Konzert. Nur Helene Fischer und ihre Band ganz nah am Publikum.
2: Würdest du mit dem Auto nach Italien fahren oder lieber fliegen?
1: Lieber fliegen.
2: Unser Chef ist mit dem Auto gefahren.
1: Ja.
2: 11 Stunden.
1: Bin ich mal als Kind mit meinen Eltern.
2: Okay. Und Katja Burkhardt, die kennen Sie von Punkt 12, Moderatorin bei RTL, hat das auch gemacht mit ihrem Mann Hans Mahr im Auto und stecken geblieben.
3: Was machen wir jetzt eigentlich mit warmem Blinklicht auf der Autobahn irgendwo zwischen Pisa und Genua?
4: Warten auf den Schleppwagen.
2: Also, die sitzen da und warten auf den Abschleppwagen.
1: Genau, und sie hatte es ihm doch gesagt, wir müssen endlich tanken.
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0: Schlagerradio. Hör auf dein Herz mit Andi Schmidt. Gleich geht's in die Mittagspausenparty und da gibt's wieder einiges auf die Ohren mit Jürgen Drews. Steinwolke, Wolkenfreis mit am Start, Roland Kaiser und noch viele mehr. Das ist Ihre Mittagspause hier bei uns. Gleich.
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1: In Schwerin in der Ratzeburger Straße, da wird in der 30er-Zone aktuell geblitzt. Dann haben wir in Lambrechtshagen in der Allersäger Straße in der 50er-Zone einen Blitzer gemeldet bekommen. Und in Greifswald im Querfeld ebenfalls in der 30er-Zone wird geblitzt.
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2: Ich bin Jerome Nussbaum. Das Ausbildungsjahr beginnt in Mecklenburg-Vorpommern mit mehr Azubis, vor allem im Handwerk. Bis Ende Juli wurden landesweit mehr als 1400 Verträge geschlossen. In Westmecklenburg gab es einen Anstieg um 10% zum Vorjahr. In Ostmecklenburg-Vorpommern um rund 7%, berichten die Handwerkskammern. Im Bereich der Industrie- und Handelskammern wurden mehr als 3300 Ausbildungsverträge geschlossen. Die Rostocker Ortsteile Warnemünde, Dietrichshagen, Hohe Düne und Markgrafenheide bleiben staatlich anerkannte Seebäder. Die Anerkennung wurde nach einem umfassenden Verfahren nun erfolgreich erneuert. Damit dürfen die Stadtgebiete auch in den kommenden 15 Jahren diese Auszeichnung tragen. Am Nachmittag bekommt die Hansestadt dafür von einem Vertreter des Wirtschaftsministeriums die offiziellen Urkunden überreicht. Die Innenminister der EU sind am Vormittag zu einer Krisenschalte zusammengekommen, um über einen besseren Schutz der Außengrenzen zu beraten. Anlass war der Massenansturm marokkanischer Flüchtlinge auf die spanische Exklave Ceuta.
3: Im Gespräch sind eine verstärkte Überwachung, ein Frühwarnsystem und auch spezielle Barrieren im Mittelmeer. 22 der 27 Mitgliedsländer, darunter Deutschland, hatten die außerordentliche Sitzung gefordert. Gleichzeitig kritisierten sie Spaniens Migrationspolitik. EU-Kommissar Brunner sagte der Augsburger Allgemeinen, nun komme es darauf an, dass die Europäische Union geeint handle. Die Lage in Ceuta sei ein Härtetest für die Sicherheit der europäischen Außengrenzen gewesen. Mindestens 72 Menschen starben bei dem Flüchtlingsansturm. Die meisten Migranten sind inzwischen zurückgekehrt. Ulrike Klein, Redaktion.
2: Brandenburgs Agrarministerin Mittelstädt fordert eine Lockerung des Biberschutzes in Deutschland. Die Nager können nicht nur Deiche beschädigen, sondern auch Straßen unterhöhlen. Eine Änderung des Schutzstatus müsste auf EU- und auf Bundesebene umgesetzt werden, so Mittelstädt. Es fehle aber bislang zudem eine einheitliche Meinung der Bundesländer. Bisher darf der Biber nur in Ausnahmen vergrämt oder geschossen werden. Die Bundesregierung bereitet eine Neuauflage des Zivildienstes vor. Die Bild berichtet, dass dazu in den vergangenen Monaten schon 23 große Verbände und Organisationen befragt wurden. Es ging darum, welche Kapazitäten sie im Falle einer Rückkehr zur Wehrpflicht für Wehrdienstverweigerer zur Verfügung stellen könnten. Das bestätigte das Familienministerium. Nach der Sommerpause des Bundestags soll der neue Zivildienst demnach öffentlich vorgestellt werden. Der ADAC fordert das Bundeskartellamt auf, die hohen Benzin- und Dieselpreise zu überprüfen. Der Rohölpreis ist in den vergangenen Tagen deutlich gesunken. Dies habe sich aber nicht auf die Preise an den Tankstellen ausgewirkt, so der Automobilclub. Demnach verteuerte sich Diesel sogar weiter, im Schnitt um fast 28 Cent pro Liter. Bei Super E10 waren es 15 Cent mehr.
1: Jetzt kompetent und zuverlässig das Wetter hier bei uns in Mecklenburg-Vorpommern. Unsere Schlagerradio-Wetterreporter, die melden aktuell 25 Grad in Rostock an der Marienkirche, 23 in Schwerin am Schloss, wir haben 25 Grad in Waren an der Müritz, 26 in Neubrandenburg am Marktplatz, 23 in Binz auf Rügen und 28 Grad in Heringsdorf auf Usedom. Heute Nachmittag örtlich noch Schauer und Gewitter, zum Teil auch wieder mit Unwettergefahr, das Ganze bei Temperaturen bis 32 Grad. Im Schlagerradio-Wettertrend auch morgen am Mittwoch ein Wechsel von Wolken und Sonnenschein, sonst aber erstmal trocken. Am Nachmittag gibt es dann erneut dann Schauer und Gewitter, wieder vereinzelt mit Unwettergefahr. Das Ganze bei 29 Grad an der Küste und bis 32 Grad im Binnenland morgen. Hallo und einen schönen Mittag auf die Straße, liebe Autofahrer. Hier ist der Schlagerradio Verkehrsservice. Sieht gut aus momentan bei uns hier in Mecklenburg-Vorpommern. Keine größeren Staus auf den Autobahnen und Bundesstraßen. Das heißt, Sie kommen hoffentlich überall gut und sicher durch. Wenn Sie dabei vielleicht einen Stau oder einen Blitzer sehen, dann sagen Sie uns doch gerne Bescheid. Sie können uns kostenlos anrufen oder WhatsApp schicken. 08079 89 99. Kommen Sie gut an.
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1: Und rein geht's in unsere Mittagspausenparty hier bei Schlagerradio. Schön, dass ihr mit dabei seid, kurz nach 12. Ich wünsche Ihnen jetzt viel Spaß mit Anna-Maria Zimmermann und Roland Kaiser.
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Schöne Mittagspausenparty hier auf Schlagerradio. Hör auf dein Herz. Amore, Amore. Und die gibt's auch aus dem Büro. Jawohl, von der Bettina. Sie grüßt nämlich ganz lieb ihre Mitarbeiterinnen und Mitarbeiter und freut sich auf die Party und noch einen schönen Resttag. Danke fürs Einschalten.

Hier bei Schlagerradio, hör auf dein Herz, rapp jetzt in die neue deutsche Welle zu Steinwolke. Katharine, ja, und genau die Katharine hat uns eine WhatsApp geschrieben und schreibt, geile Party, macht so weiter, tolle Mittagspause mit euch.

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4: Es steht ein Blitzer in Stralsund, Mühlgrabenstraße, dort in der 30er-Zone wird geblitzt. In Leetzen in der Görslower Straße, dort bei 50 und noch ein weiterer Blitzer in Lebensrand, dort in der Hauptstraße bei 30.
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5: Ich bin Jerome Nussbaum. Die Finanzierung einer neuen Brücke über die Bahngleise in Grabuhöfe im Kreis Mecklenburgische Seenplatte ist gesichert. Die Gemeinde muss laut Bürgermeister Marlow nun nur noch knapp 100.000 Euro für den Neubau zahlen. Das Geld sei schon im Haushalt eingeplant. Ursprünglich hatte die Bahn von der Gemeinde mehr als 3,6 Millionen Euro verlangt. Knapp 2,8 Millionen hatte dann das Land überwiesen, um einen Konkurs abzuwenden. Die weitere Differenz wird jetzt auch übernommen. Bei einem schweren Unfall auf der B196 bei Barbe auf Rügen sind 7 Menschen verletzt worden, darunter auch 3 Kinder. Ein Autofahrer war im Gegenverkehr mit einem anderen Fahrzeug zusammengestoßen. Nach einem Einbruch in eine Lagerhalle in Pritzier im Kreis Ludwigslust-Parchim sucht die Polizei nach Zeugen. Vergangenen Donnerstag wurde aus der Halle ein gelber Mercedes-Transporter mit Firmenaufschrift gestohlen. In Hanshagen im Kreis Vorpommern-Greifswald treten am 20. September 2 Kandidaten für das Bürgermeisteramt an. Der Wahlvorstand hat den parteilosen Polizisten Stefan Bürgermeister zugelassen, der schon seit Juni die Amtsgeschäfte führt. Außerdem tritt die Einzelbewerberin Mandy Hafenstein an.
4: Jetzt kompetent und zuverlässig das Wetter hier bei uns in Mecklenburg-Vorpommern. Heute gibt's örtlich Schauer und Gewitter, teils auch nochmal ein bisschen heitere Abschnitte, aber die Unwettergefahr besteht heute den ganzen Tag bei bis zu 32 Grad. Im Schlagerradio Wettertrend morgen der Mittwoch dann erstmal ein Wechsel von Sonne und Wolken, später dann auch wieder Schauer und Gewitter bei bis zu 29 Grad an der Küste und bis 32 Grad im Binnenland. Hallo und einen schönen Mittag auf die Straße, liebe Autofahrer. Hier ist der Schlagerradio Verkehrsservice. Sieht gut aus momentan bei uns hier in Mecklenburg-Vorpommern. Keine größeren Staus auf den Autobahnen und Bundesstraßen. Das heißt, Sie kommen hoffentlich überall gut und sicher durch. Wenn Sie dabei vielleicht einen Stau oder einen Blitzer sehen, dann sagen Sie uns doch gerne Bescheid. Sie können uns kostenlos anrufen oder WhatsApp schicken. 08000 79 89 99. Kommen Sie gut an.
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0: Leute, Jong hier gehört bei Schlagerradio Hör auf dein Herz. Kassandras Dien und Adel Tawil habe ich jetzt gleich für Sie.
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0: Und heute Morgen hat es die Birgit versucht, in 30 Sekunden 10 richtige Antworten zu geben mit dem Buchstaben M. Und das hören wir uns nochmal an.
2: Wir suchen nach einem Bundesland.
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2: 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Zeit ist um.
0: 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Es ist so

0: Hier Schlagerradio, hör auf dein Herz. Schönen Mittag Ihnen, gleich mit unserem Schlauermacher Michael Corneli. Der wird mich gleich mal besuchen kommen. Und wir haben natürlich wieder richtig coole Musik für den Mittag zum Entspannen. Maite Kerli, ich habe Namika, Helene Fischer und Vincent Groß die nächste halbe Stunde.
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1: Aktueller Blitzer steht in Sarnow in der Anklamer Straße. Dort in der 70er-Zone wird geblitzt. Dann in Rostock an der Stadtautobahn. Dort in der 50er und in Redefin an der B5. Dort ist ebenfalls 50 erlaubt.
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2: Ich bin Jerome Nussbaum. Das Ausbildungsjahr beginnt in Mecklenburg-Vorpommern mit mehr Azubis, vor allem im Handwerk. Bis Ende Juli wurden landesweit mehr als 1400 Verträge geschlossen. In Westmecklenburg gab es einen Anstieg um 10% zum Vorjahr. In Ostmecklenburg-Vorpommern um rund 7%, berichten die Handwerkskammern. Im Bereich der Industrie- und Handelskammern wurden mehr als 3300 Ausbildungsverträge geschlossen. Die Rostocker Ortsteile Warnemünde, Dietrichshagen, Hohe Düne und Markgrafenheide bleiben staatlich anerkannte Seebäder. Die Anerkennung wurde nach einem umfassenden Verfahren nun erfolgreich erneuert. Damit dürfen die Stadtgebiete auch in den kommenden 15 Jahren diese Auszeichnung tragen. Am Nachmittag bekommt die Hansestadt dafür von einem Vertreter des Wirtschaftsministeriums die offiziellen Urkunden überreicht. Die Innenminister der EU sind am Vormittag zu einer Krisenschalte zusammengekommen, um über einen besseren Schutz der Außengrenzen zu beraten. Anlass war der Massenansturm marokkanischer Flüchtlinge auf die spanische Exklave Ceuta.
3: Im Gespräch sind eine verstärkte Überwachung, ein Frühwarnsystem und auch spezielle Barrieren im Mittelmeer. 22 der 27 Mitgliedsländer, darunter Deutschland, hatten die außerordentliche Sitzung gefordert. Gleichzeitig kritisierten sie Spaniens Migrationspolitik. EU-Kommissar Brunner sagte der Augsburger Allgemeinen, nun komme es darauf an, dass die Europäische Union geeint handle. Die Lage in Ceuta sei ein Härtetest für die Sicherheit der europäischen Außengrenzen gewesen. Mindestens 72 Menschen starben bei dem Flüchtlingsansturm. Die meisten Migranten sind inzwischen zurückgekehrt. Ulrike Klein, Redaktion.
2: Brandenburgs Agrarministerin Mittelstädt fordert eine Lockerung des Biberschutzes in Deutschland. Die Nager können nicht nur Deiche beschädigen, sondern auch Straßen unterhöhlen. Eine Änderung des Schutzstatus müsste auf EU- und auf Bundesebene umgesetzt werden, so Mittelstädt. Es fehle aber bislang zudem eine einheitliche Meinung der Bundesländer. Bisher darf der Biber nur in Ausnahmen vergrämt oder geschossen werden. Die Bundesregierung bereitet eine Neuauflage des Zivildienstes vor. Die Bild berichtet, dass dazu in den vergangenen Monaten schon 23 große Verbände und Organisationen befragt wurden. Es ging darum, welche Kapazitäten sie im Falle einer Rückkehr zur Wehrpflicht für Wehrdienstverweigerer zur Verfügung stellen könnten. Das bestätigte das Familienministerium. Nach der Sommerpause des Bundestags soll der neue Zivildienst demnach öffentlich vorgestellt werden. Der ADAC fordert das Bundeskartellamt auf, die hohen Benzin- und Dieselpreise zu überprüfen. Der Rohölpreis ist in den vergangenen Tagen deutlich gesunken. Dies habe sich aber nicht auf die Preise an den Tankstellen ausgewirkt, so der Automobilclub. Demnach verteuerte sich Diesel sogar weiter, im Schnitt um fast 28 Cent pro Liter. Bei Super E10 waren es 15 Cent mehr.
1: Jetzt kompetent und zuverlässig das Wetter hier bei uns in Mecklenburg-Vorpommern. Und zu Schlagerradio Wetterreporter, die melden aktuell 25 Grad in Rostock an der Marienkirche, 23 in Schwerin am Schloss, wir haben 25 Grad in Waren an der Müritz, 26 in Neubrandenburg am Marktplatz, 23 in Binz auf Rügen und 28 Grad in Heringsdorf auf Usedom. Heute Nachmittag örtlich noch Schauer und Gewitter, zum Teil auch wieder mit Unwettergefahr, das Ganze bei Temperaturen bis 32 Grad. Im Schlagerradio Wettertrend auch morgen am Mittwoch ein Wechsel von Wolken und Sonnenschein, sonst aber erstmal trocken. Am Nachmittag gibt es dann erneut dann Schauer und Gewitter, wieder vereinzelt mit Unwettergefahr. Das Ganze bei 29 Grad an der Küste und bis 32 Grad im Binnenland morgen. Hallo und einen schönen Mittag auf die Straße, liebe Autofahrer. Hier ist der Schlagerradio Verkehrsservice. Sieht gut aus momentan bei uns hier in Mecklenburg-Vorpommern. Keine größeren Staus auf den Autobahnen und Bundesstraßen. Das heißt, Sie kommen hoffentlich überall gut und sicher durch. Wenn Sie dabei vielleicht einen Stau oder einen Blitzer sehen, dann sagen Sie uns doch gerne Bescheid. Sie können uns kostenlos anrufen oder WhatsApp schicken. 08079 89 99. Kommen Sie gut an.
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1: Hallo und einen schönen Mittag. 1:04 ist es. Die richtige Musik jetzt für Ihre vielleicht noch Mittagspause jetzt von Howard Carpendale, Namika, und wir freuen uns auf Maite Kelly. Hey.

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1: Schlagerradio, hör auf dein Herz. Ihnen einen schönen Mittag hier bei uns in Mecklenburg-Vorpommern. Jetzt mit Howard Carpendale.

0: Helene Fischer, heute Nacht hier bei Schlagerradio, hör auf dein Herz. Vincent Groß habe ich gleich für Sie mit Du. Du, glaube ich. Jetzt habe ich den Faden verloren, Mist. Michael Corneli, unser Schlaumacher, ist gerade hier. Ich habe jetzt gerade irgendwie den Faden verloren. Kannst du mir da irgendwie helfen?
1: Auch so eine Redewendung, die sehr, sehr, sehr alt ist, den Faden verlieren. Das bedeutet also irgendwie nicht mehr weiterkommen, vergessen, was man eigentlich sagen wollte, stocken in dem, was man tut. Die Herkunft ist ganz einfach, das stammt aus der Weberei. Ab der frühen, ja, wenn man so will, der frühen Antike haben die Menschen ja selber gewebt. Also man hatte Webstühle zu Hause, kleine Webrahmen oder eben später große Webstühle. Und das war eine ziemlich knifflige Arbeit. Da hat man den Kettfaden und den Schussfaden. Und das Problem war aber, wenn einer dieser Fäden riss, dann war die ganze Arbeit relativ für die Katz. Da musste man neu auffädeln, unter Umständen auch die Fäden korrigieren. Hat also eine ganze Menge zu tun. Daher kommt das Ganze. Also ich wünsche euch ein wunderschönes Wochenende und vor allen Dingen passt auf, dass ihr nicht den Faden verliert, sagt euer Schlauermacher.
0: Ja, guckt an, da unten liegt er. Ich habe ihn wiedergefunden. Dankeschön, lieber Micha. Hier ist Vincent Groß für Sie. Einen tollen Dienstag wünsche ich Ihnen mit uns.

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13: Aktueller Blitzer steht in Wismar an der Osttangente, dort bei 50, in Heringsdorf in der Benzer Chaussee, ebenfalls dort bei 50 und Richtenberg in der Lange Straße, dort sind 20 km/h.
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14: Ich bin Jerome Nussbaum. Die Finanzierung einer neuen Brücke über die Bahngleise in Grabuhöfe im Kreis Mecklenburgische Seenplatte ist gesichert. Die Gemeinde muss laut Bürgermeister Marloh nun nur noch knapp 100.000 Euro für den Neubau zahlen. Das Geld sei schon im Haushalt eingeplant. Ursprünglich hatte die Bahn von der Gemeinde mehr als 3,6 Millionen Euro verlangt. Knapp 2,8 Millionen hatte dann das Land überwiesen, um einen Konkurs abzuwenden. Die weitere Differenz wird jetzt auch übernommen. Bei einem schweren Unfall auf der B196 bei Barbe auf Rügen sind 7 Menschen verletzt worden, darunter auch 3 Kinder. Ein Autofahrer war im Gegenverkehr mit einem anderen Fahrzeug zusammengestoßen. Nach einem Einbruch in eine Lagerhalle in Pritzier im Kreis Ludwigslust-Parchim sucht die Polizei nach Zeugen. Vergangenen Donnerstag wurde aus der Halle ein gelber Mercedes-Transporter mit Firmenaufschrift gestohlen. In Hanshagen im Kreis Vorpommern-Greifswald treten am 20. September 2 Kandidaten für das Bürgermeisteramt an. Der Wahlvorstand hat den parteilosen Polizisten Stefan Bürgermeister zugelassen, der schon seit Juni die Amtsgeschäfte führt. Außerdem tritt die Einzelbewerberin Mandy Hafenstein an.
13: Jetzt kompetent und zuverlässig das Wetter hier bei uns in Mecklenburg-Vorpommern. Heute gibt es örtlich Schauer und Gewitter, teils auch nochmal ein bisschen heitere Abschnitte, aber die Unwettergefahr besteht heute den ganzen Tag bei bis zu 32 Grad. Im Schlagerradio Wettertrend morgen der Mittwoch dann erstmal ein Wechsel von Sonne und Wolken, später dann auch wieder Schauer und Gewitter bei bis zu 29 Grad an der Küste und bis 32 Grad im Binnenland.
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13: Hallo auf die Straßen, liebe Autofahrer. Aktuell gibt es Stau hier bei uns in Mecklenburg-Vorpommern auf der A11. Und zwar steht hin Richtung Kreuz Uckermark zwischen Grenzübergang Bommelen und Anschlussstelle Penkun. Da momentan 10 Minuten Verzögerung. Dann die A19, da gibt es zwischen Dreieck Wittstock-Dosse und Rostock momentan Stau. Und zwar zwischen Linstow und Güstrow. Da bitte 34 Minuten mehr Zeit einplanen. Das war's auch schon, sonst keine größeren Staus auf den Autobahnen hier bei uns. Und wenn Sie noch was gesehen haben, Staus oder Blitzer, gerne Bescheid sagen. 08000 79 89 99. Kommen Sie klar.
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Hier Schlagerradio, hör auf dein Herz mit Falco und der Kommissar. Gleich gibt's Linda Hesse für Sie. Nicht nur die Ostsee war voll, auch das mecklenburgische Binnenland wurde am Sonntag von Erholungssuchenden förmlich überrannt. In der Feldberger Seenlandschaft waren Kajaks, Kanus und Elektroboote am Nachmittag komplett ausgebucht. Bei spiegelglattem Wasser und Traumwetter nutzten hunderte Urlauber die glasklaren Seen für eine Tour durch die Natur. Das pure Entschleunigungsparadies eben.

0: Nino D'Angelo zusammen mit Marina Marx hier Schlagerradio. Hör auf dein Herz, gleich mit Nena. Jetzt aber erstmal mit unseren beiden Piloten und dafür schalten wir wieder direkt ins Cockpit.
1: Letzter Aufruf für zwei Piloten über den Brücken.
2: Check, one check, du wirst die Toltan, Kollege Olo.
3: Guten Morgen, Captain. Oh, auf Sylt droht ein historischer Häuserleerstand.
2: Auf Sylt?
3: Ja.
2: Das sollte man rügen. Achtung, Captain Crew, Fräulein Schieber, bitte ins Cockpit.
4: Ja, Captain.
2: Alles gut, mein da hinten.
4: Ja, wo geht's denn heute hin?
2: Weit weg. Und vor allem dahin, wo es endlich nicht so heiß ist wie bei uns.
4: Oh, Skandinavien?
2: Nö, Malle.
4: Haben Sie alle Papiere dabei?
2: Frau Kollegin, seit ich für unsere Airline fliege, habe ich immer eine Ersatzrolle Klopapier dabei.
4: Ich meinte Ihre Ausweisdokumente.
2: Ausweis? Falls ich also zu Recht ausgewiesen werde? Ja klar, auf Mallorca rechne ich ja jeden Abend damit, ne?
4: Chef, wegen des Schengen-Abkommens. Italien zum Beispiel hat das Schengen-Abkommen mit Spanien schon ausgesetzt.
2: Eieiei, diesen Spaniern wird aber auch nichts geschenkt.
4: Ja, und das wäre ja wirklich ein Urlaubschaos, wenn es zwischen Deutschland und Spanien das Abkommen nicht mehr gäbe. Überall strenge Passkontrollen und Zölle.
2: Na und, dann lohnt sich endlich wieder der Duty-Free-Bereich. Ich habe schon überlegt, beim Landeanflug eine Schleife über Tunesien zu fliegen, damit ich meinen Lieblings-Aftershave wieder 40% günstiger kriege, nicht?
4: Ja, trotzdem, mit dem Schengen-Abkommen kann man einfach gut und bequem reisen.
2: Ja, nicht, wenn man in der alten Kiste hier unterwegs ist.
4: Entschuldigung, unterliege ich hier dem Zollibat?
5: Nein.
2: So, Landeanflug. Oh, der Tower meldet, im Duty-Free-Shop werden schon kleine Mini-Fernseher verkauft. Nur noch 2 cm Bildschirmdiagonale.
4: Ja, und was soll das bringen?
2: Naja, die sind wenigstens an sich schon technisch zollfrei.
1: Letzter Aufruf für zwei Piloten über den Brücken.

0: Schlagerradio, hör auf dein Herz mit Andi Schmidt in der nächsten halben Stunde unter anderem Musik von Udo Jürgens, Roland Kaiser, Frank Schöbel und die Prinzen. Und wir werden so langsam mal das Ende des Urlaubs einläuten. Ja, der eine oder andere muss ja schon wieder die Koffer packen. Tipps dazu gibt's gleich.
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0: Aktueller Blitzer in Wittentröp, dort in der Wittenburger Straße bei 50, in Dürcherow, dort in der Hauptstraße bei 30 und wir haben noch in Taterow in der von Moltke Straße dort bei 50 einen Blitzer entdeckt.
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9: Ich bin Silke Rech. Heftiger Starkregen hat am Morgen in Westmecklenburg für zahlreiche Feuerwehreinsätze gesorgt. Vor allem in Schwerin standen Straßen unter Wasser, Bus und Bahnen kamen zeitweise nicht weiter. Außerdem behinderten umgestürzte Äste den Verkehr. Innerhalb kurzer Zeit fielen in der Region bis zu 40 Liter Regen pro Quadratmeter. Verletzt wurde nach ersten Informationen niemand. Mehrere Verkehrsunfälle haben die Einsatzkräfte im Osten Mecklenburg-Vorpommerns beschäftigt. Auf Rügen wurden bei einem Frontalzusammenstoß 7 Menschen verletzt, darunter 3 Kinder. Bei Mero kam es zu einem Auffahrunfall mit 4 beteiligten Fahrzeugen und einer Verletzten. Außerdem wurden bei Waren 2 Mopedfahrer bei einem Zusammenstoß leicht verletzt. Das Bundeskartellamt geht den hohen Spritpreisen weiter nach. Dafür hat die Behörde Verfahren gegen alle Raffineriebetreiber in Deutschland eingeleitet.
10: Das Bundeskartellamt will prüfen, ob die Preise durch die tatsächlichen Kosten der Unternehmen gerechtfertigt sind. 2 Betreiber wollten ihre Auskunftspflicht vor Gericht stoppen, hatten damit aber zunächst keinen Erfolg. Außerdem überprüft das Kartellamt die sogenannte 12-Uhr-Regel an Tankstellen. Hintergrund sind zuletzt wieder mehr Verstöße gegen die Preisvorgaben. Timo Wiesner, Redaktion.
9: Landwirte in Europa warnen wegen der anhaltenden Hitze, Trockenheit und vieler Waldbrände vor deutlich schlechteren Ernten. Betroffen sind unter anderem Getreide, Mais, Gemüse und Wein. Auch die Europäische Union hat ihre Ernteprognosen nach unten korrigiert. Experten befürchten deshalb steigende Preise für Lebensmittel wie Speiseöl und Olivenöl. Angesichts der anhaltenden Hitzewelle fordern Umwelt- und Sozialverbände sowie Gewerkschaften einen Hitzegipfel. Sie verlangen von der Politik schnelle Maßnahmen gegen die Folgen von Hitze und Trockenheit für Menschen, Natur und Wirtschaft. Auch Fridays for Future hat für Donnerstag eine Demonstration vor dem Kanzleramt angekündigt.
0: Jetzt kompetent und zuverlässig das Wetter hier bei uns in Mecklenburg-Vorpommern und zu Schlagerradio Wetterreporter, die melden aktuell 25 Grad in Rostock an der Marienkirche, 23 in Schwerin am Schloss, wir haben 25 Grad in Waren an der Müritz, 26 in Neubrandenburg am Marktplatz, 23 in Binz auf Rügen und 28 Grad in Heringsdorf auf Usedom. Heute Nachmittag örtlich noch Schauer und Gewitter, zum Teil auch wieder mit Unwettergefahr, das Ganze bei Temperaturen bis 32 Grad. Im Schlagerradio Wettertrend auch morgen am Mittwoch ein Wechsel von Wolken und Sonnenschein, sonst aber erstmal trocken. Am Nachmittag gibt es dann erneut dann Schauer und Gewitter, wieder vereinzelt mit Unwettergefahr. Das Ganze bei 29 Grad an der Küste und bis 32 Grad im Binnenland morgen.
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0: Hallo und einen schönen Nachmittag auf die Straße, liebe Autofahrer. Wir haben momentan Stau auf der A19 und zwar zwischen Dreieck-Wittstock-Dossow und Rostock, zwischen Linstow und Güstrow. Hier aktuell 31 Minuten Verzögerungen auf der A11. Stettin in Richtung Kreuz Uckermark zwischen grenzübergangen Pommelen und Penkun. Da momentan 8 Minuten. Das sind die längsten Staus aktuell hier bei uns. Haben Sie auch noch was entdeckt an Staus oder Blitzern? Dann gerne Bescheid sagen. 08.079.99. Kommen Sie gut an.
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0: Rein in den Nachmittag um 2:04. Jetzt mit Roland Kaiser. Ich habe Udo Jürgens für Sie und den Anfang, den macht jetzt erstmal Johannes Oerding.

Paris einfach nur so zum Spaß. Ja, da hätte ich auch mal wieder Lust drauf. Udo Jürgens war das hier bei Schlagerradio. Hör auf dein Herz. Ihnen einen guten Start in den heutigen Nachmittag. Jetzt gibt's den Roland, den Kaiser und Kurios. Und ich wünsche Ihnen noch einen tollen Nachmittag mit uns.

0: Das Leben ist schön. Frank Schöbel hier bei Schlagerradio. Hör auf dein Herz. Gleich die Prinzen und Millionär. Tag 2 unserer Serie für die perfekte Heimreise. Wenn im Hotel oder der Ferienwohnung die Koffer gepackt sind und das Taxi schon wartet, dann bricht oft Hektik aus. Schnell den Schlüssel abgeben und raus. Zu Hause merkt man dann, das Ladekabel steckt noch in der Steckdose hinterm Bett und die Lieblingssonnenbrille liegt auf dem Nachttisch. Ja, Mathilda ist wieder da. Wie stellen wir es denn sicher, dass wirklich absolut nichts im Zimmer zurückbleibt?
1: Also es gibt 3 typische Orte, an denen fast jeder Urlauber etwas vergisst. Die Steckdose unterm Nachttisch, das Badezimmer und den Zimmersafe. Und mein Hack ist der Schuh im Safe-Trick. Wenn ihr Wertsachen oder Pässe im Safe deponiert, dann legt einfach einen eurer Abreiseschuhe mit hinein. Ihr könnt das Zimmer am Ende schlichtweg nicht verlassen, ohne noch einmal in den Safe zu schauen. Und vor dem Verlassen des Zimmers gilt auch immer der Blick unter das Bett und einmal hinter den Duschvorhang. Es bleibt garantiert nichts liegen.
0: Der Schuh im Safe. Einfach genial, weil simpel. Ne? Da hat das Vergessen keine Chance mehr. Morgen biegen wir mit Mathilda auf den Flughafen ab und wir verraten euch, was ihr tun könnt, wenn der Rückflug Verspätung hat und wie ihr das Beste aus der Wartezeit rausholt.

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8: Aktueller Blitzer steht in Sarnow in der Anklamer Straße. Dort in der 70er-Zone wird geblitzt. Dann in Rostock an der Stadtautobahn. Dort in der 50er und in Redefin an der B5. Dort ist ebenfalls 50 erlaubt.
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9: Ich bin Silke Rech. Bei Poseritz auf Rügen sind rund 5000 Quadratmeter eines Weizenfeldes abgebrannt. Feuerwehr und Landwirte konnten das Feuer schnell eindämmen und eine weitere Ausbreitung verhindern. Die Brandursache ist noch unklar. Die Polizei ermittelt wegen des Verdachts der fahrlässigen Brandstiftung. Am Haussee in Rothenklempenow bei Löcknitz ist das Badeverbot wieder aufgehoben. Neue Wasserproben zeigen, dass die Wasserqualität wieder in Ordnung ist. Am Obersee in Blankensee bleibt die Warnung vor Blaualgen dagegen bestehen. Die Radingsdorfer Kreuzung an der A20 Auffahrt Lüdersdorf ist seit gestern voll gesperrt. Dort wird ein Durchlass erneuert als Vorbereitung für den geplanten Umbau der Kreuzung. Die Sperrung soll bis zum Ende der Sommerferien dauern. Warnemünde, Dietrichshagen, Hohe Düne und Markgrafenheide bleiben staatlich anerkannte Seebäder. Das Prädikat wurde für weitere 15 Jahre verlängert. Es bestätigt unter anderem die gute Wasser- und Luftqualität, gepflegte Strände sowie eine gute Infrastruktur für Gäste und Einheimische.
8: Jetzt kompetent und zuverlässig das Wetter hier bei uns in Mecklenburg-Vorpommern. Heute gibt es örtlich Schauer und Gewitter, teils auch noch mal ein bisschen heitere Abschnitte, aber die Unwettergefahr besteht heute den ganzen Tag bei bis zu 32 Grad. Im Schlagerradio Wettertrend morgen der Mittwoch dann erstmal ein Wechsel von Sonne und Wolken, später dann auch wieder Schauer und Gewitter bei bis zu 29 Grad an der Küste und bis 32 Grad im Binnenland.
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8: Hallo und einen schönen Nachmittag auf die Straße, liebe Autofahrer. Wir haben momentan Stau auf der A19 und zwar zwischen Dreieck-Wittstock-Dossow und Rostock, zwischen Linstow und Güstrow. Hier aktuell 31 Minuten Verzögerungen auf der A11. Stettin in Richtung Kreuz Uckermark zwischen grenzübergangen Pommelen und Penkun. Da momentan 8 Minuten. Das ist die längste Staus aktuell hier bei uns. Haben Sie auch noch was entdeckt an Staus oder Blitzern, dann gerne Bescheid sagen. 08.079.99. Kommen Sie gut an.
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0: Helene Fischer zusammen mit Florian Silbereisen hier Schlagerradio. Hör auf dein Herz und wir blicken mal aufs kommende Wochenende.
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0: Hier Schlagerradio, hör auf dein Herz mit Andi Schmidt und der geht jetzt mal in den Feierabend. Amy Solana steht bereit, jetzt gleich kurz nach drei zu übernehmen und sie hat wieder richtig tolle Musik mit dem Gepäck mit Kerstin Ott, Karel Gott, Purple Schulz und viele mehr. Ich wünsche Ihnen noch einen tollen Nachmittag mit ihr.
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2: Aktuell auf der B96 in Höhe Stralsund und in Schwerin an der Kriwitzer Chaussee. Danke an Stefan.
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3: Ich bin Silke Rech. Heftiger Starkregen hat am Morgen in Westmecklenburg für zahlreiche Feuerwehreinsätze gesorgt. Vor allem in Schwerin standen Straßen unter Wasser, Bus und Bahnen kamen zeitweise nicht weiter. Außerdem behinderten umgestürzte Äste den Verkehr. Innerhalb kurzer Zeit fielen in der Region bis zu 40 Liter Regen pro Quadratmeter. Verletzt wurde nach ersten Informationen niemand. Mehrere Verkehrsunfälle haben die Einsatzkräfte im Osten Mecklenburg-Vorpommerns beschäftigt. Auf Rügen wurden bei einem Frontalzusammenstoß 7 Menschen verletzt, darunter 3 Kinder. Bei Mero kam es zu einem Auffahrunfall mit 4 beteiligten Fahrzeugen und einer Verletzten. Außerdem wurden bei Waren 2 Mopedfahrer bei einem Zusammenstoß leicht verletzt. Das Bundeskartellamt geht den hohen Spritpreisen weiter nach. Dafür hat die Behörde Verfahren gegen alle Raffineriebetreiber in Deutschland eingeleitet.
4: Das Bundeskartellamt will prüfen, ob die Preise durch die tatsächlichen Kosten der Unternehmen gerechtfertigt sind. 2 Betreiber wollten ihre Auskunftspflicht vor Gericht stoppen, hatten damit aber zunächst keinen Erfolg. Außerdem überprüft das Kartellamt die sogenannte 12-Uhr-Regel an Tankstellen. Hintergrund sind zuletzt wieder mehr Verstöße gegen die Preisvorgaben. Timo Wiesner, Redaktion.
3: Landwirte in Europa warnen wegen der anhaltenden Hitze, Trockenheit und vieler Waldbrände vor deutlich schlechteren Ernten. Betroffen sind unter anderem Getreide, Mais, Gemüse und Wein. Auch die Europäische Union hat ihre Ernteprognosen nach unten korrigiert. Experten befürchten deshalb steigende Preise für Lebensmittel wie Speiseöl und Olivenöl. Angesichts der anhaltenden Hitzewelle fordern Umwelt- und Sozialverbände sowie Gewerkschaften einen Hitzegipfel. Sie verlangen von der Politik schnelle Maßnahmen gegen die Folgen von Hitze und Trockenheit für Menschen, Natur und Wirtschaft. Auch Fridays for Future hat für Donnerstag eine Demonstration vor dem Kanzleramt angekündigt.
2: Jetzt kompetent und zuverlässig das Wetter bei uns in Mecklenburg-Vorpommern. Schlagerradio Wetterreporter melden derzeit 26 Grad in Schwerin am Schloss, 23 Grad in Rostock an der Marienkirche, 27 Grad in Waren an der Müritz und auch in Neubrandenburg am Marktplatz, 22 Grad in Binz auf Rügen und derzeit 25 Grad in Heringsdorf auf Usedom. Aktuell bewölkt, Sonne und Gewitter wechseln sich ab. Der Schlagerradio-Wettertrend, morgen am Mittwoch ein Sonne-Wolken-Mix. Gebietsweise sind auch kurze Schauer möglich mit Höchstwerten bis zu 30 Grad. Der Schlagerradio-Verkehrsservice. Derzeit nichts Auffälliges auf den Straßen hier in MV. Nirgendwo brauchen Sie länger als 15 Minuten. Wenn Sie doch noch was gesehen haben, Staus und Blitzer melden Sie kostenlos unter der 08000 79 89 99. Kommen Sie gut an.
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2: Hallo, damit ist es kurz nach 3 am verregneten Dienstagnachmittag. Ich begleite Sie und Kerstin Ott fasst das aktuelle Wetter ganz gut zusammen. Einfach nein.

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1: Was ein schöner Song von Vanessa Mai, Rohdiamant, hier bei Schlagerradio, hör auf dein Herz. Der Song handelt ja auch ein bisschen davon, dass man mit der Zeit geschliffen wird und immer schöner oder immer reifer wird. Und auch darum ging es jetzt zuletzt in dem Podcast von Vanessa zusammen mit Lola Weipert, Schön laut.
2: Hattest du Angst vor der 30?
3: Ich hatte Angst vor der 30.
2: What the fuck? Ja. Aber nur weil andere dir das eingeredet
3: ja,
2: haben.
3: Ja, und jetzt denke ich mir so.
2: Boah, ich habe mich so gefreut auf 30.
3: Ja,
2: ich freue mich auch auf 40.
3: Wirklich?
2: Hammer.
3: Ja, geil. Weil ich hatte Angst, weil mir so viel vom Außen suggeriert wurde, oh mein Gott, du wirst 30, dann ist dein Leben gefühlt vorbei. Und jetzt bin ich 30 und ich denke mir so, ich bin mit 30 so viel entspannter, als ich es jemals war. Ich habe so vieles von meinen 20ern an Ängsten, an Sorgen, an Overthinking abgelegt. Mir ist es scheißegal. Ich bin so frei, ich bin so glücklich wie noch nie.
1: Wie geht's denn Ihnen? Haben Sie Angst vorm Älterwerden? Also ich freue mich ehrlicherweise auf all das, was noch kommt.

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1: Aktuell in Grevesmühlen auf der Lübecker Straße und in Sito auf der Malchower Straße. Danke an Daniela.
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7: Ich bin Silke Rech. Bei Poseritz auf Rügen sind rund 5000 Quadratmeter eines Weizenfeldes abgebrannt. Feuerwehr und Landwirte konnten das Feuer schnell eindämmen und eine weitere Ausbreitung verhindern. Die Brandursache ist noch unklar. Die Polizei ermittelt wegen des Verdachts der fahrlässigen Brandstiftung. Am Haussee in Rothenklempenow bei Löcknitz ist das Badeverbot wieder aufgehoben. Neue Wasserproben zeigen, dass die Wasserqualität wieder in Ordnung ist. Am Obersee in Blankensee bleibt die Warnung vor Blaualgen dagegen bestehen. Die Radingsdorfer Kreuzung an der A20 Auffahrt Lüdersdorf ist seit gestern voll gesperrt. Dort wird ein Durchlass erneuert als Vorbereitung für den geplanten Umbau der Kreuzung. Die Sperrung soll bis zum Ende der Sommerferien dauern. Warnemünde, Dietrichshagen, Hohe Düne und Markgrafenheide bleiben staatlich anerkannte Seebäder. Das Prädikat wurde für weitere 15 Jahre verlängert. Es bestätigt unter anderem die gute Wasser- und Luftqualität, gepflegte Strände sowie eine gute Infrastruktur für Gäste und Einheimische.
1: Jetzt kompetent und zuverlässig das Wetter bei uns in der Region. Aktuell bewölkt, Sonne und Gewitter im Wechsel hier in MV, der Schlagerradio-Wetter-Trend. Morgen am Mittwoch ein Sonne-Wolken-Mix, gebietsweise auch kurze Schauer möglich mit Höchstwerten bis zu 30 Grad. Der Schlagerradio-Verkehrsservice. Derzeit nichts Auffälliges auf den Straßen hier in MV. Nirgendwo brauchen Sie länger als 15 Minuten. Wenn Sie doch noch was gesehen haben, Staus und Blitzer melden Sie kostenlos unter der 08000 79 89 99. Kommen Sie gut an. 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
8: In der Kneipe, irgendwie.

Die Münchner Freiheit mit SOS hier bei Schlagerradio um kurz nach 3:30. Heute beginnt für viele junge Menschen in Mecklenburg-Vorpommern ein ganz besonderes Kapitel. Der Start ins Berufsleben. Vielleicht kennen Sie ja auch jemanden, der heute seinen ersten Arbeitstag oder Ausbildungstag hat. Gerade im Handwerk entscheiden sich wieder mehr Jugendliche für eine Ausbildung. Ein starkes Zeichen für die Zukunft. Wir wünschen allen neuen Azubis einen tollen Start, nette Kollegen und ganz viel Freude beim Lernen.

Rosanna Rocci hier bei Schlagerradio, hör auf dein Herz. Ich habe schon ab und zu erwähnt, dass ich Single bin und mich deshalb in der Datingwelt schon interessiert bewege. Und deshalb bin ich umso begeisterter von einem neuen Dating-Hilfsmittel, was es jetzt in New York gibt. Dort gibt es nämlich einen Fotoautomaten, bei dem man sich einzeln reinsetzt, einige Fragen beantwortet, jeweils mit einer Skala von 1 bis 5, von trifft zu bis trifft gar nicht zu. Und anschließend werden dann 4 Fotos geschossen. Und nicht wie bei einem normalen Fotoautomaten kommen dann nur die eigenen Bilder raus, sondern auch die Bilder von dem Menschen, der am besten zu einem passen könnte, basierend auf den Fragen, die man beantwortet hat. Das einzige Problem, man muss dann halt irgendwie rausfinden, wer das ist, weil es wird kein Name hinterlassen, kein Social-Media-Profil und erst recht gleich keine Telefonnummer. Und so werden einige Menschen mittlerweile sehr kreativ und das Ganze spricht sich rum. Würden Sie bei sowas mitmachen? Einfach in der Hoffnung, dass man vielleicht ein Foto von seinem Seelenverwandten bekommt? Ich finde das ja sehr spannend.

0: Damit ist es kurz vor vier. Ich begleite Sie durch den Nachmittag. Das jetzt gleich mit Rosenstolz. Ich bin ich und auch Pietro Basile ist mit dabei. Amore mio. Und außerdem verrate ich Ihnen, warum es völlig klar ist, dass Menschen wie ich total unordentlich sind und das eigentlich sogar eine gute Sache ist.
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0: Aktuell in Heringsdorf auf der Benzer Chaussee und mal wieder in Rostock an der Stadtautobahn. Danke an Sven.
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8: Ich bin Silke Reich. Im Müritz-Nationalpark gibt es nach dem großen Waldbrand vor gut zwei Wochen noch immer einzelne Schwelbrände. Nach Angaben des Nationalparkamts besteht derzeit aber keine Gefahr, dass sich das Feuer weiter ausbreitet. Wegen möglicher Munition im Boden kann der Bereich nicht gelöscht werden. Die betroffene Fläche wird deshalb ständig überwacht. Auf dem Parkplatz eines Supermarkts im Rostocker Stadtteil Lüttenklein ist eine 64 Jahre alte Frau tot gefunden worden. Ein Notarzt konnte nur noch den Tod feststellen. Die Polizei hat ein Todesermittlungsverfahren eingeleitet. Nach bisherigen Erkenntnissen gibt es keine Hinweise auf ein Fremdverschulden. Die Ermittler gehen derzeit von einem Herzinfarkt als Todesursache aus. Nach der Migrationskrise in der spanischen Exklave Ceuta haben die EU-Innenminister ihre Unterstützung für Spanien bekräftigt. Zugleich fordern sie eine bessere Vorbereitung auf ähnliche Krisen an den EU-Außengrenzen. Dazu sollen unter anderem Frühwarnsysteme ausgebaut werden. Inzwischen sind fast alle Migranten, die vergangene Woche nach Ceuta gelangt waren, nach Marokko zurückgekehrt. Die Waldbrandlage bleibt in mehreren Ländern angespannt. In Griechenland sind die Feuer westlich von Athen zwar weitgehend unter Kontrolle, die Einsatzkräfte warnen aber weiter vor neuen Bränden.
9: In den Niederlanden kämpfen hunderte Feuerwehrleute gegen einen Großbrand nahe der deutschen Grenze. Auch im US-Bundesstaat Washington sind tausende Einsatzkräfte im Kampf gegen die Flammen. Dort wurden hunderte Häuser zerstört und zehntausende Menschen mussten ihre Wohnungen verlassen. Noah Ulrich, Redaktion.
8: Das Bundeskartellamt kommt bei der Prüfung der hohen Spritpreise nach eigenen Angaben voran. Die Behörde untersucht, ob die Preisforderungen der Raffinerien gerechtfertigt sind. Erste Antworten der Unternehmen liegen bereits vor. Außerdem überprüft das Kartellamt weiter die umstrittene 12-Uhr-Regel an Tankstellen, weil es dort zuletzt wieder mehr Verstöße gegeben hat.
0: Jetzt kompetent und zuverlässig das Wetter bei uns in Mecklenburg-Vorpommern. Schlagerradio-Wetterreporter melden derzeit 26 Grad in Schwerin am Schloss, 23 Grad in Rostock an der Marienkirche, 27 Grad in Waren an der Müritz und auch in Neubrandenburg am Marktplatz, 22 Grad in Binz auf Rügen und derzeit 25 Grad in Heringsdorf auf Usedom. Aktuell bewölkt, Sonne und Gewitter wechseln sich ab. Der Schlagerradio-Wetter-Trend, morgen am Mittwoch ein Sonne-Wolken-Mix. Gebietsweise sind auch kurze Schauer möglich mit Höchstwerten bis zu 30 Grad. Der Schlagerradio-Verkehrsservice. Derzeit nichts Auffälliges auf den Straßen hier in MV. Nirgendwo brauchen Sie länger als 15 Minuten. Wenn Sie doch noch was gesehen haben, Staus und Blitzer melden Sie kostenlos unter der 08000 79 89 99. Kommen Sie gut an.
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0: Hallo, kurz nach vier am Dienstagnachmittag. Ich begleite Sie in Richtung Feierabend und das jetzt mit Beatrice Egli und sie geht volles Risiko.

0: Bei dem Song kriegt man noch direkt gute Laune. Pietro Basile, Amore Mio, hier bei Schlagerradio, hör auf dein Herz. Heute früh beim neuen Schlagerradio Morgen mit Inka und Norman ging es um ein Thema, was mich auch sehr beschäftigt, nämlich Unordnung. Aber tatsächlich habe ich jetzt gelernt, dass das eine ganz gute Sache ist.
1: Ein unordentliches Zuhause soll ja auch sehr gut sein, ne?
0: Ja, das bedeutet
1: für
0: nämlich
1: uns Leute.
0: Genau, wir beide sind ja kreativ, würde
1: ja,
0: ich mal behaupten.
1: Ich sag's mal.
0: Und Psychologen sagen, Menschen, die ein etwas unordentlicheres Zuhause haben, sind sehr kreativ.
1: Super.
0: Und das ist gar nicht so schlecht für die, genau. Weil die mögen das.
1: Das ist doch die perfekte Ausrede, ja?
0: Mensch, damit wäre mein halbes Leben schon erklärt. Und zwar bin ich einfach nur sehr kreativ. Ich bin nicht sehr unordentlich, ich bin nur sehr kreativ.

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6: Aktuell auf der B96 in Höhe Stralsund und in Schwerin an der Kriuzer Chaussee. Danke an Stefan.
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7: Ich bin Silke Rech. Zwei Feldbrände haben gestern Abend die Feuerwehren in Westmecklenburg beschäftigt. In Goldenburg brannte ein Feld, bei Warlow gerieten Strohballen und eine Strohpresse in Brand. Mehrere Feuerwehren waren im Einsatz, verletzt wurde niemand. Die Brandursachen sind noch unklar. Nach einer privaten Feier im Sportlerheim in Gülz bei Alten Treptow ermittelt die Polizei gegen mehrere Tatverdächtige. Sie sollen das Gebäude beschädigt und Mobiliar zerstört haben. Der Schaden wird auf rund 20.000 Euro geschätzt. Gegen die Beschuldigten wird unter anderem wegen Sachbeschädigung und Landfriedensbruchs ermittelt. Die Sanierung des Barockschlosses Kriebenow bei Greifswald ist fast abgeschlossen. Nach 7 Jahren Bauzeit können dort wieder Hochzeiten und andere Veranstaltungen stattfinden. Auch das Schlosscafé ist in seine historischen Räume zurückgezogen. Die Sanierung des mehr als 300 Jahre alten Gebäudes hat rund 13 Millionen Euro gekostet. Für den FC Hansa Rostock beginnt am Sonntag die neue Drittligasaison mit einem Auswärtsspiel bei der zweiten Mannschaft der TSG Hoffenheim. Nach zwei schwachen Saisonstarts wollen die Rostocker diesmal von Beginn an oben mitspielen. Allerdings sind vor dem Auftakt einige wichtige Spieler angeschlagen. Trainer Brinkmann hofft trotzdem auf einen erfolgreichen Start.
6: Jetzt kompetent und zuverlässig das Wetter bei uns in der Region. Aktuell bewölkt. Sonne und Gewitter im Wechsel hier in MV, der Schlagerradio-Wetter-Trend. Morgen am Mittwoch ein Sonne-Wolken-Mix, gebietsweise auch kurze Schauer möglich mit Höchstwerten bis zu 30 Grad. Der Schlagerradio-Verkehrsservice. Derzeit nichts Auffälliges auf den Straßen hier in MV. Nirgendwo brauchen Sie länger als 15 Minuten. Wenn Sie doch noch was gesehen haben, Staus und Blitzer melden Sie kostenlos unter der 08000 79 89 99. Kommen Sie gut an.
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0: Mensch, den Song habe ich auch ewig nicht mehr gehört. Helene Fischer, Nur wer den Wahnsinn liebt, hier bei Schlagerradio, hör auf dein Herz. Dafür geht's jetzt gleich weiter mit einem Song, den ich nicht mehr aus dem Ohr kriege, nämlich Julina Drews mit Durch und Durch.
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0: Kurz vor fünf, wir starten in den Feierabend mit ganz toller Musik zum Mittanzen. Feuerherz, in meinen Träumen ist die Hölle los und auch Nena mit ihren 99 Luftballons ist dabei. Und außerdem verrate ich Ihnen, warum ich mein Pfand jetzt am liebsten immer bis nach Norwegen schleppen wollen würde und warum sich das richtig lohnt.
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1: Aktuell in Grevesmühlen auf der Lübecker Straße und in Sitow auf der Malchower Straße. Danke an Daniela.
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2: Ich bin Silke Reich. Im Müritz-Nationalpark gibt es nach dem großen Waldbrand vor gut 2 Wochen noch immer einzelne Schwelbrände. Nach Angaben des Nationalparkamts besteht derzeit aber keine Gefahr, dass sich das Feuer weiter ausbreitet. Wegen möglicher Munition im Boden kann der Bereich nicht gelöscht werden. Die betroffene Fläche wird deshalb ständig überwacht. Auf dem Parkplatz eines Supermarkts im Rostocker Stadtteil Lüttenklein ist eine 64 Jahre alte Frau tot gefunden worden. Ein Notarzt konnte nur noch den Tod feststellen. Die Polizei hat ein Todesermittlungsverfahren eingeleitet. Nach bisherigen Erkenntnissen gibt es keine Hinweise auf ein Fremdverschulden. Die Ermittler gehen derzeit von einem Herzinfarkt als Todesursache aus. Nach der Migrationskrise in der spanischen Exklave Ceuta haben die EU-Innenminister ihre Unterstützung für Spanien bekräftigt. Zugleich fordern sie eine bessere Vorbereitung auf ähnliche Krisen an den EU-Außengrenzen. Dazu sollen unter anderem Frühwarnsysteme ausgebaut werden. Inzwischen sind fast alle Migranten, die vergangene Woche nach Ceuta gelangt waren, nach Marokko zurückgekehrt. Die Waldbrandlage bleibt in mehreren Ländern angespannt. In Griechenland sind die Feuer westlich von Athen zwar weitgehend unter Kontrolle, die Einsatzkräfte warnen aber weiter vor neuen Bränden.
3: In den Niederlanden kämpfen hunderte Feuerwehrleute gegen einen Großbrand nahe der deutschen Grenze. Auch im US-Bundesstaat Washington sind tausende Einsatzkräfte im Kampf gegen die Flammen. Dort wurden hunderte Häuser zerstört und zehntausende Menschen mussten ihre Wohnungen verlassen. Noah Ulrich, Redaktion.
2: Das Bundeskartellamt kommt bei der Prüfung der hohen Spritpreise nach eigenen Angaben voran. Die Behörde untersucht, ob die Preisforderungen der Raffinerien gerechtfertigt sind. Erste Antworten der Unternehmen liegen bereits vor. Außerdem überprüft das Kartellamt weiter die umstrittene 12-Uhr-Regel an Tankstellen, weil es dort zuletzt wieder mehr Verstöße gegeben hat.
1: Jetzt kompetent und zuverlässig das Wetter bei uns in Mecklenburg-Vorpommern. Schlagerradio-Wetterreporter melden derzeit 26 Grad in Schwerin am Schloss, 23 Grad in Rostock an der Marienkirche, 27 Grad in Waren an der Müritz und auch in Neubrandenburg am Marktplatz, 22 Grad in Binz auf Rügen und derzeit 25 Grad in Heringsdorf auf Usedom. Aktuell bewölkt, Sonne und Gewitter wechseln sich ab. Der Schlagerradio-Wettertrend, morgen am Mittwoch ein Sonne-Wolken-Mix. Gebietsweise sind auch kurze Schauer möglich mit Höchstwerten bis zu 30 Grad. Der Schlagerradio-Verkehrsservice. Derzeit nichts Auffälliges auf den Straßen hier in MV. Nirgendwo brauchen Sie länger als 15 Minuten. Wenn Sie doch noch was gesehen haben, Staus und Blitzer melden Sie kostenlos unter der 08000 79 89 99. Kommen Sie gut an.
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1: Hallo, kurz nach 5 und wir starten kreativ in den Feierabend mit Andrea Berg und sie malt mit uns und für uns ein Mosaik.

Der neue Hit von Kerstin Ort, tausendmal nein, hier bei Schlagerradio, hör auf dein Herz. In Deutschland sind wir ja sehr stolz auf unser Pfandsystem. Und in vielen anderen Ländern gibt's das ja gar nicht, da wird die Plastikflasche einfach weggeschmissen. Aber in Norwegen wird das Ganze noch ein Stück weiter getrieben, denn da kann man sich das Geld nicht nur auszahlen lassen oder spenden, wie hier vielerorts auch, sondern man hat auch die Möglichkeit, darum zu zocken. Wie eine Art Glückslotterie drückt man dann einen Knopf und ein Zufallsgenerator entscheidet, ob dieser Betrag gespendet wird oder ob man zufällig gewonnen hat und dann nicht nur kleine Beträge, sondern tatsächlich bis zu 50.000 Kronen, was so rund 5.000 Euro sind. Und ich meine, das ist doch eine Win-Win-Situation, oder? Entweder wird das Geld halt an eine wohltätige Organisation gespendet, dann gut für die, oder man macht halt richtig Cash damit. Ich glaube, dass viel mehr Menschen dann auf diesen Spendenknopf drücken würden, wenn die Möglichkeit besteht, dass man da ganze 5.000 Euro mit nach Hause nimmt.

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7: Aktuell in Heringsdorf auf der Benzer Chaussee und mal wieder in Rostock an der Stadtautobahn. Danke an Sven.
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8: Ich bin Silke Rech. Zwei Feldbrände haben gestern Abend die Feuerwehren in Westmecklenburg beschäftigt. In Goldenburg brannte ein Feld, bei Warlow gerieten Strohballen und eine Strohpresse in Brand. Mehrere Feuerwehren waren im Einsatz, verletzt wurde niemand. Die Brandursachen sind noch unklar. Nach einer privaten Feier im Sportlerheim in Gülz bei Altentreptow ermittelt die Polizei gegen mehrere Tatverdächtige. Sie sollen das Gebäude beschädigt und Mobiliar zerstört haben. Der Schaden wird auf rund 20.000 Euro geschätzt. Gegen die Beschuldigten wird unter anderem wegen Sachbeschädigung und Landfriedensbruchs ermittelt. Die Sanierung des Barockschlosses Kriebenow bei Greifswald ist fast abgeschlossen. Nach 7 Jahren Bauzeit können dort wieder Hochzeiten und andere Veranstaltungen stattfinden. Auch das Schlosscafé ist in seine historischen Räume zurückgezogen. Die Sanierung des mehr als 300 Jahre alten Gebäudes hat rund 13 Millionen Euro gekostet. Für den FC Hansa Rostock beginnt am Sonntag die neue Drittligasaison mit einem Auswärtsspiel bei der zweiten Mannschaft der TSG Hoffenheim. Nach zwei schwachen Saisonstarts wollen die Rostocker diesmal von Beginn an oben mitspielen. Allerdings sind vor dem Auftakt einige wichtige Spieler angeschlagen. Trainer Brinkmann hofft trotzdem auf einen erfolgreichen Start.
7: Jetzt kompetent und zuverlässig das Wetter bei uns in der Region. Aktuell bewölkt. Sonne und Gewitter im Wechsel hier in MV, der Schlagerradio-Wetter-Trend. Morgen am Mittwoch ein Sonne-Wolken-Mix, gebietsweise auch kurze Schauer möglich mit Höchstwerten bis zu 30 Grad. Der Schlagerradio-Verkehrsservice. Derzeit nichts Auffälliges auf den Straßen hier in MV. Nirgendwo brauchen Sie länger als 15 Minuten. Wenn Sie doch noch was gesehen haben, Staus und Blitzer melden Sie kostenlos unter der 08000 79 89 99. Kommen Sie gut an.
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los. Auf Recht gehen hier bei Schlagerradio um kurz nach 5:30. Wenn Sie den Duft der Ostsee lieben, dann gibt's heute richtig schöne Nachrichten aus Rostock. Warnemünde, Dietrichshagen, Hohe Düne und Markgrafenheide bleiben auch in den nächsten 15 Jahren offiziell anerkannte Seebäder. Das heißt, beste Wasser- und Luftqualität, gepflegte Strände und eine Infrastruktur, auf die sich Einheimische und Urlauber gleichermaßen verlassen können. Ein echtes Qualitätsversprechen für unsere Ostseeküste.

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0: Kurz vor sechs am Dienstagabend. Ich begleite Sie durch den Feierabend und das jetzt mit einem Ausflug von Vanessa Mai. Es geht nach Venedig. Und außerdem feiern wir den Sommer in der Stadt mit Peter Maffay zum 50-jährigen Jubiläum. Das und noch viel mehr in der nächsten halben Stunde.
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0: Aktuell auf der B96 in Höhe Stralsund und in Schwerin an der Kriwitzer Chaussee. Danke an Stefan.
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2: Ich bin Silke Reich. Mecklenburg-Vorpommern will Kinder und Jugendliche besser vor Gefahren im Internet schützen. Eine Expertenkommission empfiehlt unter anderem mehr Medienbildung, strengere Sicherheitsvorgaben für soziale Netzwerke und einen stärkeren Jugendschutz im digitalen Raum. Ministerpräsidentin Schwesig kündigte an, die Vorschläge nun zügig aufzugreifen. Ziel ist es, Kinder besser vor Hass, Desinformation und anderen Risiken im Internet zu schützen. Rostock steht ab übermorgen wieder ganz im Zeichen der Hanse Sail. Zur 35. Auflage des maritimen Festes werden von Donnerstag bis Sonntag 120 Traditionsschiffe aus 7 Ländern erwartet. Außerdem gibt es mehr als 20 Bühnen, rund 450 Marktstände sowie zahlreiche Kultur-, Musik- und Familienangebote. Auch Mitfahrten auf vielen Schiffen werden wieder angeboten. Nach der Migrationskrise in der spanischen Exklave Ceuta wollen die EU-Staaten künftig enger zusammenarbeiten. Die Innenminister haben sich dafür in einer Sondersitzung ausgesprochen.
3: Sie wollen ähnliche Situationen an den EU-Außengrenzen künftig früher erkennen. Dafür sollen Frühwarnsysteme ausgebaut und soziale Netzwerke stärker beobachtet werden. Außerdem betonte die EU ihre Solidarität mit Spanien. Vergangene Woche hatten zeitweise zehntausende Menschen Ceuta von Marokko aus erreicht. Timo Wiesner, Redaktion.
2: Im Streit um die wichtige Schifffahrtsroute durch die Straße von Hormuz gibt es Hoffnung auf eine schnelle Einigung. US-Finanzminister Bessent hält eine Vereinbarung mit dem Iran über die freie Durchfahrt von Schiffen noch in dieser Woche für möglich. Der Vermittlerstaat Katar spricht ebenfalls von laufenden Bemühungen. Direkte Gespräche zwischen den USA und dem Iran gäbe es derzeit aber nicht. Der Waldbrand in einem niederländischen Naturschutzgebiet nahe der deutschen Grenze breitet sich weiter aus. Inzwischen stehen rund 100 Hektar Wald in Flammen. Rund 300 Einsatzkräfte und Löschhubschrauber kämpfen gegen das Feuer. Wegen des Rauchs wurde ein Campingplatz mit rund 300 Gästen geräumt. Außerdem ist eine Bahnstrecke gesperrt. Auch in Deutschland wird vor der Rauchentwicklung gewarnt.
0: Jetzt kompetent und zuverlässig das Wetter bei uns in Mecklenburg-Vorpommern. Schlagerradio-Wetterreporter melden derzeit 26 Grad in Schwerin am Schloss, 23 Grad in Rostock an der Marienkirche, 27 Grad in Waren an der Müritz und auch in Neubrandenburg am Marktplatz, 22 Grad in Binz auf Rügen und derzeit 25 Grad in Heringsdorf auf Usedom. Aktuell bewölkt, Sonne und Gewitter wechseln sich ab. Der Schlagerradio-Wettertrend, morgen am Mittwoch ein Sonne-Wolken-Mix. Gebietsweise sind auch kurze Schauer möglich mit Höchstwerten bis zu 30 Grad. Der Schlagerradio-Verkehrsservice. Nach wie vor nichts Auffälliges auf den Straßen. Sollten Sie doch noch was gesehen haben, melden Sie Staus und Blitzer gern kostenlos unter der 08000 79 89 99. Kommen Sie gut an.
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0: Hallo, kurz nach sechs am Dienstagabend. Ich begleite Sie durch die ruhigen Stunden und wir starten mit einem absoluten Klassiker von Michelle, Wer Liebe liebt.

0: Sommer in der Stadt von Wolle P. hier bei Schlagerradio, hör auf dein Herz. Heute früh beim neuen Schlagerradio Morgen mit Inka und Norman war wieder Zeit für das ABC Morgenquiz. Und diesmal wurde gespielt mit Birgit um den Buchstaben M.
1: Wir suchen nach einem Bundesland.
2: MacPom.
3: Kleidung.
2: Mantel.
1: Sportart.
3: Hat zwei Räder.
2: Marathon.
1: Körperteil.
2: Muskel.
1: Tier.
2: Möwe.
3: Material. Was sehr Schönes.
1: Zeit ist um.
3: Wow. Kennst du Marmorstein und Eisenbrich? Marmor zum Beispiel wäre gegangen.
1: Oder Messing wäre auch
3: ja,
1: möglich
3: Messing
1: gewesen.
3: Auch.
1: Ja, Metall,
3: aber war gut.
1: Metall sogar auch hier, würde ich sagen.
2: Das,
1: ne?
2: Das war zu einfach.
0: Ja, manchmal ist das Offensichtliche dann doch zu schwer. Aber falls Sie sagen, na, ich hätte das besser gekonnt, dann schicken Sie doch mal eine WhatsApp mit dem Stichwort ABC und Ihrem Wohnort an die 08079 89 99. Und mit ganz viel Glück spielen schon Sie morgen um 1.000 Euro.

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2: Aktuell in Grevesmühlen auf der Lübecker Straße und in Sito auf der Malchower Straße. Danke an Daniela.
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3: Ich bin Silke Reich. Die Polizei ermittelt nach einem Vorfall in Rostock-Lütten-Klein wegen des Verdachts der gefährlichen Körperverletzung. Ein 38 Jahre alter Mann war gestern Abend mit einer stark blutenden Körperverletzung bewusstlos auf der Straße gefunden worden. Die Kriminalpolizei sucht jetzt Zeugen, die den Vorfall beobachtet haben. Für Garagen in Grabow wird es am kommenden Jahr deutlich teurer. Die Stadt erhöht die Miete auf 20 Euro im Monat. Hintergrund ist eine neue Umsatzsteuer auf die Vermietung. Gleichzeitig sollen alle bisherigen Garagenverträge gekündigt und durch einheitliche neue Verträge ersetzt werden. Eine aufmerksame Passantin hat in Stralsund einen Hund aus einem überhitzten Auto retten lassen. Die Feuerwehr öffnete das verschlossene Fahrzeug und befreite das Tier. Der Hund wurde mit Wasser versorgt und erholte sich. Gegen den Halter ermittelt die Polizei jetzt wegen des Verdachts eines Verstoßes gegen das Tierschutzgesetz. In Neubrandenburg haben heute die CSD-Kulturwochen begonnen. Bis Ende August stehen Veranstaltungen rund um die Themen sexuelle Orientierung und Geschlechtsidentität auf dem Programm. Geplant sind unter anderem Workshops und Lesungen. Ob die Kulturwochen auch im kommenden Jahr stattfinden können, ist wegen einer unsicheren Finanzierung derzeit offen.
2: Jetzt kompetent und zuverlässig das Wetter bei uns in der Region. Aktuell bewölkt. Sonne und Gewitter im Wechsel hier in MV, der Schlagerradio-Wetter-Trend. Morgen am Mittwoch ein Sonne-Wolken-Mix, gebietsweise auch kurze Schauer möglich mit Höchstwerten bis zu 30 Grad. Der Schlagerradio-Verkehrsservice. Nach wie vor nichts Auffälliges auf den Straßen. Sollten Sie doch noch was gesehen haben, melden Sie Staus und Blitzer gern kostenlos unter der 08000 79 89 99. Kommen Sie gut an!
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Beatrice Egli, verliebt, verlobt, verflixt nochmal, lieber Schlagerradio, hör auf dein Herz. Ich habe eine Meldung im Internet gesehen, die mich anfangs sehr schockiert hat, aber da sieht man mal wieder, man muss erst mal zu Ende lesen, bevor man sich aufregt. Zu sehen war ein Schuhkarton, auf dem stand zu verschenken, und in dem Schuhkarton lag eine schwarze Katze. Jetzt mutmaßte man natürlich direkt, hat hier jemand seine Katze zum Verschenken draußen auf die Straße gestellt? Als dann allerdings sich herausstellte, was wirklich passiert ist, mussten alle Beteiligten lachen, denn ursprünglich war Spielzeug in dem Schuhkarton, das wurde schon rausgenommen und die Katze lief einfach vorbei, gehört anscheinend jemanden und ist ein Freigänger und dachte sich, oh toll, ein Karton, da lege ich mich rein, wie Katzen halt so sind, ich kenne das von meiner Zuhause. Und deshalb ist dieses Foto entstanden, was dann für unnötig viel Trubel gesorgt hat. Was sagt uns das? Immer erst mal lesen oder korrekt zuhören, bevor man sich aufregt.

Kurz vor sieben am Dienstagabend, ich begleite Sie und das gleich mit Musik zum Abtanzen. Pietro Basile, Buongiorno ist dabei und auch Ramon Roselli mit Küss mich. Und außerdem gebe ich Ihnen mal einen ultimativen Tipp, wie Sie Menschen loswerden, die unbedingt Ihre Telefonnummer haben wollen.

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1: Aktuell in Heringsdorf auf der Benzer Chaussee und mal wieder in Rostock an der Stadtautobahn. Danke an Sven.
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2: Ich bin Silke Reich. Mecklenburg-Vorpommern will Kinder und Jugendliche besser vor Gefahren im Internet schützen. Eine Expertenkommission empfiehlt unter anderem mehr Medienbildung, strengere Sicherheitsvorgaben für soziale Netzwerke und einen stärkeren Jugendschutz im digitalen Raum. Ministerpräsidentin Schwesig kündigte an, die Vorschläge nun zügig aufzugreifen. Ziel ist es, Kinder besser vor Hass, Desinformation und anderen Risiken im Internet zu schützen. Rostock steht ab übermorgen wieder ganz im Zeichen der Hanse Sail. Zur 35. Auflage des maritimen Festes werden von Donnerstag bis Sonntag 120 Traditionsschiffe aus 7 Ländern erwartet. Außerdem gibt es mehr als 20 Bühnen, rund 450 Marktstände sowie zahlreiche Kultur-, Musik- und Familienangebote. Auch Mitfahrten auf vielen Schiffen werden wieder angeboten. Nach der Migrationskrise in der spanischen Exklave Ceuta wollen die EU-Staaten künftig enger zusammenarbeiten. Die Innenminister haben sich dafür in einer Sondersitzung ausgesprochen.
3: Sie wollen ähnliche Situationen an den EU-Außengrenzen künftig früher erkennen. Dafür sollen Frühwarnsysteme ausgebaut und soziale Netzwerke stärker beobachtet werden. Außerdem betonte die EU ihre Solidarität mit Spanien. Vergangene Woche hatten zeitweise zehntausende Menschen Ceuta von Marokko aus erreicht. Timo Wiesner, Redaktion.
2: Im Streit um die wichtige Schifffahrtsroute durch die Straße von Hormuz gibt es Hoffnung auf eine schnelle Einigung. US-Finanzminister Bessent hält eine Vereinbarung mit dem Iran über die freie Durchfahrt von Schiffen noch in dieser Woche für möglich. Der Vermittlerstaat Katar spricht ebenfalls von laufenden Bemühungen. Direkte Gespräche zwischen den USA und dem Iran gäbe es derzeit aber nicht. Der Waldbrand in einem niederländischen Naturschutzgebiet nahe der deutschen Grenze breitet sich weiter aus. Inzwischen stehen rund 100 Hektar Wald in Flammen. Rund 300 Einsatzkräfte und Löschhubschrauber kämpfen gegen das Feuer. Wegen des Rauchs wurde ein Campingplatz mit rund 300 Gästen geräumt. Außerdem ist eine Bahnstrecke gesperrt. Auch in Deutschland wird vor der Rauchentwicklung gewarnt.
1: Jetzt kompetent und zuverlässig das Wetter bei uns in Mecklenburg-Vorpommern. Schlagerradio-Wetterreporter melden derzeit 26 Grad in Schwerin am Schloss, 23 Grad in Rostock an der Marienkirche, 27 Grad in Waren an der Müritz und auch in Neubrandenburg am Marktplatz, 22 Grad in Binz auf Rügen und derzeit 25 Grad in Heringsdorf auf Usedom. Aktuell bewölkt, Sonne und Gewitter wechseln sich ab. Der Schlagerradio-Wettertrend, morgen am Mittwoch ein Sonne-Wolken-Mix. Gebietsweise sind auch kurze Schauer möglich mit Höchstwerten bis zu 30 Grad. Der Schlagerradio-Verkehrsservice. Nach wie vor nichts Auffälliges auf den Straßen. Sollten Sie doch noch was gesehen haben, melden Sie Staus und Blitzer gern kostenlos unter der 08000 79 89 99. Kommen Sie gut an.
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1: Hallo, kurz nach 7 am Dienstagabend und ich begleite Sie, das jetzt mit einem Song, den ich schon ganz, ganz lange liebe und schon viel zu lange nicht mehr gehört habe, Yvonne Katterfeld mit Pendel.

0: Ramon Roselli, küss mich hier bei Schlagerradio, hör auf dein Herz. Kennen Sie die Situation? Man wird von jemandem angesprochen, vielleicht in einem werblichen Kontext oder auch, wie gerade eben bei Ramon Roselli, in einem romantischen Kontext. Und man möchte mit demjenigen aber nicht so wirklich was zu tun haben und traut sich nicht auf die Frage, kann ich deine Telefonnummer haben, mit Nein zu antworten. Dann gibt es jetzt Abhilfe. Es gibt nämlich eine Telefonnummer, die man weitergeben kann. Und wenn der Anrufer dort durchklingelt, kriegt er von Frank gesagt, was Sache ist.
1: Guten Tag, liebe Anruferin, lieber Anrufer. Ich bin Frank und nehme im Auftrag Ihres erhofften Gesprächspartners diesen Anruf entgegen. Ich darf Ihnen ausrichten, dass eine telefonische Kommunikation nicht gewünscht ist. Daher bedauere ich sehr, die Verbindung nun trennen zu müssen.
0: Schade, Schokolade. Davon gibt's tatsächlich so einige Telefonnummern. Diese hier von Frank existiert sogar schon seit 2007. Ich wusste davon viel zu lange nichts und werde mir die Nummer definitiv mal einspeichern, falls mir mal jemand gehört.

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2: Aktuell auf der B96 in Höhe Stralsund und in Schwerin an der Kriwitzer Chaussee. Danke an Stefan.
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3: Ich bin Silke Reich. Die Polizei ermittelt nach einem Vorfall in Rostock-Lütten-Klein wegen des Verdachts der gefährlichen Körperverletzung. Ein 38 Jahre alter Mann war gestern Abend mit einer stark blutenden Körperverletzung bewusstlos auf der Straße gefunden worden. Die Kriminalpolizei sucht jetzt Zeugen, die den Vorfall beobachtet haben. Für Garagen in Grabow wird es am kommenden Jahr deutlich teurer. Die Stadt erhöht die Miete auf 20 Euro im Monat. Hintergrund ist eine neue Umsatzsteuer auf die Vermietung. Gleichzeitig sollen alle bisherigen Garagenverträge gekündigt und durch einheitliche neue Verträge ersetzt werden. Eine aufmerksame Passantin hat in Stralsund einen Hund aus einem überhitzten Auto retten lassen. Die Feuerwehr öffnete das verschlossene Fahrzeug und befreite das Tier. Der Hund wurde mit Wasser versorgt und erholte sich. Gegen den Halter ermittelt die Polizei jetzt wegen des Verdachts eines Verstoßes gegen das Tierschutzgesetz. In Neubrandenburg haben heute die CSD-Kulturwochen begonnen. Bis Ende August stehen Veranstaltungen rund um die Themen sexuelle Orientierung und Geschlechtsidentität auf dem Programm. Geplant sind unter anderem Workshops und Lesungen. Ob die Kulturwochen auch im kommenden Jahr stattfinden können, ist wegen einer unsicheren Finanzierung derzeit offen.
2: Jetzt kompetent und zuverlässig das Wetter bei uns in der Region. Aktuell bewölkt. Sonne und Gewitter im Wechsel hier in MV, der Schlagerradio-Wetter-Trend. Morgen am Mittwoch ein Sonne-Wolken-Mix, gebietsweise auch kurze Schauer möglich mit Höchstwerten bis zu 30 Grad. Der Schlagerradio-Verkehrsservice. Nach wie vor nichts Auffälliges auf den Straßen. Sollten Sie doch noch was gesehen haben, melden Sie Staus und Blitzer gern kostenlos unter der 08000 79 89 99. Kommen Sie gut an!
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Nino D'Angelo ist atemlos hier bei Schlagerradio um kurz nach 7:30. Heute beginnt für viele junge Menschen in Mecklenburg-Vorpommern ein ganz besonderes Kapitel. Der Start ins Berufsleben. Vielleicht kennen Sie ja auch jemanden, der heute seinen ersten Arbeitstag oder Ausbildungstag hat. Gerade im Handwerk entscheiden sich wieder mehr Jugendliche für eine Ausbildung. Ein starkes Zeichen für die Zukunft. Wir wünschen allen neuen Azubis einen tollen Start, nette Kollegen und ganz viel Freude beim Lernen.

Bei dem Song habe ich immer das Gefühl, ich muss mittanzen. Anna-Karina Wojcik, unzensiert hier bei Schlagerradio. Hör auf dein Herz. Ein brandneuer Song, der vielleicht auch Teil unserer Schlagerradio-Hitparade geworden ist, wenn Sie denn dafür abgestimmt haben. Das finden wir raus in so gut 15 Minuten. Da ist nämlich 20 Uhr Zeit für meinen Kollegen Frank Schlager, der die längste Schlager-Hitparade vorstellt. Die Top 50, für die Sie sich online entschieden haben. Falls Sie sagen, na Mensch, aber wusste ich ja gar nichts von, wo kann ich da mitmachen? Alle Infos und auch die Abstimmmöglichkeiten finden Sie online unter schlagerradio.de. Und bis es soweit ist, stimmen wir uns noch ein bisschen ein mit Marius Müller-Westernhagen. Es geht mir gut.

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1: Ich bin Silke Rech. Die EU will Spanien beim Schutz der Außengrenze in der Exklave Ceuta stärker unterstützen. Das haben die Innenminister der Mitgliedstaaten nach einer Videokonferenz angekündigt.
2: Außerdem verhandelt die EU mit Marokko über eine schnellere Rückführung von Migranten. Nach Angaben der spanischen Regierung kamen zuletzt rund 72.000 Menschen nach Ceuta. Etwa 70.000 von ihnen seien inzwischen wieder nach Marokko zurückgekehrt. Mindestens 75 Menschen kamen bei dem Versuch ums Leben. Noah Ulrich, Redaktion.
1: Die USA haben Deutschlands neue Verteidigungsstrategie überraschend gelobt. Ein ranghoher Vertreter des Pentagon bezeichnete Deutschland als eine der führenden Kräfte für die konventionelle Verteidigung Europas. Auch das geplante 5%-Ziel für Verteidigungsausgaben wurde ausdrücklich begrüßt. Das Lob kommt, obwohl die USA gerade ihre Truppenpräsenz in Europa überprüfen. Ob und in welchem Umfang US-Soldaten aus Deutschland abgezogen werden, ist weiter offen. Vor Mallorca wird nach einem mutmaßlichen Bootsunglück mit Migranten gesucht. Zwei Männer wurden aus dem Meer gerettet. Sie berichten, dass 17 weitere Menschen während der Überfahrt ums Leben gekommen seien. Bestätigt sind diese Angaben bislang nicht. Die spanische Seenotrettung sucht mit Schiffen und einem Hubschrauber nach möglichen weiteren Überlebenden. Nach einem Großeinsatz in St. Ingbert im Saarland ermittelt die Polizei wegen radioaktiver Mineralien in der Wohnung eines 24-Jährigen. Spezialisten stellten dort erhöhte Strahlungswerte fest. Die Wohnung wurde gesperrt. Für Anwohner besteht laut Polizei keine Gefahr. Die Ermittler prüfen jetzt außerdem ein weiteres Anwesen. Weitere Informationen zu dem Fall wollen die Behörden morgen bekannt geben. In Österreich ist ein neuer Hitzerekord gemessen worden. In Wien-Stammersdorf stieg das Thermometer heute auf 41 Grad. Damit wurde der bisherige Landesrekord von 40,5 Grad aus dem Jahr 2013 übertroffen. Die Hitze sorgt außerdem für Probleme an der Donau. Wegen des extremen Niedrigwassers ist die Güterschifffahrt fast komplett zum Stillstand gekommen. Auch Flusskreuzfahrten sind deutlich eingeschränkt. Jetzt kompetent und zuverlässig das Wetter in Mecklenburg-Vorpommern. In den kommenden Stunden wechselnd bewölkt und weiterhin einzelne, aber teils kräftige Schauer oder Gewitter. Tiefstwerte um 20 Grad. Der Schlagerradio-Wettertrend. Am Mittwochmorgen ein Abzug der nächtlichen Schauer und Gewitter über der Ostsee. Bei einem Wechsel von Wolken und Sonnenschein sonst zunächst trocken. Am Nachmittag und Abend erneut örtlich Schauer und Gewitter, vereinzelt Unwettergefahr. Erwärmung auf 25 bis 29 Grad an der Küste und 29 bis 32 Grad im Binnenland.
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3: Hallo und herzlich willkommen zur Deutschlands längster Schlagerparade. Jeden Samstagnachmittag, Wiederholung am Sonntagmorgen und Dienstagabends. Mit Abstimmen geht auf schlagerradio.de. Neue Liste immer online nach der Erstausstrahlung am Samstag um 18 Uhr. Letztes Mal Platz Nummer 3, Jolina Drews. Auf der 2, Anna-Karina Wojcik. Und mal sehen, ob es Helene Fischer wieder auf die 1 geschafft hat.
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3: So, dann starten wir sie mal. Ihre Schlagerradio Top 50. Platz Nummer 50. Der erste Neuzugang für diese Woche ist Frank Schöbel mit Das Leben ist schön.
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0: Neu auf Platz 48 in den Schlagerradio Top 50, Damiano Maiolini. Der kommt aus Stuttgart, hat aber italienische Wurzeln und hatte schon Auftritte bei The Voice of Germany, war im ZDF Fernsehgarten und auch im Schlagerspaß mit Andy Borg. Jetzt hier bei uns eingestiegen, Schönste Nacht mit dir. Ja, und zwei weitere Neuansteiger folgen noch in dieser Stunde. Jetzt erstmal unser Geburtstagsextra. Am vergangenen Dienstag wurde 75 die großartige Sängerin Veronika Fischer geboren in Thüringen in Wölfis in der Nähe von Gotha. In den 70ern studierte sie Gesang in Dresden und währenddessen erschien ihre erste Jazzplatte. 1975 dann ihr großer Durchbruch unter anderem hiermit.
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Auf der Wiese spielen wir dann in der letzten Hitparadenstunde auch komplett. Viele sind im Osten auch mit ihren Kinderliedern aufgewachsen. Hier aus dem Traumzauberbaum. Oh.

Ja, alles Gute, Froni, nachträglich zum 75. Wir spielen stündlich an ihrer großen Erfolge jetzt ihren allerersten Hit als Extra in jener Nacht, Jahreshit der DDR 1975. Hier in einer Neuaufnahme mit Dirk Zöllner als Duettpartner.

0: Wolfgang Lippert in den Schlagerradio Top 50. Niemals was bereut, Platz 47. Und die 46 Roland Kaiser, der wieder viermal in Dresden spielt am Elbufer, die legendäre Kaisermania. Ja, die Landeshauptstadt von Sachsen hat es ihm angetan.
1: Es ist das Publikum, es sind die Dresdnerinnen und Dresdner. Mittlerweile sind sie da auch nicht nur Sächsinnen und Sachsen, sondern auch die kommen aus der ganzen Republik und die kommen auch aus dem Ausland hierher, um einfach die Stadt zu sehen und das Konzert zu schauen. Das ist so eine Art von zwei wunderbare Wochenenden hier in Dresden, die immer wieder Freude machen. Und letztendlich die Menschen, die das Konzert sehen, gucken ja neben der Bühne, sehen sie auch diese wunderbare Altstadt. Die haben doch einen schönen Blick, die Menschen obendrein noch.
0: Hier ist Roland und mein Kompliment. Und allen, die hingehen zur Kaisermania, viel Spaß.
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0: Ella endlich in den Schlagerradio Top 50, Platz 45 mit Cinderella.
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0: Und weiter mit Platz 44, unser Schlagerradio-Star aus diesem Jahr, Kavila, auf Wolke 7. Ich bin

Marie Reim in den Schlagerradio Top 50, Platz 42 mit Kopfkino. Und vor der 41 schauen wir mal 47 Jahre zurück. Vom Sommer bis zum Herbst 1979, Platz 1 in der ZDF-Hitparade. Und auch der Jahreshit in diesem Jahr der offiziellen Singlecharts. Peter Maffay, So bist du.

Hier ist Schlagerradio, hör auf dein Herz mit ihren Top 50, Luella Platz 41 mit Du und Ich im 80er-Jahres-Sounds und nächster und höchster Neuzugang jetzt auf Platz 40 von Rosanna Rocci.

0: Neu in den Schlagerradio Top 50 auf Platz 40, Rosanna Rocci, Balla con me. So, und jetzt schauen wir mal genau 42 Jahre zurück, wer da auf Platz 1 stand.
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2: Die Ace Cats, die singen von Lillelinda, nachdem sie die Jahre zuvor Coverversionen bekannter Songs im Rockabilly-Stil gespielt haben.
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2: Ja, und im Zuge der neuen deutschen Welle änderten die Ace Cats ihr Konzept hin zu deutschsprachigen Texten. Die Idee ging auf. Platz 1 in der ZDF-Hitparade im Jahr 84. Hier ist Linda bei Schlagerradio.

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1: Ich bin Silke Rech. Die EU will Spanien beim Schutz der Außengrenze in der Exklave Ceuta stärker unterstützen. Das haben die Innenminister der Mitgliedstaaten nach einer Videokonferenz angekündigt.
2: Außerdem verhandelt die EU mit Marokko über eine schnellere Rückführung von Migranten. Nach Angaben der spanischen Regierung kamen zuletzt rund 72.000 Menschen nach Ceuta. Etwa 70.000 von ihnen seien inzwischen wieder nach Marokko zurückgekehrt. Mindestens 75 Menschen kamen bei dem Versuch ums Leben. Noah Ulrich, Redaktion.
1: Die USA haben Deutschlands neue Verteidigungsstrategie überraschend gelobt. Ein ranghoher Vertreter des Pentagon bezeichnete Deutschland als eine der führenden Kräfte für die konventionelle Verteidigung Europas. Auch das geplante 5%-Ziel für Verteidigungsausgaben wurde ausdrücklich begrüßt. Das Lob kommt, obwohl die USA gerade ihre Truppenpräsenz in Europa überprüfen. Ob und in welchem Umfang US-Soldaten aus Deutschland abgezogen werden, ist weiter offen. Vor Mallorca wird nach einem mutmaßlichen Bootsunglück mit Migranten gesucht. Zwei Männer wurden aus dem Meer gerettet. Sie berichten, dass 17 weitere Menschen während der Überfahrt ums Leben gekommen seien. Bestätigt sind diese Angaben bislang nicht. Die spanische Seenotrettung sucht mit Schiffen und einem Hubschrauber nach möglichen weiteren Überlebenden. Nach einem Großeinsatz in St. Ingbert im Saarland ermittelt die Polizei wegen radioaktiver Mineralien in der Wohnung eines 24-Jährigen. Spezialisten stellten dort erhöhte Strahlungswerte fest. Die Wohnung wurde gesperrt. Für Anwohner besteht laut Polizei keine Gefahr. Die Ermittler prüfen jetzt außerdem ein weiteres Anwesen. Weitere Informationen zu dem Fall wollen die Behörden morgen bekannt geben. In Österreich ist ein neuer Hitzerekord gemessen worden. In Wien-Stammersdorf stieg das Thermometer heute auf 41 Grad. Damit wurde der bisherige Landesrekord von 40,5 Grad aus dem Jahr 2013 übertroffen. Die Hitze sorgt außerdem für Probleme an der Donau. Wegen des extremen Niedrigwassers ist die Güterschifffahrt fast komplett zum Stillstand gekommen. Auch Flusskreuzfahrten sind deutlich eingeschränkt. Jetzt kompetent und zuverlässig das Wetter in Mecklenburg-Vorpommern. In den kommenden Stunden wechseln bewölkt und weiterhin einzelne, aber teils kräftige Schauer oder Gewitter. Tiefstwerte um 20 Grad. Der Schlagerradio-Wettertrend. Am Mittwochmorgen ein Abzug der nächtlichen Schauer und Gewitter über der Ostsee. Bei einem Wechsel von Wolken und Sonnenschein sonst zunächst trocken. Am Nachmittag und Abend erneut örtlich Schauer und Gewitter, vereinzelt Unwettergefahr. Erwärmung auf 25 bis 29 Grad an der Küste und 29 bis 32 Grad im Binnenland.
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3: Hallo und willkommen zurück zur zweiten Stunde von Deutschlands längster Schlagerparade. Jeden Samstag Nachmittag, Sonntagmorgen und Dienstagabend.
4: Heute Nacht können wir unsterblich sein.
3: Ja, mal sehen, ob es Helene wieder auf die 1 geschafft hat mit heute Nacht. Mit abstimmen geht auf schlagerradio.de. Neue Liste immer online nach der Erstausstrahlung am Samstag 18 Uhr. Weiter mit Platz 37, Achim Petri und Mitten ins Herz.

Tja, das sind die Top 50 bei Schlagerradio Hör auf dein Herz. Perlentaucher und Serrano Cortez, Obsession, Platz 36 und die 35, Laura und Marc. Ach was, ich

0: Laura und Marc in den Schlagerradio Top 50 auf Platz 35. Ach was, ich wag das. Ja, Veronika Fischer, erfolgreichste Sängerin der DDR damals, ist diese Woche 75 geworden und hat es auch gewagt. Sie wollte eigentlich klassische Musikerin werden in den 70ern, wie ihre Familie.
1: Mein Vater hat Geige gespielt und meine Schwestern, wir haben alle Instrumente gelernt. Es lag vor allen Dingen daran, dass meine Mutter, ich habe taubstumme Großeltern von meiner Mutter, die Eltern, und durch diese Stille, die sie als Kind erfahren hat, hatte sie das Bedürfnis, dass wir alle Instrumente lernen, weil sie spielte dann mal Mundharmonika als Kind und dadurch haben wir alle Instrumente gelernt.
0: Ja, und als Veronika Fischer dann in einer Popband singen wollte, musste die Universität in Dresden ihr dafür eine Genehmigung erteilen. So war das damals in der DDR. Riesenerfolge 1981, aber dann siedelte sie nach West-Berlin über und auch da sind viele Alben entstanden. Insgesamt 22 hat sie aufgenommen und wir spielen diese Stunde einen neueren Song von Veronika Fischer als Extra vom Album Woher, Wohin aus 2018, den schönen Titelsong im Country-Stil. Wollt's verlieren?

Alibi. Beatrice Egli in den Schlagerradio Top 50, Platz 34. Und die 33, Vincent Groß mit den Isteriore Brothers. Amore mit Mio.

Da sind die Schlagerradio Top 50 mit Vincent Groß und den Esteriore Brothers. Platz 33, Amore mit Mio. Und wir bleiben in Italien mit unserem nächsten Extra, eine Nummer 1 der ZDF-Hitparade vor genau 41 Jahren. Hier ist Gigi Anderson und die Sommernacht in Rom.

Norman Langen in den Schlagerradio Top 50 auf Platz 31 und vor der 30. Schauen wir mal genau 39 Jahre zurück. Im Sommer 87 Platz 1 in der ZDF-Hitparade und auch in den Verkaufs-Single-Charts ganz weit oben auf den vorderen Plätzen. Hier ist Jürgen von der Lippe mit...

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0: Christine Stark. Innenschlagerradio Top 50 auf Platz 27 mit Alemannia. Gleich auf der 26 Safia mit dem Rosenstolz-Hit Ich bin ich. Aber vorher gratulieren wir nachträglich dem Country-Sänger und Moderator Johnny Hill zum 86. Sein erfolgreichster Hit 1978, Ruf Teddybär 1-4, hat er nicht gesungen, sondern ja gesprochen. Eine sehr rührende Geschichte um einen Jungen im Rollstuhl, der per Funkkontakt zu LKW-Fahrern aufnimmt. Ein Song über einen behinderten Jungen wollte damals die Plattenfirma eigentlich nicht rausbringen, hat auch kaum eine Radiostation gespielt, bis auf Radio Luxemburg. Aber Johnny Hill war sich seiner Sache sehr sicher, weil auch selbst einen behinderten Sohn hatte.
1: Nur deshalb konnte ich so eine Geschichte machen. Ich glaube nicht, dass es jemanden gegeben hätte, der sich hingestellt hätte. Und zur damaligen Zeit, weißt du, heute die Zeiten sind ganz anders geworden, die Tabus sind fast alle gebrochen. Damals, das war ganz anders. Und da habe ich mich hingestellt und gesagt, jawohl, ich erzähle so eine Geschichte.
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1: Ich bin Silke Rech. Das war der Tag. Nach der Migrationskrise in der spanischen Exklave Ceuta wollen die EU-Staaten künftig enger zusammenarbeiten. Die Innenminister haben sich dafür in einer Sondersitzung ausgesprochen. Sie wollen ähnliche Situationen an den EU-Außengrenzen künftig früher erkennen. Dafür sollen Frühwarnsysteme ausgebaut und soziale Netzwerke stärker beobachtet werden. Außerdem betonte die EU ihre Solidarität mit Spanien. Vergangene Woche hatten zeitweise zehntausende Menschen Ceuta von Marokko aus erreicht. Das Bundeskartellamt kommt bei der Prüfung der hohen Spritpreise nach eigenen Angaben voran. Die Behörde untersucht, ob die Preisforderungen der Raffinerien gerechtfertigt sind. Erste Antworten der Unternehmen liegen bereits vor. Außerdem überprüft das Kartellamt weiter die umstrittene 12-Uhr-Regel an Tankstellen, weil es dort zuletzt wieder mehr Verstöße gegeben hat. Im Streit um die wichtige Schifffahrtsroute durch die Straße von Hormuz gibt es Hoffnung auf eine schnelle Einigung. US-Finanzminister Bessent hält eine Vereinbarung mit dem Iran über die freie Durchfahrt von Schiffen doch in dieser Woche für möglich. Der Vermittlerstaat Katar spricht ebenfalls von laufenden Bemühungen. Direkte Gespräche zwischen den USA und dem Iran gäbe es derzeit aber nicht. Die Pläne der Bundesregierung für einen möglichen neuen Zivildienst stoßen auf Kritik. Die Linke warnt davor, dass verpflichtende Dienste reguläre Arbeitsplätze im Sozialbereich verdrängen könnten. Die FDP hält der Regierung vor, selbst nicht daran zu glauben, genügend Freiwillige für die Bundeswehr zu gewinnen. Die schwarz-rote Koalition bereitet einen neuen Zivildienst für den Fall vor, dass die Wehrpflicht wieder eingeführt wird. Die Zahl der Asylanträge in Deutschland ist weiter gesunken. Im Juli haben rund 4.300 Menschen erstmals einen Asylantrag gestellt. Das sind etwa halb so viele wie im Juli des vergangenen Jahres. Das Bundesinnenministerium führt den Rückgang unter anderem auf die inzwischen geltende europäische Asylreform zurück. Sie soll die Zahl der Asylsuchenden in der EU verringern und bringt strengere Regeln für Asylverfahren mit sich. Jetzt kompetent und zuverlässig das Wetter in Mecklenburg-Vorpommern. In den kommenden Stunden wechseln bewölkt und weiterhin einzelne, aber teils kräftige Schauer oder Gewitter. Tiefstwerte um 20 Grad. Der Schlagerradio-Wettertrend. Am Mittwochmorgen ein Abzug der nächtlichen Schauer und Gewitter über der Ostsee. Bei einem Wechsel von Wolken und Sonnenschein sonst zunächst trocken. Am Nachmittag und Abend erneut örtlich Schauer und Gewitter, vereinzelt Unwettergefahr. Erwärmung auf 25 bis 29 Grad an der Küste und 29 bis 32 Grad im Binnenland.
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2: Hallo und willkommen zurück zur dritten Stunde von Deutschlands längster Schlager-Hitparade. Jeden Samstagnachmittag, Wiederholung am Sonntagmorgen und Dienstagabend. Fein, dass Sie mit dabei sind.
3: Heute Nacht können wir unsterblich sein.
2: Ja, mal sehen, ob es Helene Fischer wieder auf die 1 geschafft hat mit Heute Nacht. Mit Abstimmen geht auf schlagerradio.de. Neue Liste immer online nach der Erstausstrahlung am Samstag um 18 Uhr. So, Platz 25 jetzt. Stereo Acts und Lena Marie Engel. Wir feiern.

0: 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Platz 24.
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Das sind die Top 50 bei Schlagerradio Hör auf dein Herz. Ben Zucker, Platz 24, Herz zu und durch. Und auf der 23 die neue von Nick P. Du und ich.

0: Nick P. in den Schlagerradio Top 50, Platz 23, du und ich. Vergangenen Dienstag war bereits der 15. Todestag von Bernd Klüver und wir hören seinen größten Hit jetzt als Extra.
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0: Dieter Thomas Heck, jetzt mit Erinnerungen an Bernd Klüver. Von der CD Hautnah, die Geschichten meiner Stars.
2: Er ist und bleibt wohl auf immer und ewig der sprichwörtliche Junge mit der Mundharmonika. Bernd Klüver, einer der interessantesten und vielseitigsten Schlagerstars der 70er und 80er Jahre. Bernd Klüver, der 37 Mal in der Berliner ZDF-Hitparade zu Gast war, wurde am 10. April 1948 in Hildesheim geboren. Er machte sein Abitur, leistete seinen Wehrdienst ab und begann dann, 5 Semester lang Jura zu studieren. Während dieses Studiums bekam Bernd im Herbst 71 die Chance, auf der Berliner Funkausstellung im Rahmen der TV-Show Talentschuppen für den Südwestfunk Baden-Baden aufzutreten und dort ein paar seiner Lieder vorzutragen. Publikum und Fachleute waren sich sogleich einig. Der Junge hat es drauf. In Zusammenarbeit mit dem bekannten Produzenten und Schlager-Tausendsasser Peter Orloff, der nicht selten mit dem Interpreten persönlich sehr viele Hits für Bernd Klüver schrieb, gelang dem Hildesheimer Romantiker ein Erfolg nach dem anderen.

Das sind die Schlagerradio Top 50 mit Johannes Oerding, Platz 22, mehr Glück als Verstand. Johannes hören wir dann später nochmal zusammen mit Peter Maffay im Duett. Erstmal auf der 21, die neue Version von Du hast mich tausendmal belogen, der Rekordmix 2026 von Andrea Berg.

0: Die Schlagerradio Top 50 mit Andrea Berg, Platz 21. Die neue Version von Du hast mich tausendmal belogen.
1: Die kleine weiße Friedenstaube ist ein Kinderlied, das in der DDR sehr beliebt und verbreitet war, als Volkslied sowie Lied der jungen Pioniere. Komponiert und getextet wurde es 1949 von Erika Schirmer, die am Freitag runde 100 geworden ist. Hat sich in ihrem Seniorenheim bei Nordhausen feiern lassen. Stolzes Alter. Sie schuf hunderte Gedichte, Lieder, Reime, Kurzgeschichten und vieles mehr. Und die kleine weiße Friedenstaube, die vor wenigen Jahren auch von Marianne Rosenberg nachgesungen wurde, für das Kinderalbum Giraffenaffen. Alles Gute, Erika Schirmer, zum runden 100. Geburtstag.

0: Pedro Basile und Amore Mio, Platz 20, hier in Ihren Schlagerradio Top 50.
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0: Hallo und weiter geht's mit Julian Reim, Platz 19, Aloe Vera.
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Ja, das sind die Top 50 bei Schlagerradio. Hör auf dein Herz mit Wolfgang Petri. Die neue Version von Sommer in der Stadt, sein erster Hit vor 50 Jahren, daher nun diese Jubiläumsversion. Best-of-Album mit noch mehr neuen Versionen folgt im Herbst. Ja, und das ist Platz 17. Mike Leon Grosch, Dein Leben.

Maite Kelly in den Schlagerradio Top 50, Platz 16, ein Kuss in Paris. Ja, die Maite freut sich schon sehr auf ihre große Tournee. Unverschämt Kelly wird sie heißen, dann 2027. Jetzt unser Schlagerradio-Star 2026, Kavila und der Sommerregen, Platz Nummer 15.

0: Kavila in den Schlagerradio Top 50 auf Platz 15 mit Sommerregen. Ja, jede Stunde spiele ich einen der großen Hits von Veronika Fischer. Was für eine tolle Sängerin, ist diese Woche 75 geworden. Alles Gute nachträglich. Jetzt ein Song von ihr aus den 80ern. Ja, Anfang der 80er siedelte ja Veronika Fischer nach West-Berlin über, weil man ihr verboten hat, ihre Lieder zu singen, nachdem ihr Komponist zunächst flüchtete.
1: Dadurch, dass Franz Bartsch ging nach einem Konzert in West-Berlin, wir haben dann hier und da auch im Westteil gespielt, mit großem Erfolg, muss ich sagen. Und er ist geblieben und dann war natürlich mein kreativer Partner weg, mit dem ich ein Pfund von guter Musik, zeitloser Musik geschaffen hatte, mit den anderen Kollegen auch. Und das war dann plötzlich weg, denn ich konnte es nicht mehr spielen. Auch in der DDR konnte ich nicht mehr die Konzerte machen. Ich wurde einfach nicht mehr eingeladen. Es war einfach, ich wurde arbeitslos, mehr oder weniger. Und ich musste sowieso von vorn beginnen.
0: Ja, an ihre ganz, ganz großen Erfolge wie im Osten konnte sie nicht mehr im Westen anknüpfen, aber machte weiter fleißig Musik. Zum Glück, hier ist Veronika Fischer und ein Gefühl wie das Leben, unser Geburtstagsexpress.

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1: Sebastian Hema in den Schlagerradio Top 50 mit der neuen Version von Sommer unseres Lebens. Ja, was für ein heißer Sommer. Das war Platz Nummer 14, die 13. Hier ist Daniel Ceylan, Jackentasche.

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3: Ich bin Silke Rech. Das war der Tag. Nach der Migrationskrise in der spanischen Exklave Ceuta wollen die EU-Staaten künftig enger zusammenarbeiten. Die Innenminister haben sich dafür in einer Sondersitzung ausgesprochen. Sie wollen ähnliche Situationen an den EU-Außengrenzen künftig früher erkennen. Dafür sollen Frühwarnsysteme ausgebaut und soziale Netzwerke stärker beobachtet werden. Außerdem betonte die EU ihre Solidarität mit Spanien. Vergangene Woche hatten zeitweise zehntausende Menschen Ceuta von Marokko aus erreicht. Das Bundeskartellamt kommt bei der Prüfung der hohen Spritpreise nach eigenen Angaben voran. Die Behörde untersucht, ob die Preisforderungen der Raffinerien gerechtfertigt sind. Erste Antworten der Unternehmen liegen bereits vor. Außerdem überprüft das Kartellamt weiter die umstrittene 12-Uhr-Regel an Tankstellen, weil es dort zuletzt wieder mehr Verstöße gegeben hat. Im Streit um die wichtige Schifffahrtsroute durch die Straße von Hormuz gibt es Hoffnung auf eine schnelle Einigung. US-Finanzminister Bessent hält eine Vereinbarung mit dem Iran über die freie Durchfahrt von Schiffen doch in dieser Woche für möglich. Der Vermittlerstaat Katar spricht ebenfalls von laufenden Bemühungen. Direkte Gespräche zwischen den USA und dem Iran gäbe es derzeit aber nicht. Die Pläne der Bundesregierung für einen möglichen neuen Zivildienst stoßen auf Kritik. Die Linke warnt davor, dass verpflichtende Dienste reguläre Arbeitsplätze im Sozialbereich verdrängen könnten. Die FDP hält der Regierung vor, selbst nicht daran zu glauben, genügend Freiwillige für die Bundeswehr zu gewinnen. Die schwarz-rote Koalition bereitet einen neuen Zivildienst für den Fall vor, dass die Wehrpflicht wieder eingeführt wird. Die Zahl der Asylanträge in Deutschland ist weiter gesunken. Im Juli haben rund 4.300 Menschen erstmals einen Asylantrag gestellt. Das sind etwa halb so viele wie im Juli des vergangenen Jahres. Das Bundesinnenministerium führt den Rückgang unter anderem auf die inzwischen geltende europäische Asylreform zurück. Sie soll die Zahl der Asylsuchenden in der EU verringern und bringt strengere Regeln für Asylverfahren mit sich. Jetzt kompetent und zuverlässig das Wetter in Mecklenburg-Vorpommern. In den kommenden Stunden wechselnd bewölkt und weiterhin einzelne, aber teils kräftige Schauer oder Gewitter. Tiefstwerte um 20 Grad. Der Schlagerradio-Wettertrend. Am Mittwochmorgen ein Abzug der nächtlichen Schauer und Gewitter über der Ostsee. Bei einem Wechsel von Wolken und Sonnenschein sonst zunächst trocken. Am Nachmittag und Abend erneut örtlich Schauer und Gewitter, vereinzelt Unwettergefahr. Erwärmung auf 25 bis 29 Grad an der Küste und 29 bis 32 Grad im Binnenland.
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4: Hallo und willkommen zurück zur 14. Stunde von Deutschlands längster Schlagerparade. Jeden Samstagnachmittag, Wiederholung am Sonntagmorgen und Dienstagabend. Letztes Mal, ihr Platz Nummer 3, Julina Drews. Ja, mal sehen, wo sich diesmal platzieren konnte. Auf der 2 letztes Mal, Anna-Karina Wojcik. Ja, und mal sehen, ob es Helene Fischer wieder ganz nach oben geschafft hat.
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4: 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Neuliste immer online nach der Erstausstrahlung am Samstag, 18 Uhr. Weiter mit Platz Nummer 12, Vanessa Mai und Rohdiamant.

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0: Joy Heintle, Innenschlager Radio Top 50, Platz 11 mit Schwer zu erklären. Am vergangenen Mittwoch ist er 83 schon geworden. Alles Gute nachträglich nochmal. Michael Holm, hier ist unser nächstes Extra.
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0: Zurück ins Anfangsjahr der ZDF-Hitparade. Michael Holm besang die zufällige Begegnung eines Mädchens auf der Straße nach San Fernando. Zusammen fuhren sie nach Mendocino. Ja, vor weiblichen Fans und vor allem vor Fanpost konnte sich Michael Holm kaum retten. Die eingeblendete Autogrammadresse bei der ZDF-Hitparade war aber nicht seine eigene.
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0: Unser Schlager Radio Top 50 Geburtstagsextra. Vergangenen Mittwoch ist er 83 geworden. Michael Holm und Mendocino und ist ja noch fit dabei. So hoffen wir doch mal. Zumindest letztes Mal, als ich ihn gesehen habe, sah er sehr fit aus. Weiter geht's mit Platz Nummer 10. Aktuell hier Linda Hesse mit Kleinstadt Casanova.
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Schon sommerlich hier Nino D'Angelo, Marina Marx, Bella Italia, E Amore, Platz Nummer 9. Und die 8. Die beiden, die zusammen nächstes Jahr auf Tournee gehen, im Herbst ein neues Album rausbringen, gemeinsames Nashville, Peter Maffay und Johannes Oerding. Hier ist ein

Peter Maffay und Johannes Oerding zusammen in den Schlager Radio Top 50, Platz 8. Ein Leben lang ist nicht lang. Ja, 42 Jahre ist es her. Da standen auf Platz 2 in der ZDF-Hitparade.

0: Das sind die Schlagerradio Top 50 und von 2 runter auf Platz 7 ging es diese Woche für Anna-Karina Wojcik. Unzensiert.
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0: Hallo und weiter mit einem Aufsteiger von 12 hoch auf Platz 6. Hier ist Dennis Wilms mit Träum von dir.
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Die Schlagerradio Top 50 mit Dennis Wilms von 12 hoch auf Platz 6. Träume von dir. Ja, jetzt träumen wir weiter mit unserem nächsten Extra. Als wäre ich wieder 14, singt Isabel Varell, die am Freitag 65 geworden ist. Alles Gute. Finde ich sehr schade, dass sie jetzt sehr selten im Fernsehen zu sehen ist. Live nach 9 habe ich mal wieder gerne gesehen. Ja, und schöne Musik hat sie rausgebracht. Alles Gute nachträglich, Isabel Varell.

Hier Schlagerradio, hör auf dein Herz mit ihren Top 50 von 6 auf Platz 5 diese Woche für Ramon Rosselli und Küss mich. Und auf der 4 unverändert Kerstin Ott, 1000 mal Nein.

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1: Matthias Reim in den Schlagerradio Top 50 von Platz 11 auf die 3 gestiegen dieser Woche. Die Sterne lügen. So, vor Platz 2 und 1 gratulieren wir nochmal Veronika Fischer nachträglich zum 75. erfolgreichste Sängerin in der DDR. Ja, und was für ein Erfolg. Platz 1 der DDR-Jahreshitparade 1975. Hiermit hören wir nochmal kurz rein.

0: Ja, in jener Nacht haben wir ja in der ersten Hitparadenstunde gespielt und Veronika Fischer stand in diesem Jahr mit 4 weiteren Songs in den Top 25. Also von 1975 bis 1980 war ihre ganz große Zeit im Osten mit vielen Songs, mit vielen Alben, bevor sie dann 1981 nach West-Berlin übersiedelte. Davor gab es auch viele Konzerte im Westen und in anderen Ländern mit ihrer Band. Und wir spielen jetzt den Platz 3 der DDR-Jahreshitparade 75 von Veronika Fischer, Auf der Wiese. Den Song wollte sie zunächst nicht singen. Da hat sie in andere Musikrichtung erstmal eingeschlagen.
1: Ja, ich muss dazu sagen, ich habe ja mit Panterei Jazzrock gemacht und da kam das für mich überhaupt nicht in Frage. Klavier im Fluss und Auf der Wiese fand ich total Schlager. Und da habe ich gesagt, also so einen Käse mache ich nicht. Das habe ich zu Franz gesagt, der es komponiert hat. Ja, und der hat zu mir gesagt, Du willst doch auch Erfolg haben. Und ich gesagt, ja klar, Erfolg will ich auch haben, aber ich möchte das machen, was mir liegt. Und dann habe ich es aber anders angefasst. Also ich habe es bewusst etwas spröder gesungen.

0: Unser Schlagerradio Top 50 Geburtstagsextra zum 75. von Veronika Fischer hatte vergangenen Dienstag auf der Wiese. Ja, das war auch im Jahr 1975. Aktuell geht's weiter. Wir haben eine neue Nummer 1, dann von 1 runter auf Platz 2 diese Woche. Helene Fischer, heute Nacht.
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0: Von 1 auf Platz 2 in den Schlagerradio Top 50, Helene Fischer, heute Nacht. So, und von 3 auf Platz 1 gestiegen in dieser Woche, und da stand sie noch nie, Glückwunsch an Jolina Drews, durch und durch. Ja, wenn Jolina oben bleiben soll, dann stimmen Sie gerne mit ab, oder vielleicht haben Sie auch einen anderen Lieblingssong, schlagerradio.de klicken. Auf unserer Seite finden Sie übrigens auch ein sehr interessantes Interview mit Jolina Drews im Podcast Startreff.
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1: Ich bin Silke Rech. Das wird der Tag. Nach den schweren Waldbränden an der französischen Atlantikküste wirbt die Region jetzt um Urlauber. Die Wasser- und Luftqualität sei wieder gut. Strände, Campingplätze, Hotels sowie Flughäfen und Bahnhöfe seien wieder geöffnet. Auch Ausflüge und Freizeitangebote sind laut den Tourismusverantwortlichen wieder möglich. Nur die direkt von den Bränden betroffenen Gebiete bleiben aus Sicherheitsgründen gesperrt. Gleichzeitig kämpft die Feuerwehr in anderen Teilen Frankreichs weiter gegen Wald- und Flächenbrände. Das Innenministerium erklärt, dass in diesem Jahr bereits mehr als 400 Menschen festgenommen wurden, die Brände vorsätzlich oder fahrlässig verursacht haben sollen. Darunter sind auch zahlreiche Minderjährige. An den Finanzmärkten richtet sich der Blick heute auf die Quartalszahlen mehrerer großer deutscher Unternehmen. Unter anderem legen DHL Group, Siemens Energy, Infineon, Vonovia, Beiersdorf und Fresenius ihre aktuellen Geschäftszahlen vor. Anleger erhoffen sich neue Hinweise darauf, wie sich die Konjunktur und die internationalen Handelskonflikte auf die Wirtschaft auswirken. Der Verband Deutscher Maschinen- und Anlagenbauer legt heute seine Zahlen zum Auftragseingang im Juni und für das zweite Quartal vor. Die Daten gelten als wichtiger Gradmesser für die Entwicklung der deutschen Industrie und werden von Wirtschaftsexperten aufmerksam verfolgt. Im Rahmen der europaweiten Speed Week wird auch heute verstärkt kontrolliert. In vielen Ländern und Bundesländern stehen Geschwindigkeitsmessungen auf den Straßen im Mittelpunkt. Mit der Aktion sollen Raser abgeschreckt und die Verkehrssicherheit verbessert werden. Nach Börsenschluss in den USA stehen heute die Quartalsberichte mehrerer bekannter Unternehmen an. Unter anderem veröffentlichen Disney, Uber und eBay ihre Geschäftszahlen. Die Ergebnisse könnten die Stimmung an den internationalen Finanzmärkten beeinflussen. Jetzt kompetent und zuverlässig das Wetter in Mecklenburg-Vorpommern. In den kommenden Stunden wechseln bewölkt und weiterhin einzelne, aber teils kräftige Schauer oder Gewitter. Tiefstwerte um 20 Grad. Der Schlagerradio-Wettertrend. Am Mittwochmorgen ein Abzug der nächtlichen Schauer und Gewitter über der Ostsee. Bei einem Wechsel von Wolken und Sonnenschein sonst zunächst trocken, am Nachmittag und Abend erneut örtlich Schauer und Gewitter, vereinzelt Unwettergefahr. Erwärmung auf 25 bis 29 Grad an der Küste und 29 bis 32 Grad im Binnenland.
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1: Ich bin Silke Rech. Das wird der Tag. Nach den schweren Waldbränden an der französischen Atlantikküste wirbt die Region jetzt um Urlauber. Die Wasser- und Luftqualität sei wieder gut. Strände, Campingplätze, Hotels sowie Flughäfen und Bahnhöfe seien wieder geöffnet. Auch Ausflüge und Freizeitangebote sind laut den Tourismusverantwortlichen wieder möglich. Nur die direkt von den Bränden betroffenen Gebiete bleiben aus Sicherheitsgründen gesperrt. Gleichzeitig kämpft die Feuerwehr in anderen Teilen Frankreichs weiter gegen Wald- und Flächenbrände. Das Innenministerium erklärt, dass in diesem Jahr bereits mehr als 400 Menschen festgenommen wurden, die Brände vorsätzlich oder fahrlässig verursacht haben sollen. Darunter sind auch zahlreiche Minderjährige. An den Finanzmärkten richtet sich der Blick heute auf die Quartalszahlen mehrerer großer deutscher Unternehmen. Unter anderem legen DHL Group, Siemens Energy, Infineon, Vonovia, Beiersdorf und Fresenius ihre aktuellen Geschäftszahlen vor. Anleger erhoffen sich neue Hinweise darauf, wie sich die Konjunktur und die internationalen Handelskonflikte auf die Wirtschaft auswirken. Der Verband Deutscher Maschinen- und Anlagenbau legt heute seine Zahlen zum Auftragseingang im Juni und für das zweite Quartal vor. Die Daten gelten als wichtiger Gradmesser für die Entwicklung der deutschen Industrie und werden von Wirtschaftsexperten aufmerksam verfolgt. Im Rahmen der europaweiten Speed Week wird auch heute verstärkt kontrolliert. In vielen Ländern und Bundesländern stehen Geschwindigkeitsmessungen auf den Straßen im Mittelpunkt. Mit der Aktion sollen Raser abgeschreckt und die Verkehrssicherheit verbessert werden. Nach Börsenschluss in den USA stehen heute die Quartalsberichte mehrerer bekannter Unternehmen an. Unter anderem veröffentlichen Disney, Uber und eBay ihre Geschäftszahlen. Die Ergebnisse könnten die Stimmung an den internationalen Finanzmärkten beeinflussen. Jetzt kompetent und zuverlässig das Wetter in Mecklenburg-Vorpommern. In den kommenden Stunden wechseln bewölkt und weiterhin einzelne, aber teils kräftige Schauer oder Gewitter. Tiefstwerte um 20 Grad. Der Schlagerradio-Wettertrend. Am Mittwochmorgen ein Abzug der nächtlichen Schauer und Gewitter über der Ostsee. Bei einem Wechsel von Wolken und Sonnenschein sonst zunächst trocken. Am Nachmittag und Abend erneut örtlich Schauer und Gewitter, vereinzelt Unwettergefahr. Erwärmung auf 25 bis 29 Grad an der Küste und 29 bis 32 Grad im Binnenland.
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3: Ich bin Silke Rech. Das wird der Tag. Nach den schweren Waldbränden an der französischen Atlantikküste wirbt die Region jetzt um Urlauber. Die Wasser- und Luftqualität sei wieder gut. Strände, Campingplätze, Hotels sowie Flughäfen und Bahnhöfe seien wieder geöffnet. Auch Ausflüge und Freizeitangebote sind laut den Tourismusverantwortlichen wieder möglich. Nur die direkt von den Bränden betroffenen Gebiete bleiben aus Sicherheitsgründen gesperrt. Gleichzeitig kämpft die Feuerwehr in anderen Teilen Frankreichs weiter gegen Wald- und Flächenbrände. Das Innenministerium erklärt, dass in diesem Jahr bereits mehr als 400 Menschen festgenommen wurden, die Brände vorsätzlich oder fahrlässig verursacht haben sollen. Darunter sind auch zahlreiche Minderjährige. An den Finanzmärkten richtet sich der Blick heute auf die Quartalszahlen mehrerer großer deutscher Unternehmen. Unter anderem legen DHL Group, Siemens Energy, Infineon, Vonovia, Beiersdorf und Fresenius ihre aktuellen Geschäftszahlen vor. Anleger erhoffen sich neue Hinweise darauf, wie sich die Konjunktur und die internationalen Handelskonflikte auf die Wirtschaft auswirken. Der Verband Deutscher Maschinen- und Anlagenbau legt heute seine Zahlen zum Auftragseingang im Juni und für das zweite Quartal vor. Die Daten gelten als wichtiger Gradmesser für die Entwicklung der deutschen Industrie und werden von Wirtschaftsexperten aufmerksam verfolgt. Im Rahmen der europaweiten Speed Week wird auch heute verstärkt kontrolliert. In vielen Ländern und Bundesländern stehen Geschwindigkeitsmessungen auf den Straßen im Mittelpunkt. Mit der Aktion sollen Raser abgeschreckt und die Verkehrssicherheit verbessert werden. Nach Börsenschluss in den USA stehen heute die Quartalsberichte mehrerer bekannter Unternehmen an. Unter anderem veröffentlichen Disney, Uber und eBay ihre Geschäftszahlen. Die Ergebnisse könnten die Stimmung an den internationalen Finanzmärkten beeinflussen. Jetzt kompetent und zuverlässig das Wetter in Mecklenburg-Vorpommern. In den kommenden Stunden wechseln bewölkt und weiterhin einzelne, aber teils kräftige Schauer oder Gewitter. Tiefstwerte um 20 Grad. Der Schlagerradio-Wettertrend. Am Mittwochmorgen ein Abzug der nächtlichen Schauer und Gewitter über der Ostsee. Bei einem Wechsel von Wolken und Sonnenschein sonst zunächst trocken, am Nachmittag und Abend erneut örtlich Schauer und Gewitter, vereinzelt Unwettergefahr. Erwärmung auf 25 bis 29 Grad an der Küste und 29 bis 32 Grad im Binnenland.
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